0: hat mit Favorit Frankreich eine bittere Testspielniederlage zugefügt. Das Team um Superstar Kylian Mbappé verlor vor den heimischen Fans in Nantes mit 1:2 gegen das Team der Elfenbeinküste.
1: Das Wetter.
2: Ja, und da lockert es immer mehr auf. Jetzt in der Nacht kaum noch Schauer oder Gewitter mit dabei. Dazu messen wir jetzt Temperaturen, die liegen so zwischen 12 und 7 Grad. Der Freitag hat dann viel von dem, was wir von gestern dann schon kennen, wird wieder sehr regnerisch und auch kurze Gewitter können mal durchziehen. Und das alles bei maximal 20 Grad dann heute.
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3: A3 Arnheim-Oberhausen zwischen Kreuz Oberhausen und Oberhausen-Holten, 1 Kilometer Stau, 5 Minuten Zeitverlust. Und A42 Dortmund-Kamp-Lindfort zwischen Oberhausen-Zentrum und Oberhausen-Buschhausen, 1 Kilometer stockender Verkehr. Wir wünschen allen unterwegs gute Fahrt.
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2: Ja, und wir starten in diese Stunde mit einem ganz späten 80er von Roxette. The Look gibt's jetzt hier bei uns. Ich bin Andreas Grunwald. Hallo zusammen.

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0: Ja, Justin Bieber und The Kid LAROI und Stay. So, hier Digger, nice, cool, safe. Alles völlig angesagte Wörter, die ich übrigens nicht mehr sage, weil wenn ich es sage, dann klingt es nicht mehr so nice. Aber die anderen Begriffe wie jetzt Heidewitzka oder Potzblitz völlig verdrängen. Oder erinnert sich da noch jemand dran hier an Potzblitz und Heidewitzka? Sagt heute kaum noch jemand, ne? Warum eigentlich nicht? Haben wir uns auch gefragt. Sind die jetzt uncool oder wissen wir einfach nicht mehr, was sie bedeuten? Bei letzterem kann die Kollegin Nele Kernchen mal so ein bisschen helfen.
1: Ihr sitzt im Restaurant. Vor euch eine richtig schöne, dampfende, käsige Pizza. Ihr beißt rein und sagt, was? Boah, voll lecker. Schmeckt mega geil. Ja, kannst du machen. Aber wie wär's mal mit etwas weniger 0815? Wie wär's mit, was ein Schmackofatz? Checkt jeder sofort, passt auch in die Situation. Denn Schmackofatz kommt vom polnischen Verb smakować, was schmecken bedeutet. Eignet sich auch super fürs nächste Grillfest bei euch im Garten. Und falls euch dann einer am Grill kein Würstchen brät, sondern ein Kotelett ans Ohr labert, habe ich auch noch einen Tipp. Klar, ihr könntet sagen, lass mich mit dem Scheiß in Ruhe. Oder ihr sagt, Gillefit. Heißt so viel wie Unsinn, unnötiges Zeug. Es kommt wahrscheinlich vom französischen qui le fit, was so viel wie wer macht denn sowas meint. So, lange Rede, ganz viel Unsinn. Ich habe noch so viele Wörter, aber dann sitzen wir ja noch hier, wenn es schon stockdunkel ist. Oder besser noch, zappenduster. Oh, Zappen, die Kurzform für Zapfenstreich in der Soldatensprache. Dieser bedeutete für die Soldaten den Beginn der Nachtruhe. Also Augen zu und Licht aus. Wobei ich sie ja am liebsten verwende, um liebevolle Drohungen auszusprechen. Schatz, wenn du dieses Kuddelmuddel nicht ratzfatz aufräumst, dann ist ja aber Zappenduster. Klingt gleich viel eloquenter. Ach übrigens, beleidigen in eloquent geht auch, ne? Du Pissnelke. Ich sag doch, alte Wörter machen voll Bock. Entschuldigung, ich mein, sind voll Knorke.
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0: Das Wetter.
1: Jetzt in der Nacht lassen letzte Schauer immer mehr nach. Vor allem in der zweiten Nachthälfte lockert es dann gut auf. Dazu gehen die Werte zurück auf 12 bis 7 Grad. Der Freitag packt wieder alles mit rein. Wolken, Regen und Gewitter. Und das alles dann bei 17 bis 20 Grad.
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2: Zurzeit liegen uns keine Meldungen vor. Wir wünschen allen unterwegs gute Fahrt.
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1: Ja, und das jetzt gleich hier bei uns mit Musik von einem Mann, der wirklich nur Hits rausgebracht hat. Ich rede von Prince. Der hat wirklich einen Hit nach dem anderen produziert. Kann mich kaum daran erinnern, dass da irgendwas mal gefloppt ist. Waren doch alles große Sachen dabei, ne? Wahrscheinlich außer der Film Purple Rain. Das war ja nicht so ein großes Ding. Aber die Musik dazu auch wieder. Großer Hit, Purple Rain. Spielen wir gleich, hören wir uns an. Jetzt

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1: Ich bin Tine Klimach. Zur finanziellen Stabilisierung der Pflegeversicherung soll nach Plänen von Gesundheitsministerin Wagen ein Paket mit Ausgabenbremsen und zusätzlichen Einnahmen kommen. So sind Änderungen bei den Zuschlägen für Heimbewohner vorgesehen und höhere Beiträge für Versicherte ohne Kinder.
2: Die Zuzahlungen für die Versorgung in Pflegeheimen sollen langsamer ansteigen als bisher. Einsparziel 2,6 Milliarden Euro. Kinderlose sollen ab dem kommenden Jahr 0,1% mehr Beitrag zahlen. Außerdem geplant Einschränkungen bei der beitragsfreien Mitversicherung von Ehepartnern und eine höhere Einkommensgrenze, bis zu der Versicherungsbeiträge fällig werden. Aus Berlin, Thomas Thonfeld.
1: Vor dem Hintergrund stockender US-amerikanischer Vermittlungen hat sich der ukrainische Präsident Selenskyj in einem offenen Brief an den russischen Staatschef Putin gewandt und direkte Friedensgespräche angeboten. Die Staatsführer sollten die Schlüsselfragen selbst besprechen, hieß es in dem Schreiben. Kiew und Moskau als Ort für die Unterredungen schloss Selenskyj dabei aus. Als Antwort wiederholte der Kreml nur sein altes Angebot für Verhandlungen in Moskau. Der Tankrabatt geht in die zweite Halbzeit. Die befristete Steuersenkung auf Benzin und Diesel läuft Ende des Monats aus. Die Chefin des Verbraucherzentrale Bundesverbands, Ramona Popp, fordert deshalb weitere Entlastungen für private Haushalte.
3: Die Stromsteuer soll für alle Privathaushalte gesenkt werden. Das ist die Forderung der Verbraucherchefin. Das würde die Menschen dauerhaft entlasten und gleichzeitig die Abhängigkeit von fossilen Energien verringern, sagt sie. Union und SPD hatten eine solche Maßnahme im Koalitionsvertrag angekündigt, sie bisher aber nur für bestimmte Wirtschaftsbereiche umgesetzt. Laut einer Forsa-Umfrage hat eine große Mehrheit der Befragten ohnehin nicht das Gefühl, dass die bisherigen Maßnahmen ihren Alltag spürbar erleichtern. Zoe Tassovali, Redaktion.
1: In einem Prozess in Frankreich ist der in Deutschland bereits wegen dreifachen Kindsmords verurteilte sogenannte Maskenmann wegen eines weiteren Mordes zu lebenslanger Haft verurteilt worden. Das Gericht sprach den deutschen Serientäter Martin N. wegen des Mordes an dem damals 10-Jährigen schuldig. In Deutschland hatte er während fast 20 Jahren kleine Jungen missbraucht und drei von ihnen ermordet. Der Pädagoge war in Norddeutschland nachts maskiert an die Betten dutzender Opfer getreten.
4: Das Wetter.
5: Kunden, denen das Wetter von gestern gefiel, mögen auch das Wetter von heute. Es ist so ziemlich das Gleiche. Es kann immer mal wieder regnen. Teilweise sind auch Gewitter und Stürme möglich, je nach Region. Temperatur dafür ganz angenehm, für alle, die es nicht so heiß mögen, zumindest 20 Grad maximal.
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6: Zurzeit liegen uns keine Meldungen vor. Wir wünschen allen unterwegs gute Fahrt.
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5: Hallo, Sebastian Pulli hier. Ja, unser Musikprogramm im Folgenden schwer beschämend für alle Ü30er, weil hier lauter junge Leute kommen, die einfach sehr, sehr früh sehr erfolgreich geworden sind. Erstmal Leonie mit 28 schon großer Popstar und dann auch gleich noch Mark Atlas, der ist 19 und singt, als hätte er schon alles Elend der Welt gesehen. Ja gut, aber wenigstens da kommen wir ja vielleicht alle auch noch hin. Gute Nacht!

0: Der Mann ist 19. Ich bin immer noch völlig fassungslos. Mark Atlas, You Against My Love.
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0: So, wir haben Sommer. Also theoretisch.
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3: Wann fängt denn jetzt der Sommer an? Ich check's nicht. Meteorologisch, kalendarisch oder gehen wir einfach danach, wann die ersten Bekloppten kurze Hose tragen? Ja, weil dann ist ab Februar Sommer. Ich meine, ich krieg das schon nicht mit dem Uhrenumstellen hin. Wie war das nochmal? Die Uhr stellst du von O bis O. Ja, außer im Schaltjahr, da fällt Ostern auf den Mittwoch. Ach Leute, es ist doch alles zu kompliziert. Wer soll denn da noch mitkommen? Schoko-Nikoläuse gibt's ab August zu kaufen. Die Fußball-WM in Katar war damals auf einmal an Weihnachten und in der Ostsee hatten wir jetzt plötzlich einen Buckelwal. Früher war das einfacher. Sobald das Freibad aufhatte, war Sommer. Fertig. Aber wo gibt's heute noch ein Freibad? Wusstet ihr, dass Alaska der nördlichste, der westlichste und der östlichste Staat der USA ist? Ja, ich weiß, ich kriege auch einen Knoten in den Synapsen. Aber stimmt. Und immer dran denken, heiß ist, wenn du beim Atmen schwitzt.
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0: Das Wetter.
1: Gute Nachricht, wir werden nicht nass vom Schweiß, nur 20 Grad maximal. Dafür werden wir nass vom Regen. Es kann immer mal wieder was runterkommen heute. Und teilweise sind Gewitter, Stürme und auch Starkregen möglich.
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2: Zurzeit liegen uns keine Meldungen vor. Wir wünschen allen unterwegs gute Fahrt.
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1: Hallo, Sebastian Pulli hier und jetzt die Band Juli oder wie ältere Leute sagen, Juli. Geile Zeit.

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1: Ich bin Tine Klimach. Kreml-Chef Putin hat die Warnungen vor einem womöglich baldigen Angriff Moskaus auf ein NATO-Land als Unsinn zurückgewiesen. Es sei eine bewusste Provokation, sagte Putin bei einem Treffen mit Vertretern großer internationaler Nachrichtenagenturen.
2: Putin warf dem Westen Desinformation vor, es gehe nur darum, vor den Bürgern höhere Verteidigungsausgaben zu rechtfertigen. Klar ist aber auch, dass Putin mit seinem Angriffskrieg gegen die Ukraine jedwedes Vertrauen im Westen verspielt hat. Bei dem Treffen hier in St. Petersburg mit Journalisten kritisierte er vor allem Deutschland für seine Waffenlieferungen an die Ukraine. Und er lobte die AfD, deren Vertreter sich hier beim Wirtschaftsforum für eine Wiederaufnahme von Gaslieferungen an Deutschland einsetzen. Putin sagte, dass Russland sofort wieder liefern könne. Aus St. Petersburg, Ulf Mauder.
1: Unionsfraktionschef Jens Spahn hat Gesundheitsministerin Wagen gegen Kritik an ihren Plänen zur finanziellen Stabilisierung der Pflegeversicherung verteidigt. Es sei ein notwendiger Schritt, sagte Spahn im ARD-Interview der Woche. Pflegeversicherung wie Krankenversicherung seien schlicht pleite. Nach den neuen Gesetzesplänen müssen sich Heimbewohner, Gutverdiener und Menschen ohne Kinder auf Mehrbelastungen einstellen. Sozialverbände kritisieren die Pläne scharf. Mit Streiks im Einzelhandel will die Gewerkschaft Verdi auch heute Druck in den laufenden Tarifverhandlungen machen. In verschiedenen Städten wie Berlin, Erfurt, Ingolstadt oder Saarbrücken sind Kundgebungen geplant. Für Kunden erwartet der Handelsverband keine großen Auswirkungen.
3: Ein Kompromiss im Tarifstreit ist weiter nicht in Sicht. Verdi fordert 7% mehr Geld für die Beschäftigten im Handel. Die Angebote der Arbeitgeber liegen noch deutlich darunter, auch wegen längerer Laufzeiten. Die Gewerkschaft spricht von einer Frechheit, zumal es den Konzern wirtschaftlich hervorragend gehe. Viele Beschäftigte wüssten aber gar nicht mehr, wie sie ihr tägliches Leben finanzieren sollen. Vor allem auch im Einzelhandel, wo besonders viele in Teilzeit arbeiten. Aus Berlin, Thomas Brockt.
1: Die Obduktion des als Temi bekannten Buckelwals auf dem Strand der dänischen Insel Anholt ist in den späten Abendstunden beendet worden. Eine klare Todesursache konnte das Expertenteam bei den Untersuchungen zunächst nicht feststellen. Etwa eine Verletzung sei nicht zu erkennen gewesen, hieß es. Klar ist nun auch, dass das Tier, wie bereits vermutet, ein Weibchen ist. Die Ergebnisse der entnommenen Proben werden erst in ein paar Monaten erwartet.
4: Das Wetter. Manche mögen's heiß. Alle anderen freuen sich über die 20 Grad heute, für Sommerverhältnisse ziemlich kühl. Auch der Rest, sagen wir, erfrischend, also es kann immer mal wieder Regen runterkommen. Teilweise je nach Region auch Gewitter möglich, Strom und Starkregen ist auch drin.
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5: A3 Oberhausen-Köln zwischen Kreuz-Hilden und Dreieck-Langenfeld, 1 Kilometer Stau. Wir wünschen allen unterwegs gute Fahrt.
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4: Sebastian Pulli hier. Schönen guten Morgen. Kurz nach 4, da sind die Sprechwerkzeuge noch so mittelaktiv. Und da ist es schwer, aber auch sonst immer schwer, dieses Wort zu sagen. Religion. New Religion von Bibi Rexha. Vielen Dank dafür. Guten Morgen.

0: hier bei uns. Und Kinder haben ja was, das verlieren die meisten Erwachsenen irgendwann. Und zwar den Drang, sich zu bewegen.
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0: Ich habe zum Beispiel sehr oft den Drang, mich hinzulegen. Dabei gibt es ein kleines Wundermittel. Man konsumiert das und dann kommt tatsächlich der Drang, da kriegt man Lust, sich wieder zu bewegen. Und zwar geht es um Musik. Kollegin Kimberly Klage ist jetzt über die besten Klänge, wenn man joggen gehen will.
2: Gut zum Laufen ist Musik, die antreibt, aber nicht komplett eskaliert. Also Songs mit Energie, Rhythmus und möglichst wenig Nervenzusammenbruch. Das hier ist so ein Klassiker dafür.
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2: Passt natürlich perfekt, schon alleine, weil der Songtitel dir keine Ausrede mehr lässt. Auch Rap funktioniert übrigens super. Guter Beat, läuft einfach mit, ohne dass dein Kopf gleich überfordert ist und man fühlt sich gleich sehr, sehr cool. Schwierig wird's dann bei Musik, die in die falsche Richtung zieht. Traurige Balladen zum Beispiel. Wer beim Joggen plötzlich das hier hört, der läuft nicht weiter, der verarbeitet erstmal sein Leben. Auch nicht ideal, völlig überdrehter Techno. Da muss man ja nach 30 Sekunden das Gefühl haben, gleichzeitig joggen und ein Stromkabel kauen zu müssen. Kurz gesagt, die perfekte Joggingmusik schiebt dich an. Die falsche sorgt dafür, dass du entweder heulst, völlig überdrehst oder einfach nach 800 Metern sehr bewusst wieder nach Hause gehst.
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0: Das Wetter.
1: Kunden, denen das Wetter von gestern gefiel, mögen auch das Wetter von heute. Es ist so ziemlich das Gleiche. Es kann immer mal wieder regnen. Teilweise sind auch Gewitter und Stürme möglich, je nach Region. Temperatur dafür ganz angenehm, für alle, die es nicht so heiß mögen, zumindest 20 Grad maximal.
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2: Zurzeit liegen uns keine Meldungen vor. Wir wünschen allen unterwegs gute Fahrt.
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1: Sebastian Pulli hier, guten Morgen. Sehr frühe Uhrzeit, da müssen wir noch nicht viel Leistung erbringen. Da reichen die Grundlagen. Atmen, Breathing, Jason Derulo. Guten Start in diesen Freitag.

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1: Ich bin Tine Klimach. Die gesetzliche Pflegeversicherung steckt in chronischen Finanznöten. Bundesgesundheitsministerin Nina Wagen will das System stabilisieren. Jetzt liegt ein Reformkonzept auf dem Tisch. Heimbewohner, Gutverdiener und Menschen ohne Kinder müssen sich auf mehr Belastungen einstellen. Gesundheitsministerin Wagen verteidigte die Pflegepläne.
2: Wir haben jetzt einen Gesetzentwurf vorgelegt, der zum einen dafür sorgt, dass die Finanzen wieder stabilisiert werden, der aber zum anderen, das ist mir auch wichtig, dafür sorgt, dass sich die Versorgung für die Menschen auch verbessert.
1: Das neue Konzept zur Pflegeversicherung soll bis zur Sommerpause ins Kabinett kommen. Bisher konnte keine Waffenruhe im Libanon Frieden zwischen Israel und der Hisbollah schaffen. Jetzt hat die Hisbollah einen neuen Anlauf zurückgewiesen. Deren Chef lehnte vor allem Forderungen nach einer Entwaffnung ab.
3: Die Hisbollah habe niemanden zugesagt, auf Widerstand oder Vergeltung zu verzichten. So drückte sich ihr Generalsekretär aus. Solange die Angriffe Israels anhielten, werde die Organisation ihre militärischen Aktionen fortsetzen. Die jüngste Vereinbarung wurde zwischen Israel und dem Libanon getroffen, ohne Beteiligung der Hisbollah. Demnach soll die Miliz ihre Angriffe auf Israel einstellen und sich aus dem Südlibanon zurückziehen. Die Hisbollah will einer Waffenruhe erst zustimmen, wenn die israelischen Angriffe eingestellt werden. Bereits seit dem Morgen kam im Libanon erneut zu mehreren Angriffen. Aus Beirut, Amira Rajab.
1: Beim Internationalen Wirtschaftsforum in St. Petersburg hat der russische Präsident Putin eine Pressekonferenz für ausländische Nachrichtenagenturen gegeben. In seinen Antworten zeigt er sich für seinen Krieg gegen die Ukraine weiter siegesgewiss. Parallel dazu hat ihm der ukrainische Präsident Zelensky in einem offenen Brief direkte Friedensgespräche in einem Drittstaat angeboten. Als Antwort wiederholte der Kreml nur sein altes Angebot für Verhandlungen in Moskau. Die Entertainer Joko Winterscheid und Klaas Häufer-Umlauf haben ihre freie Sendezeit bei ProSieben genutzt, den Alltag an der ukrainischen Front aus Sicht Betroffener zu dokumentieren. Die eigentlich geplanten 15 Minuten Sendezeit, die die beiden bei ihrem Haussender ProSieben in einer Spielshow gewonnen hatten, wurden am Abend für den Film Joko und Klaas Live – Don't Look Back Away auf mehr als 3 Stunden verlängert. 6 Menschen, darunter ein Evakuierungshelfer und ein Polizist, erzählen und zeigen das Grauen des mittlerweile mehr als 1500 Tage dauernden Krieges.
4: Das Wetter. Gute Nachricht, wir werden nicht nass vom Schweiß, nur 20 Grad maximal. Dafür werden wir nass vom Regen. Es kann immer mal wieder was runterkommen heute und teilweise sind Gewitterstürme und auch Starkregen möglich.
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5: Zurzeit liegen uns keine Meldungen vor. Wir wünschen allen unterwegs gute Fahrt.
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4: Sebastian Pulli hier. Herzlich willkommen unter denen, die heute keinen Brückentag genommen haben und arbeiten gehen, weil wir pflichtbewusst sind und einen Dienst an der Gesellschaft leisten wollen, beziehungsweise wieder zu verballert waren, um uns den rechtzeitig freizunehmen. Schönen guten Morgen, Espresso jetzt, Sabrina Carpenter. Kommt gut in den Freitag.

0: So, erstmal orientieren nach dem Feiertag. Es ist Freitag. Mehr Orientierung jetzt hier.
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0: Kollege Leo Arrighi, legen wir los in Braunschweig mit ein bisschen Schulunterricht praktisch am Brückentag. Da geht's ja um Erdkunde.
2: Genau, heute ist das Bundesfinale vom Geografiewettbewerb Dirke Wissen. Das ist Deutschlands größter Geografiewettbewerb. Rund 300.000 Schülerinnen und Schüler aus Deutschland haben dieses Jahr mitgemacht. Dazu noch etwa 3.500 an deutschen Schulen weltweit. Im Finale stehen da 17 Landessiegerinnen und Landessieger. Für NRW ist Carolina Jüngling dabei vom Lise-Meitner-Gymnasium in Willich. Und das ist jetzt nicht nur irgendwie, wo liegt welcher Fluss. Da geht es auch um Klimadiagramme, Bevölkerungsdiagramme, Monsun oder den Human Development Index, also Erdkunde. Aber es ist schon wirklich anspruchsvoll. Können wir einfach mal abfeiern, finde ich, was die ganzen Schülerinnen und Schüler da so rocken.
0: Absolut. Wir bleiben beim Rocken.
2: Wow, ja, also geniale Überleitung. Heute startet am Nürburgring Rock am Ring und es läuft bis Sonntag. Zusammen mit Rock im Park in Nürnberg ist das übrigens eines der größten Musikereignisse in Deutschland. Am Ring, da werden rund 90.000 Menschen erwartet. In Nürnberg bei Rock im Park nochmal rund 80.000 pro Tag. Beide Festivals sind ausverkauft. Die großen Namen dieses Jahr, ich habe mal nachgeguckt. Linkin Park, Limp Bizkit, Volbeat, Iron Maiden und noch ganz viele mehr. Also die Eifel wird für drei Tage wieder ein sehr lautes Zeltlager mit Gitarrenanschluss.
0: Also heute Geografiefinale in Braunschweig und Festivalstart am Nürburgring. Danke Leo und schönen Freitag euch.

0: Guten Morgen um 5:30. Wir schauen aufs Wetter für Dortmund. Es wird heute überwiegend ganz okay, will ich mal sagen. Wir legen los mit 13 Grad in Wichlinghofen, 14 sind es in Kirchderne. Wir haben später Sonne und Wolken im Wechsel. Heute Mittag kann da mal ein Schauer mit dabei sein. Nachmittags wird es aber wieder netter, auch Richtung Abend raus, dann so bei 19 Grad. Und auch am Wochenende wird es bei 20 Grad ziemlich oft, ziemlich nett. Aber es bleibt nicht so ganz trocken, leider. Wir gucken auf die Straßen bei uns in Dortmund, da haben wir die beiden Blitzeranhänger für euch. Opa steht auf der Holthauser Straße Richtung Brambauer und Blitzeranhänger Oma auf der Huckader Straße gegenüber der Tankstelle in Fahrtrichtung Innenstadt. Ansonsten keine Meldung. Wenn ihr was für uns habt, sagt gerne Bescheid, kostenlos über die 0800 91 2 91 23. Gute Fahrt!
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2: Sebastian Pulli hier, guten Morgen, und wer von euch traurig ist, dass er heute arbeiten muss am Brückentag und ein Pflaster braucht für die inneren Wunden. Der Nelly hier, der hätte noch eins im Gesicht. Dilemma ist das. Guten Start in den Freitag.

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0: Madonna ist das hier bei uns. So, liebe Mitchristen, Feiertag ist rum.
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0: Frohen Leichnam nämlich. Das war doch der, wo wir feiern, dass Jesus hier... Ne? Wer das nicht weiß, kommt nicht in den Himmel. Es sei denn, vielleicht hört sich jetzt zum Ausgleich folgenden Beitrag aus dem Bereich Kirche an.
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2: Der Jahreskreis ist ja durch verschiedene Farben geprägt. Das Weiß steht für Herrenfeste, Weihnachten, Ostern, Christi Himmelfahrt. Dann gibt's das Violett, es gibt das Rot, Heiliger Geist, es gibt das Grün.
3: Jede Menge Farben und jede Farbe steht für ein anderes Fest. So wie gestern an Fronleichnam die Farbe Weiß. Thomas Schmidt kennt sich damit bestens aus, denn in seiner Kölner Paramentenwerkstatt entstehen eben diese liturgischen Gewänder, die katholischen Priester in der Messe tragen.
2: Die meisten Gewänder, die wir machen, sind in reiner Seide, auch der Würde der Liturgie angepasst, also keine synthetischen Stoffe. Und Seide ist halt einfach ein Naturprodukt, es ist ein edles Produkt.
3: Seit über 20 Jahren ist Thomas Schmidt Paramentenmacher. Seine Messgewänder sind in ganz Europa im Einsatz und ein kleiner Ausschnitt ist gerade im Kloster Kamp am Niederrhein zu sehen. Auch eine sogenannte Stola ist dabei mit dem Vaterunser auf Kölsch.
2: Und diese Stola hat der Kardinal in Köln geschenkt bekommen und der Papst, Papst Franziskus. Und das war natürlich eine ganz besondere Aufgabe, eine ganz besondere Sache.
3: Zur Ehre Gottes, so der Ausstellungstitel, aber keinesfalls sind die Gewänder nur fürs Museum, findet Peter Hahnen, Leiter des Geistlichen und Kulturellen Zentrums Kloster Kamp.
4: Das Christentum findet heute statt. Unsere Gottesdienste finden heute statt. Und das sollte man den Gottesdiensten anmerken. Das ist Kunst und Ausdruck von Kunst. Dem Gottesdienst angemessen und würdig von heute für heute.
3: Mehr bei uns auf augenblickmalonline.de. Stefan Klinkhammer von der katholischen Kirche für Augenblick mal.
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1: Mit Marc Weiß. Schönen guten Morgen. Der ukrainische Präsident Zelensky bietet Kreml-Chef Putin direkte Gespräche an, um den Krieg zu beenden. Ob Putin auf dieses Angebot eingeht, ist allerdings völlig offen. Beim Wirtschaftsforum in St. Petersburg hat er sich demonstrativ siegesgewiss gezeigt. Frage an Thorsten Adolfs aus dem News-Team. Wie genau stellt sich Zelensky das denn vor und wie reagiert Russland darauf?
2: Zelensky möchte ein persönliches Treffen mit Putin, zum Beispiel in der Türkei, der Schweiz oder in einem anderen neutralen Land. Er will in einem ersten Schritt dann eine Waffenruhe erreichen, die von den USA überwacht wird. Außerdem fordert er einen Gefangenenaustausch und die Rückkehr verschleppter Zivilisten. Der Kreml hat auf Zelenskys Brief bis jetzt inhaltlich nicht reagiert. Präsident Putin hat beim Wirtschaftsforum in St. Petersburg aber nochmal deutlich gemacht, dass er die komplette Kontrolle über die Region Donbass im Osten der Ukraine will. Er sei zwar zu Vereinbarungen bereit, sieht seine Armee auf dem Schlachtfeld aber klar im Vorteil. Die Ukraine behauptet dagegen, es habe entlang der Front zuletzt nur noch sehr geringe Geländegewinne der Russen gegeben.
1: Infos von Thorsten Adolfs aus dem News-Team. Vielen Dank und jetzt die weiteren Themen in der Zusammenfassung. Mit Streiks im Einzelhandel will die Gewerkschaft Verdi auch heute den Druck in den laufenden Tarifverhandlungen erhöhen. In mehreren Städten sind Kundgebungen geplant. Für Kunden erwartet der Handelsverband aber keine großen Auswirkungen, weil sich die meisten Geschäfte gut vorbereitet hätten, heißt es. Nach der kurzfristigen Vollsperrung der Bonner Friedrich-Ebert-Autobahnbrücke will sich Bundesverkehrsminister Schnieder heute selbst ein Bild vor Ort machen. Es werde so schnell wie möglich geklärt, wie es weitergeht, sagte Schnieder schon gestern. Die Autobahn GmbH hatte die Brücke aus den 60ern am Mittwoch überraschend gesperrt. Grund sind Schäden am Tragwerk. Seitdem herrscht ein Verkehrschaos. Wissenschaftler und Ärzte haben gestern in Dänemark, wie angekündigt, den toten Ostsee-Buckelwal Timmy oder auch Hope obduziert. Eine genaue Todesursache konnte noch nicht festgestellt werden. Klar ist nur, der Wal ist wie zuletzt schon vermutet ein Weibchen. Eine Verletzung sei nicht zu erkennen gewesen, sagte eine der beteiligten Walexpertinnen, was allerdings auch an der Verwesung liegen könne. Bei einem Blick ins Maul und den Magen des Tieres seien auch keine Netze oder andere Gegenstände gefunden worden, sagte sie. Das Team entnahm wie geplant auch Gewebe. Proben, die jetzt ins Labor kommen. Ergebnisse werden aber erst in den kommenden Monaten erwartet. Und das waren die Nachrichten mit Marc Weiß.
3: Danke dir, Marc. Wir schauen aufs Wetter für Dortmund an diesem Brückentag. Es ist heute, ja, überwiegend eigentlich ganz okay, will ich mal sagen. So wie jetzt, so ein paar Wölkchen, ein bisschen blau am Himmel. Aktuell haben wir 13 Grad in Wambel, 14 sind es in Westrich und wir haben dann später Sonne und Wolken im Wechsel. Heute Mittag mal so einmal so ein bisschen useliger mit dem Schauer dabei, aber nachmittags dann schon wieder netter mit mehr Sonne und das dann bei 19 Grad. Und auch am Wochenende wird es bei so 20 Grad sehr oft sehr nett, aber es bleibt nicht so ganz trocken.
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3: Wir gucken auf die Straßen bei uns in Dortmund. Da habe ich die beiden Blitzanhänger für euch. Blitzanhänger Opa steht auf der Holthauser Straße und da blitzt es Richtung Brambauer. Und die Oma auf der Huckader Straße gegenüber der Tanke in Fahrtrichtung Innenstadt. Wenn ihr noch was seht heute Morgen, noch ein Blitzer, irgendwo ein Stau, wobei ich denke, es bleibt heute ein bisschen ruhiger am Brückentag. Aber dann sagt gerne Bescheid über die 0800 91 2 91 23. Danke euch.
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3: Ich bin Tim Schmutzler und wünsche euch einen schönen Start in diesen Freitag. Guten Morgen.

0: Guten Morgen am Freitag. Es ist 10 Minuten nach 6. Hier ist Radio 91.2. In einer guten Woche geht die Fußball-WM los in den USA, Kanada und in Mexiko. Das soll die größte und beste werden, sagt FIFA-Chef Gianni Infantino. Klar, bla bla. So richtig in WM-Laune sind die Amerikaner aber wohl noch nicht. Danny Hopper aus der Radio 91.2 Sportredaktion. Als die deutsche Mannschaft am Teamhotel in Chicago ankam, war jetzt nicht so viel los, ne?
1: Nee, gerade mal 2 Dutzend Schaulustige blieben stehen, als die 2 Busse mit dem DFB-Team am noblen Teamhotel, dem 60-stöckigen Waldorf Astoria, vorfuhren. Und auch sonst fiel der Empfang eher nüchtern aus. Schwarz-rot-goldene Fähnchen werde man nicht aufhängen. Man behandle alle Gäste grundsätzlich diskret, sagte ein Hotelmitarbeiter. Ansonsten dürfte es dem Team im Hotel aber an nichts fehlen.
0: Das glaube ich gerne. Ist ein ganz schöner Nobelschuppen, dieses Waldorf Astoria da. Und wie ist denn die Stimmung so im Team bis jetzt?
1: Auch die ist gut. Nachdem man angekommen war, gab es ja erstmal einen entspannten Spaziergang am Strand des Lake Michigan. Beine ausschütteln, Kopf frei bekommen. Gilt vor allem für Kai Havertz, der nach dem verlorenen Champions League-Finale ja erst in Chicago zum Team gestoßen ist. Gestern gab es das erste Training, heute nochmal. Zuschauen darf auf dem Gelände des Clubs Chicago Fire aus der Major League aber keiner mehr. Damit es mit dem WM-Ziel, das Sportdirektor Rudi Völler ausgegeben hat, auch klappt.
2: Ja, wir wollen spät zurückkommen. Das wäre unser großer Wunsch.
0: Spät zurückkommen, ja, am besten nach dem 19. Juli. Da ist das Finale. Also das dann beim Public Viewing im Hafengarten zu gucken mit uns von Radio 91.2, ich finde, das wäre schon was. Erstmal geht's über das erste Gruppenspiel der deutschen Mannschaft nächste Woche Sonntag gegen Curaçao. Und alles zur WM bekommt ihr hier bei uns bei Radio 91.2.

0: Ray mit Where is my husband um 6.17 Uhr an diesem Freitagmorgen bei Radio 91.2. Hey, ich glaube, wir alle haben als Kinder gelernt, dass wir nicht bei fremden Menschen einsteigen sollen. Aber wenn wir euch das anbieten, ist das voll okay.
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0: Elton John. I'm still standing. 6.25 Uhr ist Radio 91.2. Ich freue mich, dass ihr auch am Brückentag dabei seid. Ich bin Tim Schmutzler. Guten Morgen.
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0: Herz und Purple Disco Machine. Wonderful Life 25 ist unser Hit vor halb jetzt um halb sieben. Guten Morgen, ihr Lieben.
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2: Stefan Kleiber hier, guten Morgen. In der Dortmunder Innenstadt gibt es dank des Anmietungsfonds wieder mehr Geschäfte. Das hat City-Manager Tillmann Insinger im Gespräch mit Radio 91.2 erklärt. Den Anmietungsfonds gibt es seit gut 2 Jahren und er funktioniert so. Die Stadt mietet leerstehende Ladenlokale an. Die Eigentümer bekommen 70% der alten Miete. Wer dann dort einzieht, zahlt nur 20%. 10 Mietverträge dieser Art gibt es inzwischen, sagt Tillmann Insinger.
3: Wir haben eine Herren-Maßanzugschneiderei an den Hansaplatz geholt. Wir hatten zuletzt im Brückviertel japanische Mode, Kunsthandwerks aus der Manga-Szene. Wir haben klassische Damen-Oberbekleidung. Wir haben gebrauchte Möbel. Wir haben jetzt auch einer der neuen Fälle, werden tatsächlich neue Möbel, Home-Interior-Sachen sein. Und wir werden auch eine Weinbar darüber fördern.
2: 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Nachdem letztes Wochenende die U42 in Ewing entgleist ist, sind die Reparaturen an der Strecke jetzt abgeschlossen. Damit fährt die U42 wieder normal. Wie alle Stadtbahnen ist sie heute am Brückentag allerdings nach dem Ferienfahrplan unterwegs. Für letzte Arbeiten hatte DSW 21 die Strecke gestern am Feiertag noch einmal vollgesperrt und Ersatzbusse eingesetzt. Die U42 war am Samstag wegen einer Weichenstörung bei Schrittgeschwindigkeit entgleist. Dabei wurde niemand verletzt, das Gleis aber schwer beschädigt. Das Wetter im Mai war in Dortmund rekordverdächtig nass. Das zeigen aktuelle Auswertungen von Emscher Genossenschaft und Lippe-Verband. Besonders viel Regen gab es demnach in Öspel. Am Pumpwerk Öspeler Bach fielen im Mai rund 136 Liter pro Quadratmeter. Am meisten Regen im Emscher Gebiet gab es Ende Mai in Schüren. An der Adelenstraße waren es gut 27 Liter pro Quadratmeter an nur einem einzigen Tag. Insgesamt zählt der Mai somit zu den nassesten seit Beginn der Aufzeichnung.
0: Danke dir für die Infos, Stefan. Wir schauen aufs Wetter. Für Dortmund, so viel Regen bekommen wir da heute nicht. Es ist überwiegend mal ganz okay. Wir haben jetzt 13 Grad in Körne, 14 sind es in Klei. Wir haben Sonne und Wolken im Wechsel. Heute Mittag kann da mal auch mal ein Schauer mit dabei sein. Da wird es mal einmal kurz ein bisschen ungemütlicher. Aber heute Nachmittag dann auch wieder netter mit ein bisschen Sonne. Und dann heute so Höchstwerte um die 19 Grad. Und auch am Wochenende wird es bei 20 Grad mal nass. Da ist mal ein Schauer mit dabei, aber überwiegend dann doch ganz nett. Also können wir auch mal raus. Ist auch mal ganz schick. Hat ja auch irgendwie noch keiner mitbekommen, dass Sommer ist, ne? Also zumindest der Sommer selbst noch nicht. Montag war Sommeranfang und plästert hier die ganze Zeit. Naja, was soll's. Wir machen das Beste draus. Gucken wir auf die Straßen. Da haben wir die beiden Blitzeranhänger. Ansonsten ist es relativ ruhig am Brückentag. Also Blitzeranhänger Opa auf der Holthauser Straße Richtung Brambauer und die Oma auf der Huckarder Straße gegenüber der Tanke in Fahrtrichtung Innenstadt. Wenn ihr doch noch was seht heute an diesem ruhigen Morgen, dann sagt gerne Bescheid. Kostenlos über die 0800 91 2 91 23. Gute Fahrt euch.
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0: Ich bin Tim Schmutzler, wünsche euch einen schönen Start in diesem Freitagmorgen. Hallöchen.

0: spielen euch Dasher mit Austin hier bei Radio 91.2. Gleich ist es 20 vor 7 und unser Comedy-Mann Jan Zerbst hat eine ganz interessante Beobachtung gemacht. Er sagt, das Leben ist so wie ein Rockfestival. Ich würde sagen, manchmal steckst du wie in Wacken im Schlamm und manchmal ist es aber auch so, wenn deine Lieblingsband deinen Lieblingssong spielt, also richtig schön. Und er sieht das vielleicht so ein bisschen ähnlich.
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2: Unser Alltag ist ja oft kaum von einem Rockfestival zu unterscheiden. Geh mal am Wochenende ins schwedische Möbelhaus. Da schiebst du dich stundenlang durch Menschenmassen, isst fragwürdiges Essen, von dem die Hälfte auf dem Boden landet. Und die Namen der Möbel passen 1:1 auch für Rockbands.
3: Und hier sind für euch Klippern und Kneckefjord Rundström.
2: Und auch Kindergeburtstage sind Festivals. Überall Geschrei, klebriger Boden, völlig übermüdete Menschen und manchmal läuft plötzlich auch irgendwer nackig rum. Und schließlich, bald wieder, Public Viewing zur WM ist auch wie ein Festival. Campingstühle, Dosenbier, Sonnenbrand, es ist laut, vor uns steht einer, der uns die Sicht nimmt und wir haben keine Stimme mehr.
3: Geh mal bitte zur Seite, ich sehe nichts.
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0: Papa, welche Primzahl kommt nach 1049?
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0: Es ist die 1051, Papa.
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0: Es ist Brückentag. Herzlichen Glückwunsch, wenn ihr euch den rechtzeitig freigenommen habt. Für alle, die heute arbeiten gehen, wir feiern diesen Brückentag hier bei Radio 91.2 trotzdem mit den Brücken bei uns in Dortmund. Brückentag mal anders. Was sind eure Lieblingsbrücke?
1: Die Möllerbrücke.
2: Möllerbrücke.
1: Warum? Die vermisse ich mit dem Dortmundstadion.
3: Und du möllerst wahrscheinlich dann jeden Tag eure?
1: Nee, ich bin da ziemlich selten.
4: Keine Meinung dazu.
3: Keine Meinung zur Möllerbrücke.
5: Eine Lieblingsbrücke.
6: Die Möllerbrücke.
3: Die habe ich schon zweimal gehört jetzt.
5: Gibt es andere Brücken überhaupt?
3: Im Rommelkpark gibt es eine super schöne Brücke, diese kleine.
5: Schön, da arbeite ich.
3: Da muss das doch deine Lieblingsbrücke sein, oder?
5: Ja, ist ganz schön.
6: Es gibt auch noch eine, wo so Zebras drunter sind. Also ein Zebra-Graffiti, auch so. Beim Rombeck.
3: Ich dachte jetzt im Zoo irgendwie. Es gibt so viele Brücken. Vielleicht fällt euch ja noch was ein. Hast du eine Lieblingsbrücke?
7: Möllerbrücke.
3: Wir haben Favoriten, höre ich daraus.
8: Wenn Sie mir sagen, wo die ist, wo die sind?
3: Oh, es gibt ganz viele schöne Brücken. Ja, zum Beispiel im Rombergpark, eine über den See. Phoenixsee gibt es auch eine schöne Brücke. Dann über die B54 auch eine schöne Brücke.
8: Ja, und die kennen Sie alle.
3: Ja, natürlich, ich bin hier geboren.
8: Ah ja, da haben Sie Glück. Ja. Ich nicht, ich komme nicht von hier.
0: Die Möllerbrücke, also ganz vorne mit dabei. Ein paar andere haben wir auch noch gehört. Dabei haben wir bei uns in Dortmund wirklich unglaublich viele Brücken. Die Stadt hat 122 Brücken, über die Autos fahren und dann nochmal 95 Brücken auf Rad- und Gehwegen. Das ist wirklich eine Menge. Wir feiern die heute auf jeden Fall am Brückentag, die Brücken bei uns in Dortmund. Hier ist

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1: Mit Marc Weiß. Schönen guten Morgen. Die westliche Politik versucht, das russische Wirtschaftsforum in St. Petersburg weitgehend zu ignorieren. Man befürchtet eine reine Propagandaveranstaltung Moskaus. Was auch passiert, trotzdem ist es nicht unwichtig, was Kremlchef Putin dort zu sagen hat, wie auch immer man das dann interpretiert. Putin gab eine Pressekonferenz und hat dort unter anderem gesagt, dass er kein Problem damit habe, wenn der Westen wirtschaftlich mit der Ukraine zusammenarbeite und dass er nicht plane, einen benachbarten NATO-Staat anzugreifen. Thorsten Adolfs aus dem News-Team, wie erklärt Putin dann die Befürchtungen, dass genau das passiert?
2: Ja, Putin hat es als Unsinn und bewusste Provokation bezeichnet, dass es im Westen Befürchtungen gibt, sein Land könne zum Beispiel einen der Staaten im Baltikum angreifen. Er behauptet, diese Gefahr existiere gar nicht und diene nur dazu, den Bürgern im Westen höhere Militärausgaben abzuverlangen. Auf eine wirtschaftliche Annäherung der Ukraine an die EU hat Putin relativ offen reagiert. Das sei in Ordnung, solange sich diese Annäherung nicht in einen Militärblock verwandle, sagte er.
1: Einschätzungen von Thorsten Adolfs, vielen Dank. Und jetzt die weiteren Themen in der Zusammenfassung. Nach der Vorstellung ihrer Pläne für eine Pflegereform wird Bundesgesundheitsministerin Warken von fast allen Seiten kritisiert. Mecklenburg-Vorpommerns Ministerpräsidentin Schwesig spricht von einem schweren Fehler. Aus dem CSU-regierten Bayern heißt es, die Reform sei ein Schlag ins Gesicht. Auch der Städtetag, der Pflegerat und die Pflegearbeitgeber kritisieren die Reform. Im Kern soll es höhere Beiträge, aber weniger Leistung geben. Die deutsche Fußballnationalmannschaft sollte jetzt so kurz vor der WM gewarnt sein. Unser Gruppengegner Elfenbeinküste hat mit Favorit Frankreich eine bittere Testspielpleite beschert. Das Team um Superstar Kylian Mbappé hat vor den heimischen Fans in Nantes mit 1:2 gegen die Elfenbeinküste verloren. Noch immer beschäftigt das Schicksal des Buckelwals Timmy oder auch Hope, wie er genannt wurde, viele Menschen. Gestern nun war die Obduktion in Dänemark und es konnte noch keine Todesursache festgestellt werden. Klar ist nur, der Wal ist wie zuletzt schon vermutet ein Weibchen. Eine Verletzung sei nicht zu erkennen, sagte eine der beteiligten Walexpertinnen, was allerdings auch an der Verwesung liegen könne. Bei einem Blick ins Maul und in den Magen des Wals seien auch keine Netze oder andere Gegenstände gefunden worden, erklärte sie. Das Team entnahm wie geplant Gewebeproben, die jetzt im Labor untersucht werden. Ergebnisse soll es aber erst in ein paar Monaten geben. Und das waren die Nachrichten mit Marc Weiß.
3: Danke dir, Marc. Schauen wir aufs Wetter für Dortmund. Das ist einigermaßen okay. Wir haben Wolken da oben am Himmel. Dazu aktuell 13 Grad in Dorstfeld. 14 sind es in der Gartenstadt. Die Wolken bleiben. Zwischendurch gibt es mal Sonne. Heute Mittag auch mal ein paar Schauer. Und heute Nachmittag ist dann wieder mehr Sonne und das dann bei 19 Grad. Das Wochenende wird auch so ein bisschen wechselhafter. Bleibt nicht ganz trocken. Gibt immer mal wieder Schauer und so kleinere Gewitter. Aber auch ein paar nette Momente bei Temperaturen so um die 20 Grad.
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3: Die Straßen bei uns in Dortmund sind soweit. Stautechnisch ist alles okay, also frei, ne? Und wir haben zwei Blitzanhänger. Blitzanhänger Opa auf der Holthauser Straße Richtung Brambauer und Blitzanhänger Oma auf der Huckarder Straße gegenüber der Tankstelle in Fahrtrichtung Innenstadt. Wenn ihr noch was seht, Staus, Blitzer, Frauen, ruft gerne durch 0800 91 2 91 23.
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3: Ich bin Tim Schmutzler, wünsche euch einen schönen Brückentagsfreitag. Hallo zusammen.

0: I Got Five on It. Das ist richtig cool, aus den 90ern. 7:10 haben wir es. Hier ist Radio 91.2. Einen schönen Freitag wünsche ich euch. In diesem Jahr feiern wir 100 Jahre Stadion Rote Erde. Was für ein legendärer Ort bei uns in Dortmund. Gewürdigt ja zum Beispiel mit dem Sondertrikot 100 Jahre Rote Erde. Ein Legendenspiel gab es dieses Jahr. Und morgen ist dann wirklich auch der Stichtag, also der Geburtstag. Am 6. Juni 1926 gab es die offizielle Eröffnung. Radio 91.2 Reporterin Jackie Schlüsener hat Geschichten und Rekorde aus der Roten Erde für uns.
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2: Ganze 6 Boxkämpfe wurden in der Roten Erde ausgetragen. Darunter auch der von Lokalmatador Heinz Neuhaus im Juli 1952. Rund um den Ring stehen 50.000 Zuschauer. Absoluter Rekord. Boxurgestein Dieter Schumann, der erinnert sich.
3: Die Zuschauer rasten aus und viele erzählen auch, Dieter, ich war gerade zur Toilette und wie ich wiederkam, war der Kampf schon zu Ende. Das war ja eine Euphorie, eine Stimmung. Das kann man sich gar nicht vorstellen.
2: Neben Fußball- und Boxveranstaltungen gibt es unter anderem einen Deutschen Katholikentag 1927 und das Finale der Feldhandball-WM 1955. Und auch Leichtathletik ist ein Thema in der Roten Erde. Die zweimalige Olympiasiegerin Annegret Richter, die erinnert sich.
4: Ja, ich habe fast täglich hier trainiert und habe viele Stunden hier verbracht. Es war eine intensive Zeit, aber auch eine Zeit, die ich nicht missen möchte.
2: Die Stimmung in der Roten Erde war immer besonders. Vielleicht auch gerade, weil die Zuschauer so nah an der Rennbahn waren.
4: Die Olympia-Ausscheidung für 1976, da waren über 25.000 Zuschauer hier im Stadion. Ich glaube, es hat es danach noch nicht wieder gegeben. Das Stadion war brechend voll.
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0: Ich wünsche euch einen wunderschönen guten Morgen hier in Dortmund um 7.18 Uhr. Und guten Morgen auch an Radio 91.2 Wettermann Kai Zorn.
1: Einen wunderschönen guten Morgen.
0: Kai, Montag war dieser offizielle Sommeranfang und so. Hat der Juni das irgendwie nicht mitbekommen oder was?
1: Naja, das ist eher so ein Sorgenkind, unser Juni bisher, was den Sommer angeht. Auch heute. Wir haben mehr Wolken als Sonne. Spätestens ab der Mittagszeit breiten sich dann wieder ein paar Schauer, örtlich auch schwache Gewitter auf Dortmund aus. Zum späteren Nachmittag und frühen Abend hin zeigt sich immer häufiger die Sonne. Der Wind ist ziemlich unangenehm, kommt aus Südwest und lässt uns die maximal 18, 19 Grad kälter vorkommen. Zum Abend hin lässt dann auch der Wind nach.
0: Okay, wie geht's denn dann am Wochenende weiter?
1: Es bleibt einfach wechselhaft. Morgen starten wir mit längerem Sonnenschein. Dann ziehen von Südwesten her immer mehr Wolken auf mit Schauern und schwachen Gewittern. Am Sonntag ist es umgekehrt. Da starten wir mit vielen Wolken und letzten Schauern und im Laufe des Tages wird es freundlicher. Dazu ist es windig bei ähnlichen Temperaturen wie heute. Der Montag wird dann mal freundlicher und wärmer, aber spätestens ab Dienstag ist es dann wieder kühl und windig mit Schauern und Gewittern.
0: Na, guck mal, der Juni kann sich noch nicht so richtig entscheiden. Dank dir auf jeden Fall und bis Montag.
1: Schönes Wochenende.
0: Dir auch, danke.
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0: Den Song finde ich lustig. Der macht mir gute Laune. Nick Kershaw, I Won't Let the Sun Go Down on Me. Langer Titel. Unser Hit vor um halb acht jetzt. Guten Morgen zusammen.
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2: Mit Stefan Kleiber. Guten Morgen. In der Dortmunder Innenstadt gibt es dank des Anmietungsfonds wieder mehr Geschäfte. Das hat uns City-Manager Tillmann Insinger im Gespräch erklärt. Den Anmietungsfonds gibt es seit gut 2 Jahren und er funktioniert so. Die Stadt mietet leerstehende Ladenlokale an. Die Eigentümer bekommen 70% der alten Miete. Wer dann dort einzieht, zahlt nur 20%. 10 Mietverträge dieser Art gibt es inzwischen, sagt Tillmann Insinger.
3: Wir haben eine Herren-Maßanzugschneiderei an den Hansaplatz geholt. Wir hatten zuletzt im Brückviertel japanische Mode, Kunsthandwerks aus der Manga-Szene. Wir haben klassische Damen-Oberbekleidung. Wir haben gebrauchte Möbel. Wir haben jetzt auch einer der neuen Fälle, werden tatsächlich neue Möbel, Home-Interior-Sachen sein. Und wir werden auch eine Weinbar darüber fördern.
2: 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Nachdem letztes Wochenende die U42 in Ewing entgleist ist, sind die Reparaturen an der Strecke jetzt abgeschlossen. Damit fährt die U42 wieder normal. Wie alle Stadtbahnen ist sie heute am Brückentag allerdings nach dem Ferienplan unterwegs. Für letzte Arbeiten hatte DSW 21 die Strecke gestern am Feiertag noch einmal vollgesperrt und Ersatzbusse eingesetzt. Die U42 war am Samstag wegen einer Weichenstörung bei Schrittgeschwindigkeit entgleist. Dabei wurde niemand verletzt, das Gleis aber schwer beschädigt. Wenn ihr zuletzt bei Tempo 30 auf der Ewinger Straße hier bei uns in Dortmund geblitzt wurdet, dann müsst ihr das nicht bezahlen. Das Tempolimit wurde dort nämlich voreilig eingerichtet. Auf Radio 91.2 Nachfrage hat die Stadt erklärt, dass die Politik erst noch entscheiden müsse, ob an der Stelle 30 gelten darf. Die Ewinger Straße zählt zu den wichtigsten Hauptverkehrsstraßen in Dortmund und auf diesen sind eigentlich keine verkehrsberuhigenden Maßnahmen vorgesehen. Außerdem hätte ein Tempolimit Auswirkungen auf den Busfahrplan. Trotzdem sind dort letzte Woche kurzzeitig 30er-Schilder aufgetaucht. Und der mobile Blitzer war auch dann noch auf 30 km/h eingestellt, als die Schilder wieder weg waren. Wenn ihr dort geblitzt wurdet, müsst ihr das also nicht bezahlen, sagt die Stadt.
0: Danke dir für die Infos, Stefan. Schauen wir aufs Wetter für Dortmund. Das ist ja einigermaßen okay, weil dann doch weitestgehend trocken, nicht ganz, aber halt meistens. Temperaturen jetzt 13 Grad in Brünninghausen, 14 in Asseln. Wir bekommen viele, viele Wolken, ein bisschen Sonne zwischendurch. Heute Mittag auch mal ein paar Schauer und kleinere Gewitter. Aber heute Nachmittag und heute Abend dann wieder ein bisschen freundlicher mit mehr Sonne. Bei Höchstwerten an die 19 Grad heute. Und so ähnlich wird es auch am Wochenende. So 20 Grad um den Dreh haben wir an beiden Tagen. Morgen fängt das erst nett an, wird dann nachmittags ein bisschen nasser und sonntags ist es dann umgekehrt. Also irgendwie haben wir uns ja auch schon dran gewöhnt an dieses Juniwetter. Was ist los auf den Straßen bei uns in Dortmund? Heute am Brückentag nicht ganz so viel. Blitzermeldung haben wir für euch. Die Anhänger auf der Holthauser Straße Richtung Brambauer und auf der Huckader Straße gegenüber der Tankstelle Fahrt Richtung Innenstadt. Ansonsten nicht ganz so viel los. Das ist ja auch mal schön. Freie Fahrt weitestgehend 0800 91 2 91 23. Wenn ihr noch irgendwelche Infos für uns habt, Staus und Blitzer, meldet ihr da kostenlos. Danke euch.
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0: Ich bin Tim Schmutzler, wünsche euch einen entspannten Freitagmorgen mit uns. Hallo.

5 a.m. und jetzt ein Brett aus den 90ern. 1993 kam das Ding raus von Meatloaf. I do anything for love. Ich wünsche euch einen richtig schönen Freitagmorgen mit Radio 91.2.

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0: mit Show Me Love bei Radio 91.2 um 7.47 Uhr. Morgen ist Tag der Bundeswehr. Spannend. Der nächste Standort von uns aus hier in Dortmund gesehen ist Unna in Königsborn. In der Glückauf-Kaserne ist morgen dann auch eine Menge los. Von 9 bis 17 Uhr, aber auch auf dem Truppenübungsplatz in Holzwickede geht's rund. Radio 91.2 Reporter Jens Dieks hat sich das für uns vorab schon mal mit Presseoffizier Thomas Meyer angeguckt.
1: Herr Meyer, wir stehen jetzt hier auf dem Truppenübungsplatz. Hier ist einiges gerade los, so wie es auch am Samstag sein wird. Was genau passiert hier alles?
2: Also hier wird im Schwerpunkt, wie man es gerade auch hören kann, die dynamische Waffenschau stattfinden, unserer schweren und unserer mittleren Kräfte.
1: Wir haben hier einen Wassergraben oder beziehungsweise gerade hier einen Graben ohne Wasser. Was wird hier geübt? Also wird hier wirklich eine Brücke gebaut? Ist es eine Erdbrücke oder was machen die Leute dann am Ende hier?
2: Hier wird dann am Tag selber ein Brückenlegepanzer Biber eine Brücke legen, die dazu genutzt wird, damit die schweren Kräfte in Teilen den Fluss angedeutet hier überqueren können.
1: Wir haben es ja schon gehört, es ist relativ laut, wenn die ganzen Panzer fahren. Wird die Lautstärke am Samstag ähnlich sein?
2: Die Lautstärke wird am Samstag ähnlich sein. Wir werden auch Pyromittel hier zum Einsatz bringen. Aber die Mittel, die wir hier einsetzen, die sind von der Geräuschemission so, dass jeder Zuschauer hier im Prinzip auch ohne Gehörschutz dem Ganzen beiwohnen kann. Aber bei kleinen Kindern sollte man vielleicht daran denken, dass man vielleicht einen Kapselgehörschutz mitbringt.
0: Naja, also laut ist es, aber bestimmt auch ganz spannend, das alles mal zu sehen. Am Truppenübungsplatz in Holzwickede gibt es keine Parkplätze. Da geht es dann mit dem Shuttlebus von der Kaserne in Königsborn hin. Und wenn das was für euch ist, morgen von 9 bis 17 Uhr der Tag der Bundeswehr in der Glückauf-Kaserne in Unna Königsborn. Ihr hört Radio 91.2, 7.48 Uhr haben wir es mittlerweile. Ich wünsche euch einen schönen guten Morgen.

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2: Mit Marc Weiß, schönen guten Morgen. Immer mehr Pflegebedürftige, immer höhere Kosten und Milliardendefizite. Die gesetzliche Pflegeversicherung steht vor massiven Herausforderungen. Damit sie auch in Zukunft noch funktioniert, muss eine große Reform her, sagt unter anderem Gesundheitsministerin Wagen. Deren Pläne dafür liegen jetzt auf dem Tisch und es gibt jede Menge Kritik. Thorsten Adolfs aus dem News-Team, der Deutsche Städtetag und der Pflegerat sind stinksauer.
3: Ja, der Städtetag spricht laut den Funke-Medien von einem Schlag ins Gesicht für die Städte und Gemeinden. Es wird befürchtet, dass die Kommunen in Zukunft Milliardenlasten schultern sollen, die der Bund auf sie abwälzen will. Und der Pflegerat schlägt in die gleiche Kerbe. Die Experten sagen, dass mit der Reform nur kurzfristig Geld gespart werde. Besser werde die Pflege dadurch nicht. Am Ende landet die Last bei den Pflegebedürftigen, den Familien und den Pflegekräften selbst. Geplant ist zum Beispiel, dass diejenigen, die zu Hause Angehörige pflegen, beim Rentenbeitrag in Zukunft deutlich schlechter gestellt werden sollen als bisher.
2: Was sagt Ministerin Wagen zu dieser Kritik?
3: Sie hält voll dagegen und hat ihre Pläne in der ARD verteidigt. Wagen sagt, dass man bei so einem großen Umbau natürlich mit Gegenwind rechnen müsse. Für sie gibt es zu einer großen Reform aber keine Alternative. Ob das Gesetz in der jetzigen Form durch den Bundestag kommt, müssen wir mal abwarten, denn der Druck von außen auf das, was da in Berlin geplant wird, ist schon jetzt gewaltig.
2: Infos von Thorsten Adolfs aus dem News-Team. Vielen Dank und jetzt die weiteren Themen in der Zusammenfassung. Der ukrainische Präsident Selenskyj bietet Kreml-Chef Putin direkte Gespräche an, um den Krieg zu beenden. Selenskyj möchte ein persönliches Treffen mit Putin, zum Beispiel in der Türkei, der Schweiz oder einem anderen neutralen Land. Noch gibt es aus Moskau keine offizielle Reaktion. Wissenschaftler und Ärzte haben gestern in Dänemark, wie angekündigt, den toten Ostsee-Buckelwal Timi oder auch Hope obduziert und noch keine Todesursache gefunden. Klar ist nur, der Wal ist wie zuletzt schon vermutet ein Weibchen. Eine Verletzung sei nicht zu erkennen gewesen, sagte eine der beteiligten Expertinnen. Nach der überraschenden und kurzfristigen Vollsperrung der Bonner Friedrich-Ebert-Autobahnbrücke macht sich Bundesverkehrsminister Schnieder heute Mittag vor Ort selbst ein Bild von der Lage. Er wolle so schnell wie möglich klären, welche Belastungen die Brücke noch aushält und wie es weitergehen kann, hatte Schnieder schon gestern gesagt. Die Autobahn GmbH hatte die Friedrich-Ebert-Brücke am Mittwochnachmittag kurzfristig und bis auf Weiteres voll gesperrt. Grund sind strukturelle Schäden am Tragwerk. Am Mittwoch und sogar gestern am Feiertag gab es daraufhin ein massives Verkehrs- und Stauchaos. Die Brücke wurde Ende der 60er gebaut und gilt als wichtigste Ost-West-Verbindung für die Region Bonn-Rhein-Sieg. Und das waren die Nachrichten mit Marc Weiß.
4: Danke dir, Marc. Wir kommen zum Wetter für Dortmund und das ist mal ziemlich bewölkt heute Morgen. Dazu haben wir 13 Grad in Bodelschwingen, 14 sind es im Moment in Hörde und wir kriegen heute Wolken, so ein bisschen Sonne mal, heute Mittag auch mal so ein bisschen Gedöns von oben, also so Schauer, vielleicht mal ein kurzes Gewitter, aber nachmittags wird es dann wieder ein bisschen schöner, da kommt die Sonne durch, auch der Abend wird ganz nett, dann haben wir so 19 Grad später und auch am Wochenende wird es so ein bisschen mischmaschmäßig, wir kriegen so 20 Grad an beiden Tagen, morgen starten wir ganz nett rein, nachmittags so ein bisschen usseliger und Sonntag umgekehrt. Also morgens ein bisschen usseliger, dafür wird der Nachmittag ganz schön. Alles kriegen wir im Moment nicht.
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4: Aber dafür ist entspannt auf den Straßen heute am Brückentag. Zwei Blitzeranhänger habe ich für euch. Holthauser Straße Richtung Brambauer, das ist der Opa. Und Huckarder Straße gegenüber der Tankstelle Richtung Innenstadt, das ist Blitzeranhänger Oma. Wenn ihr noch was seht heute Morgen, ein Blitzer oder ein Stau, sagt gerne kurz Bescheid über die 0800 91 2 91 23. Danke euch und gute Fahrt.
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4: Ich bin Tim Schmutzler. Schönen Freitag euch und alle, die Brückentag haben.

0: 100 Jahre Stadion Rote Erde feiern wir dieses Jahr hier bei Radio 91.2. Es gab ja schon ein Legendenspiel, es gibt ein richtig cooles Sondertrikot und dieser Ort hat ja irgendwie auch was Magisches, finde ich. Also es ist so eine kleine Zeitreise auch immer, wenn wir da im Stadion stehen und zum Beispiel die BVB-Frauen anfeuern. Morgen ist der Geburtstag ganz genau, da war vor genau 100 Jahren die Eröffnung. Und das Stadion hat wirklich auch eine Menge Geschichten zu erzählen. Jackie Schlüsener aus dem Radio 91.2-Team hat da so eine ganz besondere für uns.
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2: Der 6. September 1969. Das Derby zwischen dem BVB und Schalke. Und ausgerechnet in diesem Spiel kommt es zu einer der kuriosesten Geschichten der Bundesliga. Rund 39.000 Zuschauer, die waren in der Roten Erde mit dabei, um die Mannschaften anzufeuern. Ja, und die Fans im ausverkauften Stadion, die drängten sich fast bis zur Seitenauslinie und mussten von Ordnungskräften und Hundestaffeln im Zaum gehalten werden. Und als Hansi Prigner die Schalker dann in der 37. Minute zur Führung schoss, da stürmten die Fans den Rasen. Und auf dem Rasen, da gab es Chaos ohne Ende. Und einer der Hunde, der biss den Abwehrspieler Friedel Rausch tatsächlich in den Po. Der Rüde Rex, der ging damit in die Geschichte der Roten Erde ein. Und für Friedel Rausch, da gab es erstmal eine Tetanusspritze. Danach ging es dann einfach weiter im Spiel.
3: Ich hatte meinen Biss weg und nach Hause und habe die ganze Nacht nur auf dem Bauch liegen können.
2: 500 Mark Schmerzensgeld gab es danach und Blümchen vom BVB als Entschädigung.
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Es ist 8.18 Uhr an diesem Brückentagsfreitag. Und wenn wir noch mal ein paar Tage zurückgucken auf den Montag, da war dieser offizielle Sommeranfang. Jetzt gucken wir mal raus. Naja, weiß ich nicht. Hat der Sommer wohl noch nicht so ganz mitbekommen. Aber gut, wir tun ja was dagegen. Zum Beispiel mit dem Aplerbecker Beach. Ich mache uns mal so ein bisschen Stimmung gerade. Weil auf dem Marktplatz in Aplerbeck gibt's viel für Sommerfeeling auf jeden Fall. Wir können da Sandburgen bauen, es gibt Palmen, es gibt eine Schatzsuche, Live-Musik, morgen ab 13 Uhr ein Beachvolleyball-Turnier. Wir können da einfach auch in Liegestühlen unser Leben chillen. Also in den Phasen, wo gerade kein Schauer runterkommt, aber da gibt's ja so ein paar. Also heute Nachmittag zum Beispiel ist ganz schön, morgen auch, halb zumindest, Sonntag auch, so die Füße im Sand, Augen zu und zack, ist das so ein bisschen wie im Urlaub, finde ich. Der Eintritt ist frei, ist unser Tipp für euer Wochenende. 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

0: Großartige Nummer, wie ich finde. 30 Seconds to Mars mit Walk on Water bei Radio 91.2 um 8.22 Uhr. Ich wünsche euch einen schönen Freitag. Ich bin Tim Schmutzler. Hi zusammen.
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0: James Blunt mit unserem Hit vor halb 1973. Halb neun haben wir es jetzt. 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
2: Ich bin Stefan Kleiber. Guten Morgen. In der Dortmunder Innenstadt gibt es dank des Anmietungsfonds wieder mehr Geschäfte. Das hat City-Manager Tillmann Insinger im Gespräch mit Radio 91.2 erklärt. Den Anmietungsfonds gibt es seit gut 2 Jahren und er funktioniert so. Die Stadt mietet leerstehende Ladenlokale an. Die Eigentümer bekommen 70% der alten Miete. Wer dann dort einzieht, zahlt nur 20%. 10 Mietverträge dieser Art gibt es laut City-Manager Tillmann Insinger inzwischen. 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Nachdem letztes Wochenende die U42 in Ewing entgleist ist, sind die Reparaturen an der Strecke jetzt abgeschlossen. Damit fährt die U42 wieder normal. Wie alle Stadtbahnen ist sie heute am Brückentag nach dem Ferienplan unterwegs. Für letzte Arbeiten hatte DSW 21 die Strecke gestern am Feiertag noch einmal vollgesperrt und Ersatzbusse eingestellt. Die U42 war am Samstag wegen einer Weichenstörung bei Schrittgeschwindigkeit entgleist. Dabei wurde niemand verletzt, das Gleis aber schwer beschädigt. Das Wetter im Mai war in Dortmund rekordverdächtig nass. Das zeigen aktuelle Auswertungen von Emscher Genossenschaft und Lippe-Verband. Besonders viel Regen gab es demnach in Öspel. Am Pumpwerk Öspeler Bach fielen im Mai rund 136 Liter pro Quadratmeter. Am meisten Regen im Emscher Gebiet gab es Ende Mai in Schüren. An der Adelenstraße waren es gut 27 Liter pro Quadratmeter an nur einem einzigen Tag. Insgesamt zählt der Mai damit zu den nassesten seit Beginn der Aufzeichnungen.
0: Danke dir, Stefan. Und im Juni kommt noch ein bisschen was dazu. Von oben das Wetter für Dortmund heute überwiegend okay, aber es bleibt nicht ganz trocken. Temperaturen jetzt 14 Grad in Holzen, 15 in Huckarde. Später bekommen wir 19 Grad, weil heute Vormittag noch mal kurz so die Sonne ein bisschen mit dabei ist. Heute Mittag kann dann aber auch mal ein Schauer mit dabei sein. Nachmittags wird es dann wieder netter. Also so entwickelt sich das einmal auf und wieder ab und dann wieder auf. Und auch am Wochenende wird es bei 20 Grad sehr oft nett. Ja, aber auch immer so ein bisschen wechselhaft. Das bleibt nicht ganz trocken. Morgen starten wir nett in den Samstag und hören ein bisschen blöder auf. Sonntag ist es andersrum. Also es ist ein wildes Hin und Her, auch jetzt im Juni noch. Gucken wir auf die Straßen bei uns in der Stadt. Da ist alles gut soweit. Da haben wir die beiden Blitzeranhänger. Opa auf der Holthauser Straße Richtung Brambauer und Oma auf der Huckarder Straße Richtung Innenstadt. Ansonsten keine Staus im Moment gemeldet. Wenn ihr was habt von unterwegs, sagt gerne Bescheid. Wir geben es gerne durch für euch. 0800 91 2 91 23. Ich wünsche euch eine gute Fahrt.
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0: Ich bin Tim Schmutzler. Habt einen schönen Start in diesen Freitagmorgen. Hallöchen.

Guten Morgen, es ist 8.38 Uhr, hier ist Radio 91.2. Kennt ihr das auch, dass ihr immer so phasenweise so bestimmte Musik hört? Also ich habe das ganz doll bei mir, also Queen geht immer, ist klar. Aber ich bin im Moment so voll auf dem 90er-Trip. Ich weiß gar nicht, wo das herkommt. Ist das so dieses Ding, man erinnert sich an seine Jugend? War ich da Jugend? Ja, da war ich irgendwie so Jugendlicher und auf dem Weg zum Erwachsenen und so. Es war irgendwie alles cool. Ist es so das Ding vielleicht, dass man einfach diese schönen Momente damit verbindet und das hat sich so richtig eingebrannt? Ich weiß es nicht, aber ich habe jetzt einen 90er. 1994, Ace of Base, The Sign. Ich feiere es total und man ist sofort wieder irgendwie so ein bisschen zurückgedreht in der Zeit. Ich mag es sehr. Ich wünsche euch einen schönen Start in diesen Brückentagsfreitag. Jetzt wie gesagt mit Ace of Base aus den 90ern. Das ist The Sign.

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0: Sunrise Avenue um 8:15 mit Hollywood Hills hier bei Radio 91.2. Wir haben eine seltsame Geschichte für euch. Also wir haben es aber aufgelöst. Also auf der Ewinger Straße hat es vor kurzem geblitzt. Da standen kurz mal so Tempo 30 Schilder und dann waren die plötzlich weg. Wurde trotzdem weiter geblitzt und ihr habt uns gefragt, hey, was ist denn da los?
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0: Ja, wir haben nachgefragt. Die Stadt Dortmund war einfach ein bisschen zu fix, hat sie uns gesagt. Die Schilder wurden schon aufgestellt, obwohl die Politik erst noch entscheiden muss, ob da überhaupt Tempo 30 gelten darf. Also die Ewinger Straße ist halt eine wichtige Hauptverkehrsstraße, da macht man eigentlich nichts so mit Tempo 30. Und so ein Tempolimit würde sich halt auch auf die Fahrpläne bei den Bussen auswirken. Und das muss alles erstmal in Ruhe geklärt werden. Und jetzt stand da halt nur direkt der Blitzeranhänger Oma, schön auf Tempo 30 eingestellt und hat dann einfach auch munter weiter geblitzt, obwohl die Schilder schon längst weg waren. Aber die gute Nachricht ist, falls ihr da in diesem Zeitraum geblitzt worden seid, ihr müsst das nicht bezahlen, sagt die Stadt.
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1: Mit Marc Weiß. Schönen guten Morgen. Deutschland steht vor großen Reformen. Beim Blick auf die aktuelle Stimmung im Land zeigt sich allerdings, dass viele Bundesbürger Zweifel haben, ob die Regierung diese Reformen auch umsetzen kann. Thorsten Adolfs aus dem News-Team. Es gibt offenbar sehr wenig Vertrauen in die Arbeit von Union und SPD.
2: Ja, laut dem aktuellen ZDF-Politbarometer ist das Vertrauen ziemlich im Keller. Knapp 75% der Befragten glauben nicht, dass die Regierung die Probleme bei unseren Sozialversicherungen in den Griff bekommt. Die meisten Menschen trauen Union und SPD nicht zu, dass sie zum Beispiel die Renten, die Krankenversicherung oder die Pflegeversicherung zukunftsfest machen können.
1: Wie sieht es generell aus, wenn wir auf die Parteienlandschaft schauen? Wer liegt da in der Gunst der Wähler gerade vorne?
2: Wenn jetzt am Sonntag Bundestagswahl wäre, dann stünde die AfD mit 27% aktuell auf dem ersten Platz, gefolgt von der Union mit 25%. Und dahinter klafft dann eine große Lücke. Die Grünen landen bei 14%, die SPD dümpelt weiter bei ihrem Rekordtief von 12% herum und die Linke kommt auf 11%. Die FDP spielt mit 3% bei den Wählern zurzeit kaum eine Rolle.
1: Infos von Thorsten Adolfs aus dem News-Team. Vielen Dank und jetzt die weiteren Themen in der Zusammenfassung. Außenminister Wadefuhl ruft den russischen Präsidenten Putin dringend zu Verhandlungen über einen Frieden in der Ukraine auf, unter Beteiligung der Europäer. Es sei jetzt absolut an der Zeit, an den Verhandlungstisch zu kommen, appellierte der CDU-Politiker an Putin während seines Besuchs in Mexiko. Der ukrainische Präsident Selenskyj hatte direkte Verhandlungen angeboten, an einem neutralen Ort wie der Schweiz oder der Türkei. Die deutschen Autohersteller haben zum Jahresbeginn beim Umsatz im Vergleich zur internationalen Konkurrenz an Boden verloren. Das geht aus einer Analyse der Berater von EY hervor. Verglichen wurden die 19 größten Autohersteller der Welt. Demnach sind die Umsätze von VW, Mercedes und BMW im Jahresvergleich um 4,3% gesunken. Anderswo sind sie um 1,7% gestiegen. Gesundheitsministerin Wagen hat aktuell einen sehr schweren Stand. Nach der Vorstellung ihrer Pläne für die Pflegereform wird Wagen von allen Seiten kritisiert. Mecklenburg-Vorpommerns Ministerpräsidentin Schwesig spricht von einem schweren Fehler. Aus dem CSU-regierten Bayern heißt es, die Reform sei ein Schlag ins Gesicht. Auch der Städtetag, der Pflegerat und die Pflegearbeitgeber kritisierten die Reform. Im Kern bringt die Reform für einige Beitragszahler höhere Beiträge und für so gut wie alle Menschen weniger Leistungen. Es ist allerdings fraglich, ob diese Reform so auch durchkommt. Neben der Kritik von Verbänden hatte vor allem Mecklenburg-Vorpommerns Ministerpräsidentin Schwesig auch schon angedeutet, dass die Länder nicht mitziehen werden. Das wäre dann vermutlich das Ende der aktuellen Reform, spätestens im Bundesrat. Und das waren die Nachrichten mit Marc Weiß.
3: Danke dir. Das Wetter für Dortmund bringt ziemlich viele Wolken im Moment und Temperaturen von 14 Grad in Barup, 15 sind es bei euch in Husen im Moment. Und wir haben diese Wolken den ganzen Tag über bei uns in der Stadt. Ein bisschen Sonne gibt es mal zwischendurch, heute Vormittag und heute Nachmittag. Heute Mittag kann man Schauer mit dabei sein. Höchstwerte heute so bei 19 Grad. Das Wochenende wird dann jeweils zweigeteilt. Wir haben 20 Grad, morgen starten wir nett und nachmittags kommt man Schauer und Gewitter. Und Sonntag ist es dann genau andersrum.
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3: Ich werde verrückt. Es gibt einen Blitzer am Brückentag, habt ihr gemeldet. Am Remberg in Fahrtrichtung Hörde bzw. Gartenstadt. Gemeldet von Max und Yvonne. Vielen Dank dafür. Und dann haben wir noch unsere Blitzanhänger auf der Holthauser Straße Richtung Brambauer und auf der Huckader Straße gegenüber der Tankstelle Fahrtrichtung Innenstadt. Ansonsten alles gut heute Morgen. Entspannter Brückentag bei uns in Dortmund. Wenn ihr noch was seht unterwegs, sagt gerne Bescheid über die 0800 91 2 91 23.
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3: Ich bin Tim Schmutzler. Schönen Start in diesen Freitag. Schön, dass ihr dabei seid.

0: 9.09 Uhr. Was für eine passende Uhrzeit. 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Das Stadion Rote Erde bei uns in Dortmund wird morgen ganz offiziell 100 Jahre alt. Unter anderem spielen ja die BVB-Frauen in der Roten Erde. Und das ist was ganz Besonderes, sagt BVB-Geschäftsführerin Svenja Schlenker in der aktuellen Doku zum 100-Jährigen. Die freut sich vor allem auf alles, was da noch kommt.
1: Wir werden natürlich alles dafür tun, dass hier in der Roten Erde eines Tages wieder Bundesliga-Fußball stattfindet. Bis dahin hoffe ich einfach, dass wir noch viele, viele Male ausverkauft sind. Wir hatten in der letzten Saison Highlight-Spiele mit 2x10.000 gegen die Nachbarn aus Gelsenkirchen. Sowas ist einfach unfassbar schön. Das ist eine einmalige Atmosphäre. Und es wäre ganz wunderbar, wenn wir das noch sehr, sehr oft erleben dürften.
0: Oh ja, definitiv. Und der BVB plant das ja auch so weit auszubauen, dass da noch mehr Fans reinpassen. Aber es gibt da halt schon sehr strenge Auflagen wegen des Denkmalschutzes zum Beispiel. Trotzdem, dieser Traum ist da. Und ihr hättet auch Bock drauf.
2: Es hat ein schönes Stadion, schöne Geschichte.
3: Wir haben uns früher vor dem Spiel mal da getroffen auf ein Bierchen und haben auch einige Jugendspiele da mal geguckt. Ist schon eine schöne, nostalgische Stimmung da drin und das macht die Rote Erde halt aus.
0: Ja, so nämlich. Morgen also der ganz offizielle Geburtstag. 100 Jahre Stadion Rote Erde. Oh, wirklich ein legendärer Ort bei uns in Dortmund. Hier ist Radio 91.2.

0: Alvaro Soler mit Magia um 9.17 Uhr bei Radio 91.2. Willkommen zu unserem Atze Schröder. Das ist ja wirklich ein Promi, ne? Über 90% der Deutschen kennen den. Das heißt, Atze wird auch auf alle möglichen Promi-Geburtstage und Hochzeiten eingeladen. Und wer ihn nicht einlädt, der wird direkt mal Thema bei ihm.
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3: Ja, nee, ist klar.
4: So, was haben wir denn jetzt hier noch? Ralf Schumacher und sein Etienne haben geheiratet. In Saint-Tropez. Ja, klar, wo sonst? Die Geissens waren natürlich auch da. Ja, schön im Beachclub Bouillabaisse. Jo, ist klar, Bouillabaisse. Warum nicht gleich im Coq au Vin? Höhepunkt der Hochzeit war natürlich das Geschenk der Geissens. Ein Porträt von Ralf und Etienne im Pop-Art-Stil für 15.000 Euro. Ja, der kann sich auch für 15 Euro bei Temu bestellen. Einfach Foto hinschicken und fertig. Ich glaube, das haben die Geissens auch gemacht. So sieht's auf jeden Fall aus. Die haben nämlich ein Foto von sich in dieses Bild mit einarbeiten lassen. Also, dieses sogenannte Kunstwerk für 15.000 ist so hässlich. Wo willst du das hinhängen? Und das muss ja aufhängen, war ja teuer, auch wenn die mal zu Besuch kommen. Aber das ist ja so hässlich, da fällt dir die Tapete von der Wand. Das kannst du ja nur in die Garage hängen, als Diebstahlsicherung für Ferrari. Ach ja, komm, soll wohl eine schöne Hochzeit gewesen sein, was man so hört. Vor allem die Trauung. Der Pastor hat auch nicht gefragt, wollen Sie Ihren Etienne lieben und ehren? Sondern er hat gefragt, Herr Schumacher, wollen Sie wissen, wie viel mein Auto wert ist?
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1: Das ist die aktuelle Nummer von Mark Forster, ein Lied. 9.24 Uhr, hier ist Radio 91.2. Guten Morgen.
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0: Über eine Menge Soul in der Stimme. Teddy Swims und Bad Dreams ist unser Hit vor halb. Wir haben es jetzt 9:30. Guten Morgen.
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2: Guten Morgen zusammen. Ich bin Stefan Kleiber. Fast 6.000 Dortmunder Mädchen und Jungen kommen nach den Sommerferien in die Schule. Viele von ihnen kommen aus Familien, die sich keinen Tornister leisten können. Hier hilft seit 14 Jahren das Schulranzenprojekt der Stiftung Kinderglück. Sie finanziert hochwertige Tornister der Eigenmarke Tonton. Aber es gibt ein Problem. Es fehlen nämlich Spenden, um dem Bedarf in Dortmund gerecht zu werden. Das hat uns Kinderglück-Gründer Bernd Crispin gesagt. In diesem Jahr sehe es dramatisch aus.
3: Aktuell fehlen uns allein für Dortmund rund 500 Schulranzen, also die wir nicht finanzieren können für die Kinder. Jeder kann sich vorstellen, wie wichtig ein gleichberechtigter Schulstart ist. Deswegen bitten wir nochmals um Unterstützung, uns kurzfristig zu spenden.
2: Ein komplettes Schulranzenset kostet 80 Euro. Infos über das Projekt und die Kontoverbindung für Spenden findet ihr im Netz auf stiftung-kinderglück.de. Die Mieten sind in den letzten Jahren generell teurer geworden. Wie viel bei uns in Dortmund? Das zeigt eine Analyse von Immowelt. Das Immobilienportal hat untersucht, wie weit ihr mit 1.000 Euro Kaltmiete im Monat kommt. Verglichen wurden März 2022 und März 2026. Für das Geld habt ihr in Dortmund vor 4 Jahren noch fast 140 Quadratmeter Fläche bekommen. Heute sind es noch rund 120 Quadratmeter. Das sind 12% weniger. Ähnlich sieht es in anderen deutschen Großstädten aus. Generell ist der Wohnraum für gleiches Geld in den letzten Jahren deutlich kleiner geworden. Wenn ihr zuletzt bei Tempo 30 auf der Ewinger Straße hier bei uns in Dortmund geblitzt wurdet, dann müsst ihr das nicht bezahlen. Das Tempolimit wurde dort nämlich voreilig eingerichtet. Die Stadt erklärte auf Nachfrage, es sei noch nicht entschieden, ob an der Stelle 30 gelten darf. Denn auf wichtigen Hauptverkehrsstraßen in Dortmund ist Verkehrsberuhigung nur in Ausnahmen vorgesehen. Außerdem hätte ein Tempolimit auf der Ewinger Straße Auswirkungen auf den Busfahrplan. Trotzdem sind dort letzte Woche kurzzeitig 30er-Schilder aufgetaucht. Und der mobile Blitzer war auch dann noch auf 30 eingestellt, als die Schilder schon wieder weg waren. Die Bußgeldbescheide sind also ungültig, so die Stadt.
0: Danke dir, Stefan. Schauen wir aufs Wetter für Dortmund. Das ist heute ja doch einigermaßen okay, weil meistens zumindest trocken. Also heute Vormittag drückt auch mal ein bisschen Sonne durch. Wir haben jetzt 14 Grad in Berghofen, 15 in Holthausen, später dann so 19 Grad. Heute Mittag mag kurz vielleicht ein bisschen kühler, weil dann schauert's, aber heute Nachmittag ist die Sonne wieder mit dabei. Also das geht schon. Und auch am Wochenende wird's bei 20 Grad meistens trocken, nicht ganz, weil es auch mal zwischendurch einen kleinen Schauer oder ein kleines Gewitter gibt. Aber wir kriegen unsere sonnigen Phasen, wollen wir uns nicht beschweren. Wir gucken auf die Straßen, da habe ich 3 Blitzermeldungen für euch. Einmal blitzt es am Remberg in Richtung Hörde. Dann haben wir Blitzeranhänger Opper auf der Holthauser Straße Richtung Brambauer. Und Blitzeranhänger Oma steht auf der Huckader Straße gegenüber der Tankstelle in Fahrtrichtung Innenstadt. Wenn ihr sonst noch irgendwie was für uns habt, weil Staus gibt es heute Morgen nicht, man merkt so den Brückentag ein bisschen, dann sagt gerne Bescheid über die 0800 91 2 91 2 3. Danke euch.
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0: Einen schönen Freitagmorgen wünsche ich euch. Ich bin Tim Schmutzler. Hallo zusammen.

0: Guten Morgen.
1: 20 vor 10 ist gerade durch. Ihr hört Radio 91.2 und morgen gibt's ganz schön was zu sehen. Panzer im Einsatz, Hubschrauber zum Angucken und Eurofighter im Tiefflug. Das alles gibt's morgen in der Glückauf-Kaserne in Unna-Königsborn und auf dem Truppenübungsplatz in Holzwickede. Das ist ja für uns hier in Dortmund der nächste Standort der Bundeswehr. Und in der Kaserne ist morgen von 9 bis 17 Uhr der Tag der Bundeswehr. Und wir bekommen da neben den genannten Sachen noch einiges mehr zu sehen, sagt Presseoffizier Thomas Meyer.
2: Das KSK ist hier bei uns in Unna vor Ort. Das wird auf jeden Fall noch ein Highlight sein, was man in der Glückauf-Kaserne sehen kann. Dann natürlich unser eigenes Bataillon, was sich dort darstellt, das Versorgungsbataillon 7. Natürlich, wie aus den Standorttagen bereits bekannt, unser Büffel, der dann auch ein Auto platt machen wird. Das ist immer eine Sache, die bei den Zuschauern relativ gut ankommt.
1: Der Büffel ist so ein Riesenpanzer und wenn der über so ein normales Auto kachelt, dann ist das wohl ziemlich platt. Also parkt am besten nicht falsch, nicht, dass sie nur euer Auto dafür nehmen. Es gibt nämlich auch genug Parkplätze rund um die Kaserne.
2: Es wird teilweise dort Shuttlebusse geben. Die genauen Linien, die können auch auf der Standortseite dann eingesehen werden, welcher Parkplatz mit Shuttlen angefahren wird. Wir haben in unmittelbarer Nähe zur Kaserne zwei Parkplätze. Die können fußläufig dann entsprechend auch direkt zur Kaserne dann genutzt werden.
1: Morgen ist Tag der Bundeswehr in unserem Nachbarkreis Unna in der Glückauf-Kaserne in Unna-Königsborn. Und von da fahren dann auch Shuttlebusse zum Truppenübungsplatz nach Holzwickede. Ist mit Sicherheit spannend, das alles mal so zu sehen. Also unser Tipp für euch für morgen. Hier ist Radio 91.2.

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0: Das ist Tate McRae mit Greedy hier bei Radio 91.2 um 9.48 Uhr und ich werde langsam ein bisschen kribbelig.
1: Ja, du auch.
0: Steffi, du gleich ab 10 mit einer Premiere.
1: Ja, also ich habe ja bis heute Morgen gedacht, gestern wäre der Feiertag gewesen, aber für Swifties ist heute Feiertag, denn heute kommt ein neuer Taylor Swift Song.
0: Hören schon mal kurz rein. Prozent Taylor, ne?
1: Absolut, wobei die Experten sagen, damit kehrt sie zurück zu ihren Wurzeln. Also es geht so in die Country-Richtung.
0: Okay.
1: Kann ich jetzt diesen kleinen Schnipsel noch nicht so unbedingt entnehmen, aber wir hören natürlich den Song in meiner Sendung gleich in voller Länge.
0: Gleich komplett. Die Premiere von Taylor Swifts neuer Nummer I Knew It, I Knew You. Gleich bei Steffi Strecker ab 10. Ich bin Tim Schmutzler, wünsche euch ein schönes Wochenende. Wir hören uns Montag wieder hier bei Radio 91.2.
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1: Mit Marc Weiß. Schönen guten Morgen. Die Bonner Nordbrücke der A565 ist dauerhaft gesperrt jetzt und das sorgt gerade für ordentlich Ärger bei der regionalen Wirtschaft und natürlich auch bei vielen Pendlern. Wenn jetzt nicht schnell gehandelt werde, dann drohe der Region ein jahrelanges Chaos, heißt es. Infos dazu von Thorsten Adolfs aus dem News-Team.
2: Die Wirtschaft schlägt Alarm, weil die wichtige Verbindung über den Rhein jetzt fehlt. Deshalb wird gefordert, dass der Neubau der Brücke in maximal 5 Jahren fertig sein sollte und nicht wie sonst üblich erst nach 10 bis 12 Jahren. Vorbild müsse die Rahmedetalbrücke der A45 sein, heißt es. Die Baustelle dort habe gezeigt, dass es bei solchen Projekten deutlich schneller gehen kann als bisher gedacht. Bei jeder Verzögerung zahle am Ende der Kunde die Zeche, sagte der Präsident der Kölner Handwerkskammer Radermacher bei RTL. Handwerker oder Lieferanten würden durch Umwege und Staus jeden Tag massiv Zeit verlieren. Das kostet die Firmen dann richtig viel Geld und diese Mehrkosten würden in Form von höheren Preisen an die Kunden weitergegeben, so Radermacher. Nicht nur die Bonner Nordbrücke, auch viele andere Autobahnbrücken in NRW sind marode. Auf der Wiehltalbrücke der A4 zum Beispiel wird gerade eine Wiegeanlage mit Schranken aufgebaut. Viele Lkw-Fahrer hatten das Fahrverbot dort ignoriert. Mit der Anlage soll verhindert werden, dass es noch mehr Schäden an der Brücke gibt und auch sie dann komplett gesperrt werden müsste.
1: Thorsten Adolfs mit Infos. Vielen Dank. Jetzt die weiteren Themen in der Zusammenfassung. In einer Flüchtlingsunterkunft im bayerischen Hersching am Ammersee ist ein 40-Jähriger bei einem Streit erstochen worden. Ein 26-jähriger Verdächtiger wurde direkt nach der Tat in seinem Wohncontainer festgenommen. Die Hintergründe sind unklar. Nach Angaben der Polizei handelt es sich bei beiden Männern um Afghanen. Außenminister Wadephul ruft den russischen Präsidenten Putin dringend zu Verhandlungen über eine Friedenslösung in der Ukraine auf, unter Beteiligung der Europäer. Es sei jetzt wirklich an der Zeit, an den Verhandlungstisch zu kommen, appelliert der CDU-Politiker. Der ukrainische Präsident Zelensky hatte Verhandlungen angeboten an einem neutralen Ort wie der Schweiz oder der Türkei. Kurz der Blick auf die Fußball-WM. Kurz vor Beginn des Turniers sind Frankreich und Spanien offenbar noch nicht in Form. Frankreich verlor zu Hause in Nantes ein Testspiel gegen die Elfenbeinküste mit 1:2. Spanien schaffte gegen den Irak im Testspiel nur ein mühsames 1:1. Die Bundesregierung kommt aktuell nicht aus dem Stimmungstief. Fast 3/4 der Deutschen bezweifeln laut Umfrage, dass die Regierung die Probleme bei den Sozialversicherungssystemen lösen kann. Das ZDF-Politbarometer hat die Wählerinnen und Wähler befragt. Die schwarz-rote Koalition bekommt dabei für ihre Arbeit insgesamt unverändert schlechte Noten. 72% der Befragten bescheinigen der Regierung schlechte Arbeit, 24% finden es gut. Und nach wie vor sehen offenbar viele in der AfD eine Alternative, die in Teilen rechts extreme Partei liegt mit 27% im Ranking vorne, noch vor der Union, die auf 25% kommt. Ansonsten wenig Veränderung, die SPD bleibt bei 12%, die Grünen bei 14%, die Linke kommt auf 11%. Die FDP wartet noch auf den erhofften Kubicki-Effekt, aktuell holen die Liberalen nur 3% der Stimmen. Und das waren die Nachrichten mit Marc Weiß.
3: Dankeschön, Marc. Das Wetter in Dortmund, ja, das geht auch heute mit einem Mix aus durchaus mal ganz nett und mal eher ärgerlich weiter. Heißt, wir haben auch heute wieder viele Wolken und etwas Sonne. Vor allem ab dem Mittag dann aber auch Schauer und einzelne Gewitter. Das Ganze bei höchstens 19 Grad. Jetzt sind es 15 in Barup und 16 in der Nordstadt. Morgen sonniger Start in den Tag, dann aber ähnlich wechselhaft wie heute. Und Sonntag ist es genau umgekehrt, da ist die Sonne vor allem nachmittags gut mit dabei.
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3: Hallöchen auf die Straßen. Ich habe folgende Blitzer. Der Opa ist auf der Holthauser Straße Richtung Brambauer und die Oma auf der Huckader Straße gegenüber der Tankstelle. Da wird geblitzt in Richtung Innenstadt. Und ansonsten haben wir noch am Remberg in Richtung Hörde. Staus habe ich tatsächlich keinen einzigen. Dem Brückentag sei Dank. Gute Fahrt allen unterwegs.
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3: Mit Steffi Strecker. Hallo zusammen. Schönen Freitag euch.

0: Der Vormittag bei Radio 92 mit Steffi Strecker. Und ich habe ja immer gedacht, ich bin die Kaffeetante hier. Aber ihr da draußen, ihr trinkt ja mindestens genauso viel, Leute. Gut 160 Liter Kaffee trinkt jeder Deutsche im Schnitt. Das ist fast ein halber Liter am Tag. Finde ich tatsächlich ziemlich bemerkenswert. Und das findet auch unser Reporter Julian Degler. Der hat sich die Zahlen und Fakten rund um den braunen Wachmacher noch genauer angeschaut.
1: Im Schnitt trinken wir gut 3 Tassen am Tag, Männer etwas mehr als Frauen. Und junge Leute trinken eher weniger Kaffee als Ältere. Doch Kaffee ist in den letzten Jahren deutlich teurer geworden. Laut Statistischem Bundesamt kostete Bohnenkaffee im vergangenen April im Schnitt 57% mehr als 2020.
0: Ja, aber hat uns offenbar nicht davon abgehalten, dass wir uns den Kaffee weiter schmecken lassen. Wie mögen wir den Kaffee am liebsten?
1: Ja, auf dem ersten Platz steht der Filterkaffee, gefolgt vom Kaffee Crema. Dann kommen Cappuccino und Latte Macchiato. Latte Macchiato ist bei Frauen deutlich beliebter als bei Männern. Mhm. Und auch das Trinkgefäß spielt übrigens eine Rolle, damit der Kaffee so richtig mundet. Für 3/4 der Befragten ist es wichtig, den Kaffee aus ihrer Lieblingstasse zu trinken.
0: Kann ich verstehen. Auf welche Maschine setzen die Deutschen denn bei der Zubereitung?
1: Ja, da halten sich die Filterkaffeemaschine und der Vollautomat inzwischen fast die Waage. 2015 kam die Filtermaschine noch auf einen viel höheren Anteil. Außerdem gibt es große regionale Unterschiede. In Ostdeutschland ist die Filterkaffeemaschine deutlich beliebter als im Süden.
0: Also interessante Fakten rund ums Thema Kaffee. Dankeschön, Julian. Aber dass jeder von uns tatsächlich im Schnitt einen halben Liter am Tag trinkt, also die Zahl beeindruckt mich noch immer am meisten. Ich gönne mir jetzt auch noch ein Tässchen. Hier ist Radio 92, jetzt mit Alec Benjamin, Let Me Down Slowly.

Dortmund am Vormittag. Hier ist Rade 92 und die tun mir echt so ein bisschen leid, die Ablabäcker. Die haben so ein tolles Event auf die Beine gestellt und dann macht das Wetter einfach einen auf Spaßbremse. Seit Mittwoch läuft ja der Ablabäcker Beach. Ja, und da haben wir gedacht, wir könnten da so leicht bekleidet im Liegestuhl rumlümmeln, die nackten Füße im Sand, den Cocktail in der Hand, die karibischen Klänge im Ohr. Ja, so hatten wir das eigentlich gedacht für Anfang Juni. Na gut, das hat jetzt nicht so ganz geklappt, aber Dortmunder sind ja bekanntlich nicht aus Zucker und Ablabäcker schon gar nicht. Deshalb gebt dem Ablabäcker Beach doch trotzdem eine Chance. Heute gibt's da zum Beispiel ein Rum-Tasting ab 16.30 Uhr und ab 18 Uhr gibt's Live-Musik mit der brasilianischen Band Furumba. Mit denen können wir uns dann auf jeden Fall warm tanzen. Also, der Ablabäcker Beach noch bis Sonntag. Sonntag ist dann übrigens Familientag, dann unter anderem mit einer großen Schatzsuche. Viel Spaß!

0: Anastasia, demnächst gar nicht mal so weit weg von hier, live und open air, und zwar im Sauerlandpark in Hema. Jetzt haben wir sie gehört, hier bei Radio 91.2.
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0: Schilling, Major Tom. Unser Hit vor halb ist das um 10:30.
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2: Ich bin Stefan Kleiber, guten Morgen. Fast 6.000 Dortmunder Mädchen und Jungen kommen nach den Sommerferien in die Schule. Viele von ihnen kommen aus Familien, die sich keinen Tornister leisten können. Hier hilft seit 14 Jahren das Schulranzenprojekt der Stiftung Kinderglück. Sie finanziert hochwertige Tornister der Eigenmarke Tonton. Aber es gibt ein Problem. Es fehlen nämlich Spenden, um den Bedarf in Dortmund zu decken. Das hat uns Kinderglück-Gründer Bernd Crispin gesagt. In diesem Jahr sehe es dramatisch aus.
3: Aktuell fehlen uns allein für Dortmund rund 500 Schulranzen, also die wir nicht finanzieren können für die Kinder. Jeder kann sich vorstellen, wie wichtig ein gleichberechtigter Schulstart ist. Deswegen bitten wir nochmals um Unterstützung, uns kurzfristig zu spenden.
2: Ein komplettes Schulranzenset kostet 80 Euro. Infos über das Projekt und die Kontoverbindung für Spenden findet ihr im Netz auf stiftung-kinderglück.de. Die Mieten sind in den letzten Jahren generell teurer geworden. Wie viel bei uns in Dortmund? Das zeigt eine Analyse von Immowelt. Das Immobilienportal hat untersucht, wie weit ihr mit 1.000 Euro Kaltmiete im Monat kommt. Verglichen wurden März 2022 und März 2026. Für das Geld habt ihr in Dortmund vor 4 Jahren noch fast 140 Quadratmeter Fläche bekommen. Heute sind es noch rund 120 Quadratmeter. Das sind 12% weniger. Ähnlich sieht es auch in anderen deutschen Großstädten aus. Generell ist der Wohnraum für gleiches Geld in den letzten Jahren deutlich kleiner geworden. Das Wetter im Mai war in Dortmund rekordverdächtig nass. Das zeigen aktuelle Auswertungen von Emscher Genossenschaft und Lippe-Verband. Besonders viel Regen gab es demnach in Öspel. Am Pumpwerk Öspeler Bach fielen im Mai rund 136 Liter pro Quadratmeter. Am meisten Regen im Emscher Gebiet gab es Ende Mai in Schüren. An der Adelenstraße waren es gut 27 Liter pro Quadratmeter an nur einem einzigen Tag. Insgesamt zählt der Mai damit zu den nassesten seit Beginn der Aufzeichnungen.
0: Danke dir, Stefan. Das Wetter in Dortmund, ja, dieser Tag heute, der trägt nicht zu dieser nassen Statistik bei. Auch da sind zwar einzelne Schauer unterwegs, vor allem ab der Mittagszeit, aber unterm Strich haben wir auch viele trockene Phasen, wie jetzt zum Beispiel. Sonne kann auch ein bisschen mit dabei sein und zum Abend hin kommt die dann verstärkt zum Zug. Die Temperaturen erreichen noch 18 bis 19 Grad. Jetzt haben wir 15 in Nette und 16 im Klinikviertel. Morgen ist es erst schön, dann aber wieder grau und ab und zu schaurig. Sonntag dann umgekehrt, da ist der Nachmittag durchaus brauchbar. So, was ist los auf den Straßen? 3 Blitzer nach wie vor am Remberg in Richtung Hörde, der Opa auf der Holthauser Straße Richtung Brambauer und die Oma auf der Huckader Straße gegenüber der Tankstelle Richtung Innenstadt. Dann haben wir inzwischen doch 2 Staus reinbekommen, und zwar auf den Autobahnen. A1 Münster-Dortmund zwischen Hamberg-Kamen und Kamener Kreuz. 4 Kilometer stocken, da braucht ihr 7 Minuten länger. Und die A44 Kassel-Dortmund zwischen Werl-Süd und Unna-Ost 3 Kilometer Stau. 10 Minuten kommen da on top. Gute Fahrt allen unterwegs.
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0: Mit Steffi Strecker. Hallöchen zusammen. Schön, dass ihr dabei seid.

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0: Der Vormittag bei Radio 92. Hallo Dortmund, wie gut kennt ihr denn Dortmund? Das könnt ihr morgen Nachmittag gerne mal austesten. Da gibt's nämlich einmal mehr die ultimative Besserwisser-Tour. Das ist ein spritziger Rundgang durch die City, spritzig deshalb, weil da auch Likörchen und Bierchen im Spiel sind. Und zwischendurch gibt's eben ein Dortmund-Quiz. Und dann taucht da auch noch so ein Lügenbaron auf, bei dem ihr rausfinden müsst, was er sich ausgedacht hat und was tatsächlich stimmen könnte. Klingt auf jeden Fall launig. Die Tour dauert 90 Minuten, kostet 26 Euro und der nächste Termin ist morgen Nachmittag. Die ultimative Besserwisser-Tour. Bitte vorher anmelden auf der Seite von Kulturvergnügen. Gehört habt ihr das hier bei Radio 92.
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0: Dortmund am Vormittag, hier ist Radio 92. So, liebe Swifties, einmal tief durchatmen. Ja, es ist offiziell. Taylor Swift steuert dem fünften Teil der Filmreihe Toy Story den offiziellen Titelsong bei. Das Ganze hat ja in den letzten Monaten für einen riesen Hype gesorgt. Kollege Stefan Rejek ist hier. Ja, liegt das einfach daran, dass es Taylor Swift ist, die nun mal erfolgreichste Sängerin der Welt?
1: Ja, nee, nicht nur. Es gab da wirklich eine geniale Promo-Aktion. Da wurde wirklich ganz, ganz tief in die Easter Egg-Marketing-Trickkiste gegriffen. Erstmal ist im April auf Taylor Swifts offizieller Website so ein ominöser Countdown aufgetaucht. Ja, und der ist dann kurz danach ohne weitere Erklärung wieder verschwunden.
0: Ich habe auch noch irgendwas von irgendwelchen Plakaten oder so gehört.
1: Ja, genau, diese klassischen Werbetafeln in Amerika. Da sind dann die Buchstaben TS in dieser gelb-blauen Toy-Story-Schrift erschienen und das auch auf diesem blauen Hintergrund mit Wolken. Auch ein genialer Zufall dabei. TS ist ja erstmal die Abkürzung für Toy Story und gleichzeitig sind das natürlich die Initialen von Taylor Swift. Mhm. Also noch ein Grund mehr für Spekulation.
0: Tja, und davon gab es ja wirklich reichlich. Social Media ist ja explodiert, ist ja aber schon durchaus kreativ. Wer kommt auf sowas?
1: Ja, die Liste geht noch weiter. Könnte man jetzt wirklich einen ganzen Tag mitfüllen, das alles aufzuzählen. Hier vielleicht noch kurz zwei kleine Beispiele. Wenn man bei TikTok nach Taylor Swift gesucht hat, dann sind einfach diese Toy-Story-Wolken, die ich gerade schon erwähnt habe, über den ganzen Handybildschirm gezogen. Oder das Cover von ihrem fünften Studioalbum, wieder die Zahl 5, du merkst, ist ein Muster, das wurde verändert. Da sind im Hintergrund eigentlich Möwen zu sehen und die wurden ersetzt durch, natürlich, Wolken.
0: Mhm, also es wurde tatsächlich nichts ausgelassen und am Dienstag dann endlich wurde es bestätigt. I Knew It, I Knew You ist heute rausgekommen und Taylor selbst schreibt dazu auf Instagram: Ich habe schon immer davon geträumt, etwas für diese Figuren schreiben zu dürfen, die ich liebe, seit ich 5 Jahre alt bin. Ja, ein Traum wird wahr. Der Film läuft dann ab Ende Juli auch in den deutschen Kinos und bis dahin müssen wir uns mit dem Titellied zufrieden geben. Das gibt's jetzt für euch bei uns im besten Mix hier bei Radio 92.

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1: Mit Marc Weiß, schönen guten Tag. Die Höhe des Gehalts war immer schon ein riesiges Thema und es könnte in Zukunft ein noch größeres werden. Deutschland hat die Einführung des neuen Lohntransparenzgesetzes zwar auf Anfang des nächsten Jahres verschoben, man will in wirtschaftlich schwierigen Zeiten weitere Unruhen vermeiden. Eine aktuelle Studie zeigt aber, sobald es losgeht, wollen die meisten von ihrem Arbeitgeber genau wissen, was Sache ist. Thorsten Adolfs, was passiert, wenn dieses neue Gesetz dann endlich kommt?
2: Ja, eine aktuelle Studie des US-Unternehmens Deel zeigt, dass über die Hälfte der Beschäftigten direkt am ersten Tag nach dem Start die neuen Auskunftsrechte nutzen will. Es geht dabei nicht nur darum zu erfahren, was die Kollegen verdienen. Viele wollen ihr Gehalt einfach richtig einordnen können. Sollten sie dann feststellen, dass sie unfair bezahlt werden, dann wollen mehr als 60% über einen Jobwechsel nachdenken. Das neue Recht wird also für viele zu einem wichtigen Werkzeug, um die eigene Karriere besser zu planen und für mehr Gerechtigkeit zu sorgen.
1: Aber gibt es dann nicht ab Tag 1 schon großen Ärger in den Büros?
2: Das ist tatsächlich der Punkt, den viele Unternehmen fürchten. Die meisten rechnen damit, dass das Thema Gehalt für Spannungen oder Unzufriedenheit im Betrieb sorgen könnte. Allerdings sagen fast 3/4 der Befragten, das Gesetz allein sei gar nicht das Problem. Es gehe eher darum, wie gut Unternehmen Gehaltsunterschiede ihrer Belegschaft begründen können. Der Schlüssel wird also sein, dass Arbeitgeber nicht nur die Zahlen auf den Tisch legen, sondern auch offen und ehrlich erklären, warum wer wie viel verdient. Und wenn das klappt, könnte sich die Unternehmenskultur für alle zum Positiven verändern, heißt es in der Studie.
1: Infos von Thorsten Adolfs aus dem News-Team. Vielen Dank und jetzt die weiteren Themen in der Zusammenfassung. Nach der überraschenden Sperrung der gesamten Bonner Nordbrücke der A565 drängt die regionale Wirtschaft auf Tempo beim Ersatz des Bauwerks. Es sei nicht akzeptabel, wenn so eine wichtige Schlagader erst nach 12 oder 15 Jahren neu gebaut werde, warnt die Industrie- und Handelskammer. Die Handwerkskammer fordert sich ein Beispiel am Neubau der Rahme der Talbrücke zu nehmen. In Rehmagen in Rheinland-Pfalz sind 3 ausgebrochene Pfauen unterwegs und haben schon etliche Gärten verwüstet. Mehrere Einfangversuche des Tierheims waren bisher ohne Erfolg. Die Vögel laufen nach wie vor noch in der Gegend rum. Wem sie gehören, ist nicht klar. Die Deutschen verbringen etwas weniger Zeit im Internet als noch vor einem Jahr. Etwas über 67 Stunden pro Woche ist jeder Bürger durchschnittlich online. Das sind etwa 5 Stunden weniger als 2025. Vor allem die 18- bis 39-Jährigen verbringen weniger Zeit im Netz. 31% von ihnen möchten in den kommenden 12 Monaten sogar die Zeit noch weiter reduzieren. So steht es in der aktuellen Postbank-Digitalstudie. In der Altersgruppe ab 40 gibt es diese Selbstkritik kaum. Hier sind über 80% mit ihrer aktuellen Nutzungsdauer vollkommen zufrieden. Das mit Abstand beliebteste Gerät zum Surfen ist weiterhin das Smartphone. Immer mehr Nutzer wollen sich hier aber offenbar mehr auf wirklich wichtige und zeitsparende Dinge konzentrieren. Vor allem bei den Jüngeren werde immer öfter versucht, WhatsApp-Chats oder auch stundenlanges Scrollen durch Social-Media-Kanäle zu reduzieren. Und das waren die Nachrichten mit Marc Weiß.
3: Dankeschön, Marc. Wer braucht auch schon Social Media, wenn es doch das Radio gibt, ne? So, das Wetter in Dortmund. Wolken und etwas Sonne wechseln sich ab. Schauern, einzelne Gewitter ziehen vor allem ab der Mittagszeit dann durch. Zum Abend hin kommt die Sonne dann wieder öfter zum Zug bei uns in Dortmund. Die Höchstwerte erreichen 18 bis 19 Grad. Momentan haben wir 15 in Wischlingen und 16 im Kreuzviertel. In der Nacht dann tiefstens 9 Grad. Morgen sonniger Start in den Tag, dann zieht es sich aber wieder zu und vor allem abends kann es dann auch wieder nass werden. Der Sonntag, der wird dann aber durchaus freundlich.
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3: Hallöchen auf die Straßen. Wir haben folgende Blitzer am Remberg in Richtung Hörde. Dann an der Menglinghauser Straße, Höhe der Kita. Der Opa blitzt auf der Holthauser Straße Richtung Brambauer. Die Oma auf der Huckader Straße gegenüber der Tankstelle in Richtung Innenstadt. Und dann haben wir die beiden Staus auf den Autobahnen, nämlich A1 Münster-Dortmund. Zwischen Hamberg-Kamen und Kamener Kreuz, 4 Kilometer stockend, da braucht ihr 7 Minuten Länge. Und die A44 Kassel-Dortmund zwischen Werl-Süd und Unna-Ost, 3 Kilometer Stau, 10 Minuten kommen da on top. Und dann haben wir noch einen Stau, warum auch immer, in Ewing am Zechenbahnhof, wenn ihr in nördlicher Richtung unterwegs seid. Da braucht ihr 10 Minuten länger momentan. Weiteres könnt ihr uns gerne kostenlos durchgeben unter der 0800 91 2 91 23. Gute Fahrt!
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3: Hallihallo Dortmund, Steffi Strecker hier. Schön, dass ihr dabei seid.

0: Am Vormittag, hier ist Radio Energy 2, jetzt mit unserem Wettermann Kai Zorn. Hallo Kai.
1: Hallo Steffi.
0: Kai, das Wetter magst du auf jeden Fall abwechslungsreich. Von unterirdisch bis nett ist alles mit dabei. Heute auch?
1: Heute haben wir auch wieder einen Wechsel aus Wolken und Sonne. Dazu entstehen ein paar Schauer, örtlich auch am Nachmittag kurze Gewitter. Dazwischen gibt es am späteren Nachmittag und Abend dann immer längere sonnige Phasen und zum Abend hin wird sogar recht nett werden. Der böige Wind lässt dann langsam nach, dazu sind es aber maximal 19 Grad.
0: Ja, aktuell haben wir 16 bei uns in Dortmund. Wie geht's am Wochenende weiter?
1: Es bleibt unbeständig. Morgen starten wir noch mit Sonne, dann ziehen Wolken heran. Die bringen später schwache Schauer und auch Gewitter. Am Sonntag starten wir mit vielen Wolken und noch schwachen Schauern. Außerdem ist es windig. Später zeigt sich dann die Sonne. Die Temperaturen liegen bei maximal um die 20 Grad. Und dann zu Wochenbeginn gibt es eine Eintagsfliege in Sachen Wärme am Montag, ehe dann in der Nacht auf Dienstag von Westen schon wieder die nächste Kaltfront kommt mit Schauern, Gewittern, Wind und einer deutlichen Abkühlung.
0: Heieiei, wann könnte denn der Sommer mal so richtig durchstarten?
1: Frühestens übernächste Woche, dass es da mal nachhaltig sonniger und wärmer wird. Aber das müssen wir auch erst abwarten, weil die Wechselhaftigkeit geht erstmal noch eine Weile weiter.
0: Machst du nix? Ich danke dir trotzdem, Kai.
1: Schönes Wochenende, Steffi.
0: Das wünsche ich dir auch.
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Vormittag bei Radio 92 mit Steffi Strecker. Und ich finde ja, zu den Angeber-Locations bei uns in Dortmund gehört ganz klar auch die Zeche Zollern in Bövinghausen. Also wenn ich Besuch von Nicht-Dortmundern habe, dann schleppe ich die definitiv immer auch dahin. Ist übrigens der erste Industriebau, der unter Denkmalschutz gestellt worden ist. Und das zu Recht. Allein schon dieses bunt verglaste Jugendstilportal, das macht wirklich eine Menge her. Am Wochenende, da gibt es wieder diverse Führungen auf Zeche Zollern. Und dazu ist da auch noch das Klavierfestival Ruhr zu Gast. Heute und morgen spielen da junge Pianisten unter dem Motto Youngster, junger Stil im Jugendstil. Es gibt noch ein paar Restkarten für die Konzerte. Tickets für die Führungen könnt ihr dann auch spontan noch kaufen. Morgen Nachmittag ist zum Beispiel Bad Mainze. Das ist eine Führung zur Sprache der Bergleute. Da könnt ihr euer Wissen unter Beweis stellen und mit Sicherheit auch noch ein paar neue Begriffe dazulernen. Das komplette Programm findet ihr im Netz. Einfach Zeche Zollern googeln. Hier ist Radio 92. 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

0: Swell. Der beste Mix ist das bei Radio 92 und die 0800 91 2 91 2 3. Die nimmt sehr gerne eure Hinweise entgegen, zum Beispiel den von Petra.
1: Hallo, liebes Radio 92 Team auf der Menglinghauser Straße. Am Friedhof in Richtung Menglinghausen wird gerade ein Blitzer aufgebaut. Da darf man nur 30 fahren.
0: Dankeschön, Petra. Gute Fahrt allen unterwegs.
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0: Miley Cyrus, Flowers. Unser Hit vor halb ist das um 11:30.
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2: Mit Stefan Kleiber, guten Tag. Fast 6000 Dortmunder Mädchen und Jungen kommen nach den Sommerferien in die Schule. Viele von ihnen leben in Familien, die sich keinen Tornister leisten können. Hier hilft seit 14 Jahren das Schulranzenprojekt der Stiftung Kinderglück. Sie finanziert hochwertige Tornister der Eigenmarke Tonton. Aber es gibt ein Problem. Es fehlen nämlich Spenden, um dem Bedarf in Dortmund gerecht zu werden. In diesem Jahr sieht es laut Kinderglück-Gründer Bernd Crispin dramatisch aus. Ein komplettes Schulranzenset kostet 80 Euro. Infos über das Projekt und die Kontoverbindung für Spenden findet ihr im Netz auf stiftungkinderglück.de. Die Mieten sind in den letzten Jahren generell teurer geworden. Wie viel bei uns in Dortmund? Das zeigt eine Analyse von ImmoWelt. Das Immobilienportal hat untersucht, wie weit ihr mit 1000 Euro Kaltmiete im Monat kommt. Verglichen wurden März 2022 und März 2026. Für das Geld habt ihr in Dortmund vor 4 Jahren noch fast 140 Quadratmeter Fläche bekommen. Heute sind es noch rund 120 Quadratmeter. Das sind 12% weniger. Ähnlich sieht es in anderen deutschen Großstädten aus. Generell ist der Wohnraum für gleiches Geld in den letzten Jahren deutlich kleiner geworden. In Dortmund steigen die Unfallzahlen mit E-Scootern deutlich und auch die Beschwerden nehmen laut Polizei zu. Die Beamten haben deshalb verstärkt kontrolliert. Bei einem Einsatz in der Innenstadt und am Phoenixsee wurden 40 Zweiräder überprüft, die meisten davon E-Scooter, und dabei gab es 32 Verstöße. Vor allem, weil viele auf Gehwegen unterwegs waren, wo sie nicht fahren dürfen. Die Polizei warnt außerdem vor Alkohol, Drogen und vor zu schnellem Fahren mit E-Scootern.
0: Dankeschön, Stefan. Das Wetter in Dortmund, ja, das ist ein Mischmaschtag heute. Der Freitag. Ich musste gerade nach dem Wochentag suchen, weil wir haben Freitag heute. In so einer kurzen Woche kommt man immer durcheinander. Der Freitag, der bringt viele Wolken mit sich, einzelne Schauer und durchaus auch sonnige Phasen. Vor allem heute Abend kommt die Sonne dann ganz gut zum Zug. Das Ganze bei 19 Grad. Jetzt haben wir 15 in Schönau, ganz genau wie in Scharnhorst. Heute Nacht geht's runter auf etwa 9 Grad. Und morgen fängt der Tag hübsch an, hört aber grau auf. Sonntag ist es umgekehrt. Und nennenswert wärmer wird's dann mal für einen Tag am Montag. Was ist los auf den Straßen? Eigentlich nix, außer 3 Blitzern. Einer steht auf der Menglinghauser Straße, Höhe der Villa Kunterbund. Dann haben wir immer noch den Oppheim-Einsatz auf der Holthauser Straße Richtung Brambauer. Und die Oma auf der Huckader Straße gegenüber der Tankstelle. Da wird geblitzt in Richtung Innenstadt. Weiteres könnt ihr uns gerne melden, zum Beispiel per WhatsApp ins Studio 0800 91 2 91 23. Gute Fahrt!
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0: Happy Brückentag wünsche ich. Ich bin Steffi Strecker. Hallöchen. Vielen

0: Madonna hier bei Radio N92. Warum heißt die Strobelallee Strobelallee? Wegen Hans Strobel, der war vor 100 Jahren nämlich Stadtbaurat und hat unter anderem das Stadion Rote Erde auf den Weg gebracht. Und das feiert ja dieses Jahr 100-jähriges Jubiläum. Schon im März gab es deshalb unter anderem ja das Legendenspiel gegen Benfica Lissabon. Aber der eigentliche Stichtag, der ist tatsächlich morgen, am 6. Juni, also morgen vor 100 Jahren, ist die Rote Erde offiziell als Stadion eröffnet worden. Und in 100 Jahren ist natürlich eine ganze Menge passiert. Es gibt kuriose Geschichten, zum Beispiel unvergessen der Schalker Friedelrausch. Der ist mal von einem Polizeihund in den Popo gebissen worden, hat aber trotzdem weitergespielt. Oder dann natürlich das legendäre Spiel gegen Benfica Lissabon 1963, das der BVB 5:0 gewonnen hat. Viele von euch verbinden auch was mit dem Stadion.
1: Heimat, Familie. Ich bin hier aufgewachsen. Ich war früher da im Freibad. Ich habe da meine Jugend verbracht. Ich bin hier groß geworden.
2: Vor früher von meinem Vater habe ich das mal gehört. Und jetzt sind wir einfach hier.
0: Ja, heute finden da hauptsächlich Leichtathletik-Wettkämpfe statt und natürlich die Spiele der BVB-Frauen und der U23 vom BVB. Morgen am Jubiläumstag findet tatsächlich nichts in der Roten Erde statt. Wird also ein ruhiger Feiertag für das traditionsreiche Stadion. Aber gut, mit 100 brauchst du vielleicht auch nicht mehr ganz so viel Action. Hier ist Radio 92.

0: Guten Vormittag bei Radio 92 mit Steffi Strecker. Und im Rathaus dürfte es heute ziemlich leer sein, so am Brückentag. Aber unsere beiden Vorzeigebeamten, die halten natürlich die Stellung.
1: Ja, Oberamtsrat Alfred Clausen?
2: Morgens, Alfred. Na, wie ist?
1: Gut, und selbst?
2: Ja, muss ja. Ich bin irgendwie genervt.
1: Was denn los?
2: Ach, bei uns kommt es gerade wieder dicke.
1: Wo ist Ella?
2: Das ist sehr komisch. Mann, Ella hat 20 Pfund abgenommen und sieht wunderschön aus.
1: Sonst wäre sie ja auch nicht meine Ehefrau.
2: Du meinst, weil Gegensätze sich anziehen?
1: 1-0 für dich.
2: Unser Auto ist kaputt.
1: Aha.
2: Motorschaden.
1: Oha, ich wusste gar nicht, dass der einen Motor hat.
2: Ja, natürlich.
1: Ich meine, habe für Autos wie eures hat man Schrottplätze erfunden.
2: Der hat erst 215.000 Kilometer runter.
1: Erst?
2: Das ist ein alter Diesel.
1: Ach, der Öko-Fuzzi fährt Diesel?
2: Ja, weil ich...
1: Ja, da kommst du in Stottern, ne? Immer schön den moralischen Zeigefinger oben, aber selbst ein Diesel fahren.
2: Wir können uns nichts anderes erlauben.
1: Und

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0: Freitag. Hier ist Radio 92. Ich bin Steffi Strecker. Bis gleich.
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1: Mit Marc Weiß. Schönen guten Tag. Bundesverkehrsminister Schnieder will nachher um 14 Uhr an der gesperrten Bonner Nordbrücke der A565 sein und sich selbst vor Ort ein Bild der Lage machen. Aufgrund von festgestellten Schäden ist die marode Brücke seit Mittwoch komplett gesperrt und das sorgt schon jetzt für ein Verkehrschaos. Die örtliche Wirtschaft fordert deshalb ein schnelles Handeln. Infos dazu von Thorsten Adolfs.
2: Die Wirtschaft schlägt Alarm, weil die wichtige Verbindung über den Rhein jetzt fehlt. Deshalb wird gefordert, dass der Neubau der Brücke in maximal 5 Jahren fertig sein sollte und nicht wie sonst üblich erst nach 10 bis 12 Jahren. Vorbild müsse die Rahmedetalbrücke der A45 sein, heißt es. Die Baustelle dort habe gezeigt, dass es bei solchen Projekten deutlich schneller gehen kann als bisher gedacht. Bei jeder Verzögerung zahle am Ende der Kunde die Zeche, sagte der Präsident der Kölner Handwerkskammer Radermacher bei RTL. Handwerker oder Lieferanten würden durch Umwege und Staus jeden Tag massiv Zeit verlieren. Das kostet die Firmen dann richtig viel Geld und diese Mehrkosten würden in Form von höheren Preisen an die Kunden weitergegeben, so Radermacher.
1: Thorsten Adolfs mit Infos, vielen Dank und jetzt die weiteren Themen in der Zusammenfassung. Die Ukraine und Russland haben sich erneut auf eine begrenzte Waffenruhe geeinigt, um wichtige Reparaturen am Atomkraftwerk Saporischschja zu ermöglichen. Das gab die Internationale Atomenergiebehörde bekannt. Sie hatte zwischen beiden Kriegsparteien vermittelt. Während der Waffenruhe soll eine zerstörte Stromleitung wiederhergestellt werden, die für die Kühlung des radioaktiven Materials gebraucht wird. Über die Hälfte der Beschäftigten will sich schon am ersten Tag des neuen Lohntransparenzgesetzes beim Arbeitgeber über die Gehälter der Kollegen informieren. So steht es in einer Studie des US-Unternehmens Diehl. Das wird allerdings noch etwas dauern, denn die Bundesregierung hat den Start auf Anfang 2027 verschoben, weil man in den wirtschaftlich schwierigen Zeiten aktuell keine weiteren Unruhen in den Betrieben haben möchte. Ein ehemaliges Mitglied eines buddhistischen Klosters in Otterberg bei Kaiserslautern ist wegen des Verdachts des sexuellen Missbrauchs von Kindern festgenommen worden. Dem 59-jährigen Mann werden zwischen 2010 und 2022 über 100 Fälle vorgeworfen. Das Kloster hatte ihn offenbar schon vor einiger Zeit rausgeworfen, seitdem hielt er sich versteckt. Im Rennen um die deutsche Bewerbung für die Olympischen und Paralympischen Spiele haben Berlin, München und die Rhein-Ruhr-Region ihre finalen Konzepte beim Deutschen Olympischen Sportbund fristgerecht eingereicht. Damit biegt der nationale Auswahlprozess für die Spiele jetzt auf die Zielgerade. Es geht um die Jahre 2036, 40 oder 44. Die Konzepte aus Berlin, Köln, Rhein-Ruhr und München erfüllten alle Voraussetzungen, teilt der DOSB mit. Die Entscheidung, welcher Standort jetzt in die internationale Bewerbung geht, fällt am 26. September. Hamburg hatte seine Bewerbung zurückgezogen, denn in der Hansestadt stimmte die Mehrheit der Bevölkerung gegen Olympia. Und das waren die Nachrichten mit Marc Weiß.
3: Dankeschön, Marc. Das Wetter in Dortmund, ja, wir haben alles. Wolken, Sonne, einzelne Schauer. Nur keine muckeligen Temperaturen. Bei 19 Grad ist spätestens Schluss und selbst an denen haben wir echt zu knabbern. Jetzt haben wir 16 Grad gerade mal auf dem Schnee, 17 sind es im Unionsviertel. Heute Nacht dann minimal 9 Grad und das Wochenende wird morgen schlechter als der Sonntag.
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3: Hallöchen auf die Straßen. Wir haben nach wie vor 3 Blitzer. Der erste kommt von Kimi.
4: Hallöchen. Ich wollte nur kurz Bescheid geben, dass auf der Menglinghäuser Straße in der 30er-Zone an der Winterkunterbund gelasert wird. Also schön 30 fahren.
3: Also danke schön fürs Bescheid sagen. Menglinghäuser Straße ist also mit dabei. Außerdem die Holthauser Straße Richtung Brambauer und die Hokkaider Straße gegenüber der Tankstelle. Staus habe ich tatsächlich nach wie vor keinen einzigen zu vermelden, der nennenswert wäre. Wenn ihr doch irgendwo drin steckt, sagt Bescheid. 0800 91 2 91 23.
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3: Hallo zusammen. Schönen Freitagmittag euch. Ich bin Steffi Strecker.

0: Leute, es sind noch 6 Tage.
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0: Tja, die WM startet am 11. Juni und es soll Leute geben, denen ist das völlig Schnuppe. Dann gibt's Leute, die zumindest die Deutschlandspiele mitnehmen und Leute, die einfach alles gucken. Kollege Sascha Fassbender, der hat rausgefunden, was das eigentlich so alles kostet.
2: Zeit. Es kostet Zeit.
3: Tick-tack, tick-tack, tick-tack.
2: Es gibt 104 Spiele. Alle zusammen ergeben 6,5 Tage Spielzeit. Und da fehlen dann noch Halbzeit, Nachspielzeit, Verlängerung und Elfmeterschießen. Und es kostet Geld. Also ruhig, ganz ruhig. Die deutschen Spiele, die laufen alle im Free-TV, keine Sorge. Auch Eröffnungsspiel, die Halbfinalspiele und das Finale, auch die im Free-TV. Wenn ihr den Rest auch gucken wollt, 10 bis 11 Euro bei Magenta Sport. Was? Ach so, ihr wollt die Spiele vor Ort sehen. Da könnte es noch ein paar Resttickets geben. Ja, die günstigsten fangen so zwischen 50 und 80 Euro an, aber eben auch mit entsprechendem Blick und eher für unattraktivere Spiele. Wenn ihr was Besseres wollt, da ist die Spanne echt breit, denn das teuerste Ticket im Finale liegt bei 10.000 Euro. Im VIP-Bereich sind es dann rund 63.000 Euro im Finale. Und nein, Flug und Hotel sind nicht mit inbegriffen. Ganz im Gegenteil, viele Fluggesellschaften, Hotelzimmer, ja sogar Zugtickets sind zur WM teurer geworden. Dann doch lieber Public Viewing beim Kumpel um die Ecke mit einer Kiste Bier und einer Tüte Chips.
0: Ja, oder unser Tipp natürlich, Public Viewing im Hafengarten. Da werden ja alle Spiele mit Anstoßzeit zwischen 19 und 23 Uhr übertragen. Und bei den Deutschlandspielen, da gibt es vorher eine Warm-up-Show mit uns, mit Radio 91.2.
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0: Ich mag diese Kombi. Hat schon bei Titanium wunderbar funktioniert. Hier auch Beautiful People, David Guetta und Sia. Gehört habt ihr es hier bei Radio 91.2 mit Steffi Strecker. Ja, Hopfen, Malz, Hefe und Wasser. Mehr darf nicht rein ins Bier, nach dem Reinheitsgebot. Und trotzdem kann Bier ja so komplett unterschiedlich schmecken. Auf dem Dortmunder Bierfestival auf dem Friedensplatz, das aktuell läuft, da könnt ihr euch ja durch über 300 Biersorten probieren. Und auf nüchternen Magen müsst ihr das natürlich auch nicht machen. Es gibt reichlich Streetfood-Stände auf dem Festival. Ich werde ja komplett überfordert. 300 Biersorten, wo soll ich denn da anfangen? Ja, wem das ähnlich geht, der kann sich einen Hopfenreisepass besorgen. Das ist so eine geführte Tour, mit der ihr 10 Biere probieren könnt. Und in dem Pass findet ihr dann natürlich zu jedem Bier auch noch reichlich Informationen. Also für alle, die es genau wissen wollen. Und auch bei steigendem Pegel noch lesen können, ne? Achtung, das Bierfestival, das ist nur noch heute und morgen, also am Sonntag dann nicht mehr. Heute noch von 17 Uhr bis Mitternacht, morgen von 14 Uhr bis Mitternacht.
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0: Ja, ja. Holly Humberstone. Sie war schon mit Olivia Rodrigo, Louis Capaldi und Taylor Swift auf Tour, also als Vorgruppe. Aber wenn sie so weitermacht, dann ist sie bald die Hauptband. Holly Humberstone. Im besten Mix hier bei Radio 92.
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0: hat sich ausgebrüllt, liebe Katy Perry. Raw. Unser Hit vor halb war das um 12:30.
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2: Florian Jostig hier für euch. Einen schönen Freitag wünsche ich. Dortmund bekommt in diesem Jahr neue Stadtfeste. Das Favoritenfestival bringt am 3. Oktober zum Beispiel Theater und Tanz auf den Friedensplatz. Und es soll noch mehr geben, sagte City-Manager Tillmann Insinger im Radio 91.2-Interview.
3: Mitte Oktober wird das sein. Das ist Lumina, Lichts, Sounds, Genuss, wo ja kleine Musikacts in der Dortmunder City präsent sein werden, durch Lichtillumination dann auch gekennzeichnet. Dann wird es noch ein Bierchen geben, das ist das sogenannte Stößchen-Festival. Insofern haben wir da den Dreiklang.
2: Gefördert werden diese Events durch den städtischen Cityfonds. 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Eine neue Stiftung kümmert sich hier bei uns in Dortmund jetzt um den Erhalt des Opernhauses in der Innenstadt. Das soll helfen, den Kulturort langfristig finanziell und künstlerisch abzusichern. Schirmherr ist Oberbürgermeister Alexander Kaluti. Die Kosten für den künstlerischen Betrieb steigen und öffentliche Kassen sind knapp. Das setzt viele Kultureinrichtungen unter Druck. Die Opernhausstiftung will deshalb zusätzliche Gelder, Unterstützung und Engagement aus der Stadtgesellschaft bündeln. Das Opernhaus auf dem Platz der Alten Synagoge ist seit 60 Jahren die Heimat von Oper, Ballett und Philharmonikern. Unterstützen kann man die Stiftung zum Beispiel mit Spenden. Die Polizei hier bei uns in Dortmund nimmt verstärkt E-Scooter im Straßenverkehr unter die Lupe. Bei Einsätzen in der Innenstadt und am Phoenixsee wurden 40 Zweiräder überprüft. Die meisten davon waren E-Scooter. Dabei kam es in 32 Fällen zu Verwarnungen oder sogar Anzeigen, zum Beispiel, weil die Fahrer auf Gehwegen unterwegs waren. Die Polizei begründet die Kontrollen mit steigenden Unfallzahlen und vielen Beschwerden. Sie warnt außerdem vor Alkohol, Drogen und zu schnellem Fahren mit E-Scootern.
0: Danke dir, Florian. Das Wetter in Dortmund, das ist kein Flop, aber jetzt auch nicht top. Meistens ist es grau, unterkühlt und trocken, manchmal aber auch sonnig und vereinzelt auch mal ein bisschen nass. 16 Grad kann Kirchderne momentan bieten, auch Persebeck kommt da nicht drüber. Heute Nacht wird es hier und da sogar einstellig, minimal 9 Grad. Dafür starten wir aber morgen sonnig und durchaus schön in den Samstag. Im Laufe des Tages wird es dann wieder grauer, hier und da auch nass. Der Sonntag, der wird trockener und freundlicher. Und damit Hallöchen auf die Straßen. Wir haben 3 Blitzer nach wie vor. Menglinghauser Straße, Höhe Villa Kunterbund. Der Opa blitzt auf der Holthauser Straße Richtung Bramauer und die Oma auf der Hokkada Straße gegenüber der Tankstelle in Richtung Innenstadt. Ansonsten, ja, fast keine Staus, nur auf der Mallinckrodtstraße knubbelt es sich. Da braucht ihr 5 Minuten länger, wenn ihr in Richtung Bornstraße unterwegs seid. Und anscheinend gibt es viele Brückentagsshopper, denn Märkische Straße stadteinwärts ist auch sehr, sehr voll. Auch da braucht ihr ein bisschen Geduld. Weiteres könnt ihr uns gerne kostenlos melden unter der 0800 91 2 91 23. Gute Fahrt.
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0: Einen schönen wünsche ich. Ich bin Steffi Strecker. Hallo zusammen.

0: Auch wenn man es am Wetter nicht unbedingt merkt, aber Leute, es ist Sommer in Dortmund, das muss so sein. Denn gestern war die Eröffnungsgala von Ruhrhochdeutsch, das Comedy- und Kabarettfestival im Spiegelzelt. Und das ist immer im Sommer. Ja, und zum Auftakt, da hat sich heute direkt mal Ingo Appelt angekündigt. Er macht da Station mit seiner Männer-Nerven-Stark-Tour. Also nicht etwa Männer-Nerven-Stark, sondern Männer-Nerven-Stark. Ja, er hat nämlich erkannt, Männer sind an allem schuld. Und deshalb nimmt er sich heute Abend die Macken und Macker vor und teilt ordentlich aus gegen seine Geschlechtsgenossen.
1: Ich bin auch der Koch zu Hause, da bleibt was hängen. Ich habe jetzt neulich Kristall getroffen, ein Kollege von mir, kennt der Kristall? Der hat abgenommen, der war doch früher immer der dicke kleine Junge. Jetzt hat der abgenommen, der Arsch. Hab ich auch gesagt, du Kalorienverräter, was hast du gemacht? Sagt er, ja, ich habe 14 Kilo verloren. Sag ja, rat mal, wer die gefunden hat. So ist
0: das. Ingo Appelt, heute Abend bei Ruhrhochdeutsch im Spiegelzelt auf Phoenix West. Tickets gibt's für 34 €. 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

0: Hug yourself, umarm dich selbst. Ja, das könnten vielleicht jetzt mal alle machen, die heute trotz Brückentag arbeiten müssen. Wobei, ich arbeite ehrlich gesagt immer ganz gerne an Brückentagen. Ist auch mal schön, wenn es ein bisschen ruhiger zugeht im Sender. Hat sich offenbar auch Kollege Tim Schmutzler gedacht. Der war heute Morgen nämlich auch wieder am Start.
1: Das ist Guten Morgen,
2: Dortmund. Wir haben eine seltsame Geschichte für euch. Also, wir haben es aber aufgelöst. Also, auf der Ewinger Straße hat es vor kurzem geblitzt. Da standen kurz mal so Tempo 30 Schilder und dann waren die plötzlich weg. Wurde trotzdem weiter geblitzt und ihr habt uns gefragt, hey, was ist denn da los?
1: Wir für euch. Wir für Dortmund.
2: Ja, wir haben nachgefragt. Die Stadt Dortmund war einfach ein bisschen zu fix, hat sie uns gesagt. Die Schilder wurden schon aufgestellt, obwohl die Politik erst noch entscheiden muss, ob da überhaupt Tempo 30 gelten darf. Und jetzt stand da halt nur direkt der Blitzeranhänger Oma, schön auf Tempo 30 eingestellt und hat dann einfach auch munter weiter geblitzt, obwohl die Schilder schon längst weg waren. Aber die gute Nachricht ist, falls ihr da in diesem Zeitraum geblitzt worden seid, ihr müsst das nicht bezahlen, sagt die Stadt.
3: Es ist Brückentag. Herzlichen Glückwunsch, wenn ihr euch den rechtzeitig freigenommen habt. Für alle, die heute arbeiten gehen. Wir feiern diesen Brückentag hier bei Radio 91.2 trotzdem mit den Brücken bei uns in Dortmund. Brückentag mal anders. Was sind eure Lieblingsbrücke?
4: Die Möllerbrücke.
5: Die Möllerbrücke.
3: Die Möllerbrücke, also ganz vorne mit dabei. Dabei haben wir bei uns in Dortmund wirklich unglaublich viele Brücken. Die Stadt hat 122 Brücken, über die Autos fahren und dann nochmal 95 Brücken auf Rad und Gehwegen.
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1: Mit Malte Albrecht, guten Tag. Mehr als 67 Stunden pro Woche verbringen wir im Schnitt im Internet. Das klingt nach viel, ist aber etwas weniger als noch im Vorjahr. Da waren es noch rund 5 Stunden mehr pro Woche. So steht es in der neuen Postbank Digitalstudie. Die zeigt gleichzeitig, viele von uns gehen inzwischen bewusster mit ihrer Online-Zeit um. Danny Hoppe aus dem News-Team, besonders bei den 18- bis 39-Jährigen ist dieser Trend zu beobachten.
2: Ja, sie verbringen laut Studie inzwischen weniger Zeit online und jeder Dritte von ihnen sagt, dass er seine Zeit im Netz noch weiter reduzieren will. Denn viele räumen ein, dass sie sich dadurch oft ablenken lassen, zum Beispiel durch endloses Scrollen, aber auch durch Social Media, Streaming und durchs Chatten und Nachrichtenschreiben über Messenger. Viele der Befragten sagen, dass sie diese Zeit stattdessen in Zukunft lieber wieder mit Familie, Freunden oder Hobbys verbringen wollen. In der Altersgruppe ab 40 Jahren sieht es dagegen etwas anders aus. Hier sagen 82% der Befragten, dass sie zufrieden damit sind, wie viel Zeit sie im Netz verbringen.
1: Die Digitalstudie zeigt auch, am liebsten gehen wir mit dem Smartphone online.
2: Ja, und auch, dass wir inzwischen immer mehr Dinge des Alltags mit dem Smartphone erledigen. Also nicht nur chatten, sondern übers Handy auch einkaufen oder Bankgeschäfte durchführen. Jeder Zweite in Deutschland macht das inzwischen. Und da sehen die Studienmacher auch Vorteile drin, denn durch Banking-Apps spare man oft viel Zeit im Alltag, sagen sie. Zum Beispiel bei Überweisungen, weil man das inzwischen alles ganz leicht über die App erledigen könne. Und dadurch habe man dann eben auch wieder mehr Zeit für Familie, Freunde und Hobbys, heißt es.
1: Danke, Danny. Und jetzt weitere Nachrichten in der Zusammenfassung. Nach der kurzfristigen Vollsperrung der Bonner Nordbrücke auf der A565 fordert die regionale Wirtschaft einen schnelleren Ersatzbau. Es sei nicht akzeptabel, wenn so eine wichtige Schlagader erst nach 12 bis 15 Jahren wieder neu gebaut wird, warnt die Industrie- und Handelskammer. Am Nachmittag will sich Bundesverkehrsminister Schnieder vor Ort ein Bild von der Lage machen. Der Deutsche Städtetag hat die geplante Pflegereform der Bundesregierung scharf kritisiert. Die Kommunen würden dadurch zusätzlich mit rund 1 Milliarde Euro pro Jahr belastet, sagte Verbandspräsident Jung. Er fordert deshalb dringend mehr finanzielle Unterstützung durch den Bund. 2 Monate nach der eskalierten Feier einer Großfamilie in Leverkusen läuft seit dem frühen Morgen eine größere Razzia. Die Ermittler durchsuchen mehrere Objekte und gehen dabei gegen mutmaßliche Rädelsführer vor. Anfang April waren Beamte wegen Ruhestörung zu der Feier gerufen und dann von Gästen massiv angegriffen worden. 3 Polizisten wurden zum Teil schwer verletzt. In Australien haben die Behörden mehr als 100.000 exotische Kakerlaken beschlagnahmt. Diese Fauchschaben sind vergleichsweise groß und werden deshalb häufig als Futter gezüchtet, zum Beispiel für Reptilien. Aber in Australien sind sie verboten, weil sie nicht heimisch sind. Als Inselkontinent hat Australien die schärfsten Biosicherheitsgesetze der Welt. Es dürfen keine fremden Arten eingeschleppt werden, um das Ökosystem nicht aus dem Gleichgewicht zu bringen. Und das waren die Nachrichten mit Malte Albrecht.
3: Dankeschön, Malte. Das Wetter in Dortmund, ja, das ist momentan noch relativ unspektakulär. Ab und zu kann auch so ein bisschen Sonne mit dabei sein. Aber auch Schauer und einzelne Gewitter sind jederzeit im Preis mit drin. Das Ganze bei momentan 17 Grad in Wickede, genau wie in Groppenbruch. Heute Nacht geht's runter auf minimal 9 Grad. Ja, und morgen, der Start in den Samstag, der ist durchaus sonnig und hübsch. Im Laufe des Tages zieht es sich dann zu. Auch dann müssen wir wieder mit Schauern rechnen. Der Sonntag, der wird nach jetzigem Stand aber trocken und durchaus brauchbar.
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3: Hallöchen auf die Straßen. Unverändert. 3 Blitzer. Menglinghauser Straße, Höhe Villa Kunterbunt. Opa blitzt auf der Holthauser Straße Richtung Brambauer und die Oma auf der Hokkader Straße gegenüber der Tankstelle. Staus hab ich nicht gemeldet bekommen. Wenn ihr doch irgendwo drin steckt, sagt gerne Bescheid. 0800 91 2 91 23.
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3: Wenn's doch nur immer so entspannt wäre. Schönen Mittag euch. Ich bin Steffi Strecker.

0: Mr. Bryan Adams hier bei Radio 92. Beim Tag der offenen Tür, da war es in der Glückauf-Kaserne in Unna früher schon immer voll. Und morgen dürfte es aber noch voller sein, denn dann ist da von 9 bis 17 Uhr der Tag der Bundeswehr. Neben dem Kasernengelände gibt es auch auf dem Truppenübungsplatz in Holzwickede-Hengsen einiges zu sehen. Also Panzer im Einsatz zum Beispiel, Fahrzeuge, die Brücken über einen Wassergraben bauen und noch einiges mehr, hat uns Presseoffizier Thomas Meyer verraten.
1: Wir haben Helikopter der Bundeswehr dort vor Ort und als besonderes Highlight haben wir nochmal die Kameraden der Luftwaffe und der Marine, die uns hier mit Eurofightern, mit dem A400M und mit der P8 Poseidon letzten Endes in der Glückauf-Kaserne, aber auch hier auf dem Standortübungsplätzen einmal mit Tiefflügen über das Gelände letztlich unterstützen.
0: Beim Tag der Bundeswehr geht es natürlich auch darum, dass die Bundeswehr möglichst viel von sich zeigen will. Aber das ist keine Show, das ist Alltag der Soldaten, sagt Thomas Meyer.
1: Nein, manche Sachen, die hier gemacht werden, die dienen natürlich ganz klar auch dem Übungszweck. Das wird man auch sehen. Orts- und Häuserkampf zum Beispiel, was die Jäger hier vorführen. Bei uns in der Glückauf-Kaserne allerdings, nicht hier am Standortübungsplatz Hengsen. Die dienen natürlich auch der Inübunghaltung der Kameraden.
0: Wer dabei sein möchte beim Tag der offenen Tür der Bundeswehr in Unna, Achtung, Parkplätze dürften morgen rund um die Kaserne und auch rund um den Truppenübungsplatz knapp werden. Es gibt aber Shuttlebusse. Unter Tag der Bundeswehr Unna findet ihr im Netz Infos zur Anreise und zum Parken.
1: Ganz wichtig, dass man das hier an dem Punkt nochmal sagt. Wir haben hier am Standortübungsplatz Hengsen keine Parkmöglichkeiten. Das heißt, wir sind darauf angewiesen, die Parkflächen in und um Unna, die wir auch ausgewiesen haben, zu nutzen, damit wir dann mit einem Shuttle entsprechend mit Bussen die Leute hier rausbringen können.
0: Also Tag der Bundeswehr, morgen von 9 bis 17 Uhr in der Glückauf-Kaserne in Unna und auch auf dem Truppenübungsplatz in Holzwickede. Vielleicht ein Tipp für euren Samstag. 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

HR2 mit Steffi Strecker und der letzte James-Bond-Film, meine Güte, der ist 5 Jahre her und der nächste kommt ja frühestens 2028. Da muss eben sein jüngerer Bruder in die Bresche springen, James Blond 007 mit der Lizenz zum Löten. Ja, der wird heute Abend nach Marten geschickt, um die Welt zu retten. Das ist eine Mischung aus Krimi und Kabarett, was sich Christy Kiss und Stefan Keim da ausgedacht haben. Das Ganze ist nämlich so angelegt, dass das Publikum mithelfen muss, die Katastrophe zu verhindern. James Blond, der muss einen mysteriösen Superschurken jagen, der das Wetter manipulieren und dadurch die Weltherrschaft erlangen möchte. Und das muss natürlich unter allen Umständen vereitelt werden. Also wer Lust hat auf einen offenbar sehr skurrilen, vielleicht auch spannenden und lustigen Abend, auf nach Marten. James Blond 007, heute um 19 Uhr im Meilenstein. Der Eintritt kostet 12 €.

0: Der Three live. Der beste Mix hier bei Radio 92. Ich bin Steffi Strecker.
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0: answer.
1: The Killers.
0: Are we human or are we dancer?
1: Für eine Alternative? Sind wir menschlich oder sind wir Tänzer? Are we human? Unser Hit vor halb ist das um 13:30.
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3: Gut durch den Freitag mit uns. Ich bin Florian Joswig. Die Olympischen Spiele bei uns in Dortmund rücken einen Schritt näher. Die Region Rhein-Ruhr hat jetzt ihr finales Konzept beim Deutschen Olympischen Sportbund fristgerecht eingereicht. Genau wie die Städte Berlin und München. Hamburg hat seine Bewerbung nach einem negativen Bürgerentscheid zurückgezogen. Finja Langbein aus den Radio 91.2 Nachrichten. Damit biegt der nationale Auswahlprozess für mögliche Spiele 2036, 2040 oder 2044 auf die Zielgerade ein.
4: In Dortmund und der Rhein-Ruhr-Region hatten die Bürger im April eine klare Zustimmung zur Bewerbung gegeben. Die Entscheidung darüber, welcher Standort den Zuschlag für das internationale Auswahlverfahren erhält, fällt am 26. September. Die endgültige Entscheidung fällt dann rund 7 Jahre vor den Spielen und erst dann startet auch die eigentliche Vorbereitung. Von Modernisierungen bis zur Organisation der Wettkämpfe. Bei uns in Dortmund könnten die Fußball- und Handballwettbewerbe ausgetragen werden.
3: Dortmund bekommt in diesem Jahr neue Stadtfeste. Das Favoritenfestival bringt am 3. Oktober Theater und Tanz auf den Friedensplatz. Und es soll noch mehr geben, sagt City-Manager Tillmann Insinger im Radio 91.2 Interview.
5: Mitte Oktober wird das sein. Das ist Lumina, Lichts, Sounds, Genuss, wo ja kleine Musikacts in der Dortmunder City präsent sein werden, durch Lichtillumination dann auch gekennzeichnet. Dann wird es noch ein Bierchen geben, das ist das sogenannte Stößchenfestival. Insofern haben wir da den Dreiklang.
3: Gefördert werden diese Events durch den städtischen Cityfonds. 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Am Sonntag wird das Dortmunder U 100 Jahre alt. Mit einer Jubiläumsfeier wird dann ein Jahr voller Geburtstagsaktionen eingeläutet. Besucher erwartet am Sonntag im U-Turm ein vielseitiges Programm mit Kunst, Musik, Führungen und Mitmachaktionen. Ab 12 Uhr geht es auf der Dachterrasse los, sogar mit Geburtstagstorte. Nach Sonntag folgt dann ein Jubiläumsprogramm voller Ausstellungen, Filme und Projektionen. Damit soll die Entwicklung des ehemaligen Brauereiturms zum heutigen Ort für Kunst und Kultur gezeigt werden. Als erstes Hochhaus Dortmunds entwickelte sich das Gebäude schnell zu einem Wahrzeichen der Industrie- und Bierstadt. Das goldene U prägt seit Jahrzehnten die Skyline von Dortmund.
1: Dankeschön, Florian. Das Wetter in Dortmund. Wir haben Wolken, wir haben vereinzelt Schauer, wir haben aber auch ein paar Sonnenstrahlen. Vor allem heute Abend ist die Sonne relativ gut mit dabei. Dazu inzwischen 17 Grad in Hachenei und 18 in der Innenstadt. Heute Nacht minimal 9 Grad. Morgen überwiegend grau, manchmal auch ein bisschen nass nach sonnigem Start. Das Ganze bei bis zu 21 Grad. Und der Sonntag, der wird wieder einen Tacken kühler, aber da bleibt es voraussichtlich trocken. Und damit Hallöchen auf die Straßen. Wir haben nicht viel zu melden, außer 3 Blitzer. Menglinghauser Straße, Höhe Villa Kunterbund. Opa auf der Holthauser Straße Richtung Brambauer. Und die Oma auf der Huckader Straße gegenüber der Tankstelle. Und einen kleinen Ministau habe ich auf der A1 Münster-Dortmund zwischen Hamberg-Kamen und Kamener Kreuz. 2 Kilometer, da braucht ihr 5 Minuten länger. Sonst scheint ihr freie Fahrt zu haben. Wenn ihr das anders seht, sagt gerne Bescheid. 0800 91 2 91 23.
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1: Mit Steffi Strecker. Hallöchen zusammen. Ich freue mich, dass ihr dabei seid.

0: Oh, schönes Saxophon am Ende. Love Tonight hier bei Radio 91.2. Und er strampelt sich ab unermüdlich für den guten Zweck. Der Dortmunder Michael Sommerstange. Seit 2 Monaten ist er ja mit dem Fahrrad unterwegs. Eigentlich nur in Anführungszeichen, 2600 Kilometer von Palermo bis nach San Marino. Und dabei hat er Spenden gesammelt für unsere Aktion Lichtblicke. Jetzt, Michael, warst du eigentlich schon am Ziel, also in San Marino, sitzt aber trotzdem weiter auf dem Sattel und machst eine Ehrenrunde. Warum?
1: Ja, genau. Ich bin in San Marino angekommen und es kamen doch noch weitere Spenden rein. Und da hatte ich das Gefühl, Mensch, wir sind alle zusammen mit der Spendenradreise noch nicht fertig. Wir können noch mehr Gutes tun für Kinder in Not. Ja, und deswegen habe ich mich entschieden, noch weiterzufahren. Und jetzt sammeln wir noch ein bisschen Geld für die Kinder.
0: Ja, und jetzt willst du die Spendenbereitschaft noch weiter in die Höhe treiben. Unter anderem gibt es nämlich etwas zu ersteigern. Nichts weniger als BVB-VIP-Tickets.
1: Als Anreiz gibt es 2 BVB-VIP-Tickets und ich finde das ganz toll, dass Ignali Luna da mitmacht. Und wer jetzt also bis Dienstag, 9.06. 20 Uhr die höchste Spende gibt, der bekommt die Tickets. Und was gut ist, man kann auch nachspenden, das heißt, jede Erhöhung zählt mit. Also mitspenden, tolles BVB-Erlebnis bekommen und auch noch Gutes tun, besser geht's doch nicht.
0: Und du fährst wirklich so lange, wie gespendet wird, notfalls bis Stockholm?
1: Ja, das ist auch eine super Idee. Stockholm ist ja auch eine sehr schöne Stadt.
0: Ja.
1: Was ich geplant habe, ist, dass ich auf jeden Fall bis zum 9.06. noch fahre, bis die VIP-Kartenaktion zu Ende ist. Und dann bin ich ganz ehrlich, dann freue ich mich auf meine Familie wieder, auch auf die Freunde. Und ich muss ja auch irgendwann mal alles erzählen, was ich erlebt habe. Und ich finde, wir haben super viel erreicht. Wir sind wesentlich höher vom Spendenstand als letztes Mal. Und ja, dann schauen wir mal, was nächstes Jahr kommt.
0: Ja, auch da wird er sich mit Sicherheit wieder aufs Rad schwingen. Mal schauen, wohin es jetzt bis Dienstagabend aber noch geht. Bis dahin könnt ihr ja noch mitbieten für die BVB-VIP-Tickets. Und alle Infos und den jeweils aktuellen Spendenstand findet ihr auch auf Michaels Instagram-Kanal. Und zwar unter Michael X. Sommer. Gehört habt ihr das hier bei Radio 91.2.

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0: Eieiei, meine Sendung ist schon wieder zu Ende und das am Brückentag. Passend dazu suchen wir eure Lieblingsbrücken. Nathalie Sager hat gleich ein paar davon nach 14 Uhr hier bei Radio 91.2. Ich bin Steffi Strecker, wünsche euch einen schönen Restbrückentag und sag mal Tschüss, bis bald.
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1: Mit Malte Albrecht, schönen guten Tag. Deutschland steht vor großen Reformen. Beim Blick auf die aktuelle Stimmung im Land zeigt sich aber, dass viele Bundesbürger Zweifel haben, ob die Regierung diese Reformen umsetzen kann. Thorsten Adolfs aus den Nachrichten. Es gibt wenig Vertrauen in die Arbeit von Union und SPD.
2: Ja, laut dem aktuellen ZDF-Politbarometer ist das Vertrauen ziemlich im Keller. Knapp 75% der Befragten glauben nicht, dass die Regierung die Probleme bei unseren Sozialversicherungen in den Griff bekommt. Die meisten Menschen trauen Union und SPD nicht zu, dass sie zum Beispiel die Renten, die Krankenversicherung oder die Pflegeversicherung zukunftsfest machen können.
1: Wie sieht es denn generell aus, wenn wir auf die Parteienlandschaft schauen? Wer liegt in der Gunst der Wähler gerade vorn?
2: Wenn jetzt am Sonntag Bundestagswahl wäre, dann stünde die AfD mit 27% aktuell auf dem ersten Platz, gefolgt von der Union mit 25%. Und dahinter klafft dann eine große Lücke. Die Grünen landen bei 14%, die SPD dümpelt weiter bei ihrem Rekordtief von 12% herum und die Linke kommt auf 11%. Die FDP spielt mit 3% bei den Wählern zurzeit kaum eine Rolle. Und Kanzler Merz bekommt in der Umfrage von den meisten Menschen eher schlechte Noten für seine Arbeit. Trotzdem geht eine Mehrheit der Bundesbürger davon aus, dass die Koalition trotz der vielen Probleme bis zur nächsten Wahl in 3 Jahren durchhalten wird.
1: Thorsten Adolfs, Dankeschön. Und das sind jetzt weitere Nachrichten, kurz und kompakt. Zum Start in den Sommer steckt das deutsche Gastgewerbe weiter in der Krise. Laut einer Umfrage der deutschen Industrie- und Handelskammer bewerten knapp 2/3 der Betriebe ihre Finanzlage als problematisch. Jedes 10. Unternehmen berichtet sogar von drohender Insolvenz. Als Hauptgründe nennen die Betriebe die hohen Kosten für Energie und Personal. Bei einem Drohnenangriff auf 2 Frachtschiffe im Asowschen Meer sind 5 Menschen getötet worden. Es soll sich um Staatsbürger aus Aserbaidschan handeln. Russland machte die Ukraine für den Vorfall verantwortlich. Ein ukrainischer Kommandeur sagte, die Schiffe hätten sich unerlaubt in 2 Häfen im russisch besetzten Gebiet aufgehalten. Der Deutsche Eishockeybund zieht die Reißleine. Ein Jahr vor der WM im eigenen Land hat sich der Verband von Bundestrainer Harold Kreis getrennt. Der DEB reagierte damit auf die anhaltende Formkrise mit 3 verkorksten Turnieren in Folge. Künstliche Intelligenz gehört für viele längst zum Alltag, auch in der Berufswelt. 54,5% der Unternehmen in Deutschland setzen bei ihren Geschäftsprozessen inzwischen auf KI. Das zeigt eine Umfrage des Münchner IFO-Instituts. Letztes Jahr waren es noch knapp 41%. Damit sei künstliche Intelligenz in der deutschen Wirtschaft endgültig in der Breite angekommen, sagt IFO-Experte Wohlrabe. Besonders stark verbreitet ist KI in der Industrie und im Dienstleistungssektor. Die Unternehmen nutzen künstliche Intelligenz bisher vor allem in der Verwaltung und Planung, bei der Datenanalyse und beim Programmieren. Aber auch zur Informationsrecherche und in der Kundenkommunikation kommt KI zum Einsatz. Und das waren die Nachrichten mit Malte Albrecht.
3: Danke dir, Malte. Das Wetter in Dortmund hat jetzt gerade 17 Grad für uns, zum Beispiel in Mengede und auch in Kuhl. Dazu aber immer wieder Regen, vor allem jetzt so am Nachmittag und auch am Abend. Teilweise ist es auch echt stürmisch bei uns in Dortmund. Die Sonne zeigt sich, wenn überhaupt, nur so ab und zu. Morgen ist es dann so, erst Sonne, danach wieder Regen und Sonntag genau andersherum. Erst viele Wolken und am Abend dann so ein bisschen Sonne.
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3: Rüber auf die Straßen Dortmund verkehrsblitzt. Einmal auf der Holthauser Straße Richtung Brambauer. Da steht nämlich der Opa der Blitzeranhänger. Und die Oma, die steht auf der Huckader Straße und die blitzt stadteinwärts. Dann habe ich noch 2 wirklich kleine Staus für euch. Einmal die A1 Münster Richtung Dortmund zwischen Kamenzentrum und Unna. Da stockt es auf 3 Kilometer. Da braucht ihr auch 3 Minuten länger. Und A45 Dortmund Richtung Hagen zwischen Dortmund Hafen und Kreuz Dortmund West. 1 Kilometer Stau, auch da braucht ihr gute 3 Minuten länger. Falls ihr aber noch irgendwas sehen solltet, dann sagt gerne Bescheid. Ihr könnt euch kostenlos melden, gerne auch bei WhatsApp. Schickt mir eine kurze Sprachnachricht hier ins Studio. Die Nummer ist die 0800 91 2 91 23.
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3: Mit Nathalie Sager und jetzt für euch Miles Smith. Nice to meet you. Einen schönen Freitag euch.

0: Ja, schön für alle, die sich heute freinehmen konnten. Es ist der Brückentag nach dem Feiertag gestern und ja, das feiern wir. Brückentag mal anders, wir feiern die Brücken bei uns in Dortmund. Welche habt ihr am liebsten?
1: Die Möllerbrücke.
2: Müllerbrücke.
1: Warum? Die vermisse ich mit dem Dortmund-Stadion.
3: Und du möllerst wahrscheinlich dann jeden Tag eure?
1: Nee, ich bin da ziemlich selten.
4: Keine Meinung dazu.
3: Keine Meinung zur Möllerbrücke.
5: Nee, eine Lieblingsbrücke.
6: Die Möllerbrücke. Die
3: habe ich schon zweimal gehört jetzt.
5: Gibt es andere Brücken überhaupt?
3: Im Rombergpark gibt es eine super schöne Brücke, ja, die diese kleine.
5: Schön, da arbeite ich.
3: Da muss das doch deine Lieblingsbrücke sein, oder?
5: Ja, ist ganz schön.
6: Es gibt auch noch eine, wo so Zebras drunter sind. Also ein Zebra-Graffiti, auch so. Beim Rombergpark.
3: Ich dachte jetzt im Zoo irgendwie. Es gibt so viele Brücken. Vielleicht fällt euch ja noch was ein. Hast du eine Lieblingsbrücke?
7: Möllerbrücke.
3: Wir haben Favoriten, höre ich daraus.
8: Wenn Sie mir sagen, wo die ist, wo die sind?
3: Oh, es gibt ganz viele schöne Brücken. Ja, zum Beispiel im Rombergpark, eine über den See. Phoenixsee gibt es auch eine schöne Brücke. Dann über die B54 auch eine schöne Brücke.
8: Ja, und die kennen Sie alle?
3: Ja, natürlich, ich bin hier geboren.
8: Ah ja, haben Sie Glück. Ja. Ich nicht, ich komme nicht von hier.
0: Ist ja nicht schlimm, kann man ja alles entdecken bei uns in Dortmund, ne? Am besten würde ich sagen, bei der Möllerbrücke anfangen, die ist ja schon mal sehr heiß gefragt. Und dann einfach eine Runde möllern, geht ja bei vielen von euch, ne? Schönen Freitag euch, hier ist Radio 91.2.

0: Radio 91.2 ist hier und es ist ja Festivalzeit, ne? Bei Rock am Ring, da wird wieder Matsch gespielt. Das Wetter ist ja wie jedes Jahr echt bescheiden für Open Air. Hoffentlich wird's besser, wenn das Juicy Beats in Dortmund Ende Juli im Westfalenpark startet. Und für alle, die jetzt nicht zum Festival gehen, ist auch kein Problem. Hat man ja quasi auch so ein bisschen im Alltag.
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2: Unser Alltag ist ja oft kaum von einem Rockfestival zu unterscheiden. Geh mal am Wochenende ins schwedische Möbelhaus. Da schiebst du dich stundenlang durch Menschenmassen, isst fragwürdiges Essen, von dem die Hälfte auf dem Boden landet. Und die Namen der Möbel passen 1:1 auch für Rockbands.
3: Und hier sind für euch Klippern und Kneckefjord Rundström.
2: Und auch Kindergeburtstage sind Festivals. Überall Geschrei, klebriger Boden, völlig übermüdete Menschen und manchmal läuft plötzlich auch irgendwer nackig rum. Und schließlich, bald wieder, Public Viewing zur WM ist auch wie ein Festival. Campingstühle, Dosenbier, Sonnenbrand, es ist laut, vor uns steht einer, der uns die Sicht nimmt und wir haben keine Stimme mehr.
3: Geh mal bitte zur Seite, ich sehe nichts.
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0: Tonight, der Hit vor halb hier bei Radio 91.2, mittlerweile um 2:30.
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2: Ich bin Florian Jostrich. Ich wünsche euch einen schönen Freitag. Wie läuft's bei den großen Leerständen in der Dortmunder Innenstadt? City-Manager Tilman Insinger sieht viele Projekte auf einem guten Weg. Etwa der Umzug des Schauspiels ins ehemalige C&A-Gebäude. Voran geht's auch im früheren Konradhaus. Im Obergeschoss sind 135 möblierte Apartments geplant, sagt Insinger im Radio 91.2-Interview.
3: Vor allem geht es jetzt im Erdgeschoss voran. Da hat ja auch schon ein Asia-Supermarkt eröffnet und es werden da mehrere Gastronomieeinheiten eröffnen. Da wird jetzt die nächste Eröffnung sein und dann sukzessive die nächsten Einheiten, wo dann ein neues Angebot auch in Sachen Gastronomie die Dortmunder City bereichern wird.
2: Für das frühere Kaufhofgebäude am Westen Hellweg gibt es ebenfalls einen Investor. Allerdings ist die Eigentümerstruktur da weiterhin kompliziert. Mehr über die Entwicklung der Innenstadt gibt es in Mein Dortmund, der Podcast, auf radio91.2.de und überall da, wo es Podcasts gibt. Die Olympischen Spiele bei uns in Dortmund rücken einen Schritt näher. Die Region Rhein-Ruhr hat jetzt ihr finales Konzept beim Deutschen Olympischen Sportbund fristgerecht eingereicht, genau wie die Städte Berlin und München. Hamburg hat seine Bewerbung nach einem negativen Bürgerentscheid zurückgezogen. Fenja Langbein aus den Radio 91.2 Nachrichten. Damit biegt der nationale Auswahlprozess für mögliche Spiele 2036, 2040 oder 2044 auf die Zielgerade ein.
4: In Dortmund und der Rhein-Ruhr-Region hatten die Bürger im April ja eine klare Zustimmung zur Bewerbung gegeben. Die Entscheidung darüber, welcher Standort den Zuschlag für das internationale Auswahlverfahren erhält, fällt am 26. September. Die endgültige Entscheidung fällt dann rund 7 Jahre vor den Spielen und erst dann startet auch die eigentliche Vorbereitung. Von Modernisierungen bis zur Organisation der Wettkämpfe. Bei uns in Dortmund könnten die Fußball- und Handballwettbewerbe ausgetragen werden.
2: Eine neue Stiftung kümmert sich hier bei uns in Dortmund jetzt um den Erhalt des Opernhauses in der Innenstadt. Das soll helfen, den Kulturort langfristig finanziell und künstlerisch abzusichern. Schirmherr ist Oberbürgermeister Alexander Kaluti. Die Kosten für den künstlerischen Betrieb steigen und öffentliche Kassen sind knapp. Das setzt viele Kultureinrichtungen unter Druck. Die Opernhausstiftung will deshalb zusätzliche Gelder, Unterstützung und Engagement aus der Stadtgesellschaft bündeln. Das Opernhaus auf dem Platz der Alten Synagoge ist seit 60 Jahren die Heimat von Oper, Ballett und Philharmonikern. Unterstützen kann man die Stiftung zum Beispiel mit Spenden.
0: Danke für die Infos, Florian. Das Wetter in Dortmund hat jetzt gerade 18 Grad für uns in Nette. 15 sind sogar nur in der Bittermark. Da ist ein bisschen kühler. Immer wieder ist dann auch Regen drin jetzt am Nachmittag, auch am Abend, teilweise auch ein bisschen stürmisch. Sonne zeigt sich nur gelegentlich. Morgen dann erst ist sie da, die Sonne, dann aber wieder Regen. Und Sonntag ist es erst andersrum, also am Anfang viele Wolken. Eventuell könnte es da noch mal regnen. Und am Sonntagabend ist dann zumindest ein bisschen Sonne drin. Dortmund Verkehr ist blitzt einmal auf der Holthauser Straße Richtung Brambauer. Da steht nämlich der Blitzeranhänger Opa und die Oma, die steht auf der Huckader Straße gegenüber der Esso, blitzt Richtung Innenstadt. Dann habe ich noch zwei Staus für euch. Einmal die A1 Münster Richtung Köln zwischen Ascheberg und Schwerte. Da stockt es auf 5 Kilometer. Da braucht ihr mindestens 5 Minuten länger. Und A45 Dortmund Richtung Hagen, da kommen mindestens 3 Minuten oben drauf. Zwischen Dortmund Hafen und Kreuz Dortmund West 1 Kilometer Stau. Und falls ihr noch was sehen solltet, dann sagt unbedingt Bescheid. Ihr könnt euch kostenlos melden. Die Nummer ist die 0800 91 2 91 23.
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0: Hier ist Nathalie Sager für euch. Einen schönen Freitag.

Einen schönen Freitagnachmittag euch, ihr hört Radio 91.2, hier ist Nathalie Sager für euch und ist eine coole Aktion von der DASA bei uns in Dortmund. Morgen ist der bundesweite Sehbehindertentag und passend dazu gibt es in der DASA eine ganz besondere Ausstellung, nämlich zum Tasten, aber auch Riechen und Hören. Kochen mit Feuer heißt die Ausstellung. In 90 Minuten können dann Feuersteine ertastet werden, Zunderpilze. Man kann mal Feuerwehrhandschuhe anziehen, wann macht man das schon? Und es geht an sich um die Geschichte des Kochens, also von ganz früher bis heute. Wie haben wir Menschen eigentlich gelernt, überhaupt Feuer zu machen? Und ein Highlight, es ist auch eine original ausgebrannte Küche ausgestellt mit Zeugenberichten, mit Brandermittlungen. Also ihr könnt alles mal anfassen und erleben, euch mal so in die Situation hineinversetzen. Ist eine coole Sache. Die Ausstellung Feuer, die ist übrigens noch bis zum 2. August in der DASA. Also falls ihr es jetzt nicht schafft, ihr habt noch einen Hauch Zeit. Ab 3 Euro seid ihr dabei und Kinder unter 18, die kommen sogar komplett gratis rein.

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Ich finde, das ist eine richtig gute Mischung. Zwei Konzerte für eins gibt es morgen in Düsseldorf. Robbie Williams tourt da und supportet einfach mal Samu Haber. Wie cool ist das denn? Und es gibt auch noch so ein paar Fan-Tickets, die aktuell zum Beispiel auf Eventim verkauft werden. Wenn ihr also spontan Bock auf erst Samu Haber und dann eben Robbie Williams habt, morgen ist das Konzert. Und solange gibt es Robbie Williams schon mal hier bei Radio 91.2. Let me entertain you für euch. Einen schönen Freitagnachmittag. Nathalie Sager hier.

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1: Mit Maite Heilbricht, guten Tag. Eigentlich sollten Unternehmen in Deutschland ab übermorgen verpflichtet sein, für mehr Transparenz bei den Gehältern zu sorgen. Ziel ist es, Unterschiede beim Einkommen von Frauen und Männern besser sichtbar zu machen und zu verringern. Das ist die Vorgabe der EU. Aber in Deutschland wird die Regelung erst später kommen, vermutlich erst Anfang nächsten Jahres. Das hat die Bundesregierung bestätigt. Danny Hopper aus dem News-Team, Bundesfrauenministerin Prien will mit der EU nachverhandeln.
2: Ja, das hat sie im Podcast des Magazins Politico angekündigt, denn vor allem in der Union gibt es Widerstand gegen die EU-Vorgaben. Sie befürchtet dadurch noch mehr Bürokratie und einen Eingriff in die Tarifautonomie. Außerdem bezweifelt sie, dass die Lohnlücke zwischen Männern und Frauen, also der Gender Pay Gap, durch die Vorgabe wirklich geschlossen wird. Prien würde die Vorgabe aus Brüssel deshalb am liebsten abschaffen. Das werde aber nicht klappen, räumt sie ein. Ziel sei deshalb jetzt eine bürokratiearme Umsetzung. Die Antidiskriminierungsbeauftragte Attermann sieht diese Haltung kritisch. Sie befürchtet, dass auf Deutschland dadurch Geldstrafen der EU zukommen könnten.
1: Passend dazu gibt es eine neue Studie des US-Unternehmens Deel und die zeigt, viele Beschäftigte finden die EU-Vorgaben eigentlich ganz gut.
2: Ja, auf jeden Fall. Mehr als die Hälfte der Befragten würde demnach direkt am ersten Tag des Inkrafttretens des Gesetzes beim Arbeitgeber mal nachfragen, wie es bei den Gehältern so aussieht. Viele sehen darin die Chance, ihr eigenes Gehalt besser einzuordnen. Und 61% der Befragten sagen auch, dass sie sich einen Jobwechsel vorstellen könnten, sollten sie die eigene Bezahlung als unfair empfinden. Gleichzeitig sehen nicht nur die Unternehmen, sondern auch ein Großteil der Beschäftigten Konfliktpotenzial durch die neuen Vorgaben, weil sich der ein oder andere dann natürlich fragen wird, warum der Kollege mehr verdient als man selbst. Hier seien dann die Unternehmen gefordert, das gut und nachvollziehbar zu erklären, heißt es in der Studie.
1: Danke, Danny. Und jetzt weitere Meldungen im Überblick. Die Bundesregierung unterstützt das neue Verhandlungsangebot der Ukraine an Russland. Man teile zudem die Ansicht des ukrainischen Präsidenten Selenskyj, dass an den Gesprächen auch Europa und die USA beteiligt werden sollen, sagte ein Regierungssprecher in Berlin. Trotz der Spannungen um die Straße von Hormus müssen sich Verbraucher in Deutschland derzeit keine Sorgen um Treibstoffmangel machen. Ein Sprecher des Bundeswirtschaftsministeriums sagte, in Europa gäbe es aktuell keine Engpässe bei Kerosin, Rohöl oder Mineralölprodukten. Die Raffinerien produzierten weiter. Aus dem Krefelder Zoo ist eine afrikanische Wildkatze entlaufen. Nach Angaben der Stadt wird der Serval seit gestern Abend von Zoo, Polizei und Ordnungsdienst gesucht. Laut Zoo besteht keine Gefahr, das Tier sei von Natur aus scheu, heißt es. Wer die Wildkatze sieht, soll aber trotzdem Abstand halten und die Behörden informieren. Spontaner Jubel bei Dutzenden Fußballfans. Sie hatten Tickets für die WM gebucht, die am Ende gar nichts kosten sollten. Verständlicherweise war die Freude riesig, aber zu früh gefreut. Das Ganze war ein Versehen. Die FIFA hat bestätigt, dass es einen Fehler auf ihrer Webseite während des Bezahlvorgangs gab. Die rund 60 Käufer wurden inzwischen angeschrieben. Ihre Tickets bleiben reserviert. Sie müssen jetzt aber den regulären Preis nachzahlen. Und das waren die Nachrichten mit Maite Albrecht.
3: Danke dir. Das Wetter in Dortmund ist so eine Mischung aus Sonne und Wolken und immer wieder kommt da auch ein bisschen Regen runter. 18 Grad haben wir es dazu. Gerade in Lindenhorst und auch in der Gartenstadt ist es teilweise auch echt stürmisch. Heute und morgen geht es dann ähnlich weiter. Da ist erst Sonne, später dann Regen und Sonntag, da ist es genau andersrum. Da sind erst viele Wolken über Dortmund und am Abend ist dann endlich mal auch ein bisschen die Sonne da. Das Ganze so am Wochenende um die 19 bis 20 Grad.
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3: Dortmund-Verkehr, es blitzt auf der Holthauser Straße Richtung Brambauer. Da steht nämlich der Opa, der Blitzeanhänger. Und die Oma, die steht auf der Huckader Straße, Blitzstadt einwärts. Dann Vorsicht auf der Marsbruchstraße. Da sind gleich mehrere Ampeln ausgefallen, habt ihr uns gemeldet. Wenn ihr da gerade lang müsst, fahrt da also bitte besonders vorsichtig. Und dann gucken wir noch rüber auf die Autobahn. Zwei Staus habe ich. Einmal die A1 Köln Richtung Münster zwischen Schwerte und Kreuz Dortmund-Unna. 3 Kilometer Stau, da braucht ihr mindestens 12 Minuten länger. Und A45 Dortmund Richtung Hagen. Da kommen so gute 5 Minuten obendrauf zwischen Dortmund Hafen und Kreuz Dortmund West. Da staut es nämlich gerade auf 1 Kilometer.
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3: Habt einen schönen Freitag mit mir. Hier ist Nathalie Sager.

0: Hier ist Nathalie Sager für euch. Ihr hört Radio 91.2 und ich hoffe, ihr habt alle gestern den Feiertag schön genießen können. Ein paar von euch müssen jetzt ran an eine Schippe, so wie ich heute. Aber das leider jetzt auch nicht so bei superduper Wetter. Radio 91.2 Wettermann Burkhard Reischer. Ich sag mal, arbeiten lohnt sich, man verpasst draußen nichts.
1: Nein, man verpasst nicht. Ich war übrigens auch an eine Schippe. Ich hatte sie vergessen, wieder in eine Garage zu stellen. Nein, heute gibt es noch Schauer bei Temperaturen um 18 Grad verhältnismäßig kühl. Morgen, wir sind die Schauer weniger, aber es gibt noch ein paar nachmittags bei Temperaturen um 19 Grad. Ja, und der Sonntag ist dann heiter bis wolkig, überwiegend trocken bei bis zu 20 Grad. Ja, und nächste Woche, da sieht's wieder nach Sommer aus. Da müssen wir dann Montag drüber sprechen. Aber es gibt aber auch mal Schauer.
0: Du sagst aber, nächste Woche kommt der Sommer so ein bisschen zurück. Heißt, die Temperaturen steigen auch wieder?
1: Die steigen, das kann sogar auf 25 nächstes Wochenende bis 30 Grad gehen. Aber dann natürlich auch ist wieder die Gefahr für Gewitter.
0: Ja, okay, wir müssen also erstmal jetzt die nächsten Tage mit so ein bisschen Regen, ein bisschen Ussel auskommen, aber dann können wir uns ja schon mal ein bisschen auf nächste Woche freuen.
1: Natürlich, das werde ich dann aber erst Montag verraten.
0: Wir sprechen Montag nochmal. Danke dir, bis dahin und ein schönes Wochenende,
1: Burkhard. Das wünsche ich unseren Hörern auch.
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0: Also falls ihr Mittagstief hattet, ich glaube, das hat sich jetzt spätestens erledigt. Die Toten Hosen waren das bei Radio 91.2. Die Show muss weitergehen. Ja, dachten man sich wahrscheinlich auch auf der Ewinger Straße in Dortmund. Da gab es ja die letzten Tage so ein bisschen Verwirrung. Da standen kurz mal Tempo 30 Schilder. Ja, und dann waren sie auch schon wieder weg. Da habt ihr natürlich zu Recht gefragt, was soll das Ganze?
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0: Ja, wir haben bei der Stadt Dortmund nachgefragt und die hat gesagt, ja, wir waren da leider einen Tacken zu schnell. Die Schilder, die wurden schon aufgestellt, obwohl die Politik erst noch entscheiden muss, ob da überhaupt 30 gelten darf. Aber Blitzanhänger Oma stand da eben auch schon und hat fleißig Fotos gemacht, obwohl die 30er-Schilder dann auch schon wieder weg waren. Also gute Nachricht, falls ihr geblitzt wurdet in der Zeit auf der Ewinger Straße, behaltet euer Geld, müsst ihr nicht zahlen, sagt die Stadt. So, gut, dass das jetzt auch geklärt ist.
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0: Der Hit vor Halb hier bei Radio 91.2 kommt von Stromae, Papa Ute. Wir haben es jetzt genau 3:30.
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2: Einen schönen Freitag wünsche ich euch. Ich bin Florian Jossig. Nach der Fernsehsendung Aktenzeichen XY ungelöst hatte die Dortmunder Polizei zahlreiche neue Hinweise zu zwei ungeklärten Verbrechen bekommen. Rund 80% aller Hinweise betreffen eine Babyleiche, die 1999 in Dorstfeld gefunden wurde. Dabei geht es unter anderem um einen blauen Pullover. Auch zu einem versuchten Tötungsdelikt aus dem November gab es rund 20 neue Tipps. An der Kirchlinder Straße war ein Mann vor einem Kiosk schwer angegriffen worden. Das 51-jährige Opfer ist seitdem halbseitig gelähmt. Fotos zu den Fällen findet ihr bei uns auf radio91.2.de. Wer Hinweise geben kann, soll sich bei der Dortmunder Kriminalwache melden. Wie läuft's bei den großen Leerständen in der Dortmunder Innenstadt? City-Manager Tilman Insinger sieht viele Projekte auf einem guten Weg, etwa der Umzug des Schauspiels ins ehemalige C&A-Gebäude. Voran geht es auch im früheren Konradhaus. Im Obergeschoss sind 135 möblierte Apartments geplant. Im Erdgeschoss hat schon ein Asia-Supermarkt eröffnet. Mehrere Gastronomien sollen noch folgen. Für das frühere Kaufhofgebäude am Westen Hellweg gibt es ebenfalls einen Investor. Allerdings ist die Eigentümerstruktur dort weiterhin kompliziert.
3: Also wenn die Grundstücksgeschäfte noch nicht abgeschlossen sind, dann kann er wahrscheinlich auch schlecht die Mietverträge fix machen. Aber da ist er dabei, die Mieter zu akquirieren. Und da bleiben wir, wie gesagt, mit ihm im Austausch drüber, weil es jetzt noch auch viele baurechtliche Fragen dann noch zu klären gibt.
2: Näheres über die Arbeit des City-Managers und die Entwicklung der Innenstadt gibt es in einer neuen Folge von Mein Dortmund, der Podcast, auf radio91.2.de und überall da, wo es Podcasts gibt. Seit Anfang der Woche läuft nebenan in Lünen das Kinofest. Kurz vor Schluss steht heute ein echtes Highlight an. Den neuen Dortmunder Tatort könnt ihr euch ansehen, sagt Kinofestleiterin Sonja Hofmann.
4: Was natürlich toll ist, es ist wirklich eine Premiere, lange Zeit vor der Ausstrahlung. Also diese Folge wird erst Monate nach unserer Premiere im Fernsehen ausgestrahlt werden.
2: Das Ganze ist kostenlos und es gibt noch einige Restkarten. Los geht es im Open-Air-Kino im Seepark heute um 21.30 Uhr. Außerdem gibt es morgen ab 21 Uhr eine abschließende Kinofest-Party im Hansesaal. Der Siegerfilm wird dann noch am Sonntag gezeigt. Den renommiertesten Preis vom Lüner Kinofest, die Nike, hat Harpe Kerkeling schon am Montag bekommen für das Lebenswerk des Schauspielers, Komikers und Autors.
0: Danke dir, Florian, für die Infos. Das Wetter in Dortmund hat jetzt gerade 19 Grad für uns, zum Beispiel in Wischling und auch am Hafen. Dazu, zumindest hier in der Innenstadt, ist es gerade ziemlich regnerisch. Bleibt auch so am Nachmittag. Auch am Abend kann es immer wieder regnen. Ist teilweise auch ein bisschen stürmisch bei uns. Sonne zeigt sich, wenn überhaupt, nur so ab und zu. Morgen ist sie dann erst so am Vormittag da. Danach ist dann wieder Regen angesagt und Sonntag, da ist es quasi einmal vertauscht. Dann sind erst viele Wolken drin und am Abend zeigt sich dann zumindest mal so ein bisschen die Sonne. Rüber auf die Straßen dort und Verkehr. Es blitzt einmal auf der Jägerstraße Richtung Stadtmitte. Da kann Klaus fürs Bescheid geben. Dann steht Blitzeranhänger Opa auf der Holthauser Straße und Blitzeranhänger Oma auf der Huckader Straße. Und dann habt ihr noch gemeldet, Marsbruchstraße, da sind gleich mehrere Ampeln ausgefallen. Fahrt da also bitte besonders vorsichtig. Und es staut sich auf der A1 Köln Richtung Münster zwischen Schwerte und Kreuz Dortmund-Unna. 6 Kilometer Stau, da braucht ihr mindestens 23 Minuten länger. Und die A40 Dortmund Richtung Essen, da kommen gute 10 Minuten obendrauf. Zwischen Dortmund-Dorstfeld und Bochum-Werne, da stockt es nämlich auf 4 Kilometer. Und falls ihr noch irgendwas sehen solltet, so wie der Klaus zum Beispiel, dann sagt mir gerne Bescheid. Ihr könnt anrufen, eine WhatsApp schreiben, eine WhatsApp-Sprachnachricht schicken. Es geht alles kostenlos und unter derselben Nummer. Das ist die 0800 91 2 91
1: 23. 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
0: Mit Nathalie Sager. Tag zusammen.

0: Michael Jackson hier bei Radio 91.2. Man in the Mirror. Hier ist Nathalie Sager für euch und ich habe einen heißen Tipp fürs Wochenende ab ins Dortmunder U. Da gibt es aktuell noch Trümmerbahn-Minigolf und das ist keine normale Ausstellung, wo du dir was anguckst und das war's. Nee, ihr könnt im Dortmunder U wirklich Minigolf spielen. 12 Bahnen gibt's und die hat auch unser Minigolfer Burkhard Reisch schon mal getestet.
1: Ja, ich fand ganz nett hier das Hochhaus da hinten und dann hier an Bahn 4 oder 5 ist auch nochmal das Gesundheitshaus. Auch sehr schön nachgemacht. Und da können sie dann alle drunter her spielen.
0: Also falls ihr am Wochenende noch keine Pläne habt, dann vielleicht jetzt. Ina Webers Trümmerbahn Minigolf ist nämlich nur noch bis Sonntag. Das Wetter in Dortmund soll jetzt ja auch nicht so berauschend werden. Da drin bleibt ihr definitiv trocken und besonders cool, der Eintritt ist frei. Für einen ersten Eindruck könnt ihr gerne auch nochmal auf unserer Radio 91.2 Instagram und Facebook-Seite vorbeischauen. Da seht ihr, wie Minigolf-Profi Burkhard Reischer da nämlich den Schläger schwingt.

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0: Der nächste Song hier bei Radio 91.2 gehört jetzt schon zu einem meiner neuen Lieblingssongs. Self-Aware von Tampa City sagt dem einen oder anderen von euch vielleicht noch nichts. Ist so eine Alternativ-Rockband, haben bisher auch noch kaum was veröffentlicht. Aber dieser eine Song von Tampa City, der ging in so schneller Zeit richtig durch die Decke, wird auch viel im Internet für Videos und so genutzt und hat bei mir auch für mehrere Ohrwürmer gesorgt, muss man sagen. Hört aber selbst gerne jetzt mal rein und sagt mir vielleicht, was ihr davon haltet. Hat auch so ein bisschen was Melancholisches. Ich feiere es aber persönlich sehr.
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2: Mit Malte Albrecht. Guten Tag. Zurzeit gibt es fast jeden Tag Kritik an der Gesundheitsreform der Bundesregierung und so auch heute wieder. Diesmal kommt sie aus der Pharmabranche. Sie sieht sich ohnehin schon unter hohem Druck und warnt jetzt auch noch vor Lieferengpässen bei Medikamenten. Danny Hopper aus dem News-Team. Als Grund dafür nennt der Verband Pharma Deutschland auch die Kriege im Iran und in der Ukraine.
3: Ja, dadurch seien die Kosten nochmal angestiegen durch die erschwerte Lieferung von Rohstoffen und Verpackungsmaterialien, auch durch massiv gestiegene Öl- und Gaspreise. Viele Unternehmen seien besorgt, dass es bei bestimmten Wirkstoffen sogar zu Lieferausfällen kommen könne, warnt der Verband. Auf dem europäischen Markt fehlten momentan zum Beispiel bis zu 40% Helium. Es wird unter anderem dafür genutzt, medizinische Großgeräte zu kühlen, wie etwa MRT-Scanner. Viele Unternehmen seien deshalb gerade dabei, Vorkehrungen zu treffen, um notwendige Medikamente in Deutschland zu produzieren und anbieten zu können, aber das koste eben auch.
2: Gleichzeitig wollen wegen des Sparpakets auch mehrere Pharmakonzerne ihre Investitionen in Deutschland kürzen.
3: Ja, zum Beispiel der US-Pharmakonzern Eli Lilly, der wollte eigentlich 2,5 Milliarden Euro in einen neuen Standort in Rheinland-Pfalz investieren. Jetzt will er nur noch die Hälfte des Geldes dort reinstecken. Und auch der Pharmakonzern Boehringer Ingelheim will seine geplante 900 Millionen Euro Investition stoppen. Als Gründe nennt er die schwierigen Bedingungen in Deutschland und eben auch die Sparvorgaben der Bundesregierung. Aus dem Gesundheitsministerium hieß es heute, das sei bedauerlich, der deutsche Markt bleibe aber attraktiv für die Pharmabranche. Das sehen einige Konzerne anscheinend nicht mehr so.
2: Danke, Danny. Und jetzt weitere Nachrichten im Überblick. Im Hafen der rumänischen Stadt Constanța am Schwarzen Meer ist eine ukrainische Seedrohne explodiert. Verletzt wurde laut dem rumänischen Verteidigungsministerium niemand. Von der ukrainischen Marine heißt es, die Drohne sei durch elektronische Kampfsysteme der russischen Armee gestört worden und habe deshalb die Kontrolle verloren. Nach der Panne bei einem Lufthansa Dreamliner am Frankfurter Flughafen wird weiter nach der Ursache gesucht. Die Boeing 787 soll in eine Technikhalle gebracht und dort untersucht werden. Auf einer Parkposition war gestern das vordere Fahrwerk plötzlich eingeklappt. Dabei wurden 5 Mitarbeiter der Airline und von Fremdfirmen verletzt. Passagiere waren noch nicht an Bord. Über Gronau im Kreis Borken ist gestern ein Tornado mit Windgeschwindigkeiten um 150 Stundenkilometer hinweggezogen. Das hat der Deutsche Wetterdienst bestätigt. Demnach verlief die Unwetterlage in Deutschland insgesamt aber glimpflicher als befürchtet. Bundesjustizministerin Hubig will das Sexualstrafrecht verschärfen. Sie ist jetzt doch für das sogenannte Nur-Ja-heißt-Ja-Prinzip. Das bedeutet, Sex ist nur dann einvernehmlich, wenn alle Beteiligten ausdrücklich zugestimmt haben. In Ländern wie Schweden und Spanien gibt es diese Regelung schon. In Deutschland gilt seit einer Gesetzesreform vor 10 Jahren das Prinzip Nein heißt Nein. Hubig sagte, es sei Zeit für den nächsten Schritt, um Opfer von Gewalt besser zu schützen. Noch im April hatte sie aber eine Verschärfung des Sexualstrafrechts ausgeschlossen. Und das waren die Nachrichten mit Malte Albrecht.
4: Danke dir, Malte. Das Wetter in Dortmund hat jetzt gerade 17 Grad für uns im Kaiserviertel und auch in Dorsfeld. Dazu immer wieder Regen. Das zieht sich auch bis heute Abend so. Und es ist teilweise auch mal ein bisschen windiger. Sonne zeigt sich, wenn überhaupt, nur ganz, ganz selten. Morgen ist sie dann erst am Start. Danach ist wieder Regen angesagt. Und Sonntag sind dann erst viele Wolken und am Abend ein bisschen Sonne. Das Ganze jetzt so am Wochenende so bei um die 20 Grad.
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4: Dortmund Verkehr, wir starten mit dem Blitzer. Einer steht auf der Jägerstraße, blitzt Richtung Stadtmitte. Dann steht der Opa, der Blitzanhänger, auf der Holthauser Straße Richtung Brambauer. Und die Oma blitzt auf der Huckader Straße Richtung Innenstadt. Dann sind mehrere Ampeln auf der Maasbruchstraße ausgefallen. Fahrt da also bitte besonders vorsichtig. Und wir gucken noch kurz auf die Autobahn. Ein Stau habe ich. Kommt von der A1 Köln Richtung Münster zwischen Schwerte und Kreuz Dortmund-Unna. Da ist gerade 5 5 Kilometer Stau und ihr braucht mindestens eine Viertelstunde länger. Und falls ihr noch was sehen solltet, sagt gerne Bescheid. Ihr könnt euch auch direkt hier ins Radio 91.2 Studio melden. Die Nummer ist die 0800 91.2 91.23.
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4: Habt einen schönen Freitag mit mir. Hier ist Nathalie Sager.

0: Linkin Park, The Emptiness Machine bei Radio 91.2. So, und was haltet ihr hiervon?
1: Cheersy!
0: So, heißt es nämlich heute Abend ab 17 Uhr beim Café Oma Rosa. Das eröffnet zum allerersten Mal Omis Weingarten, das sagt Inhaberin Melli.
1: Also erstmal ist das eine ganz neue Idee, Omis Weingarten hier in der Chemnitzer Straße zu eröffnen. Einfach gesagt aus einer Weinlaune heraus. Wir privat trinken auch gerne Weinchen. Und dann haben wir gesagt, warum sollen wir diesen schönen Garten, den wir ja nun mal haben, ab 14 Uhr schließen. Da können wir doch genauso bei der Oma schön Weinchen trinken, ein bisschen Schnurpselplatten vernaschen und uns hier einfach einen schönen Abend machen. Und unter anderem werden wir auch unsere Rosalie vorstellen. Rosalie ist unser eigener Rosé mit einem ganz tollen Charakter und möchte sich gerne vorstellen.
0: Wer Rosalie also kennenlernen möchte, kann ab heute jedes Wochenende von 17 bis 22 Uhr bei schönem Wetter bei Oma Rosa vorbeischauen. Ja, Prost!
1: Cheersy!

0: ist Nathalie Sager für euch. Ihr hört Radio 91.2. Ja, und es ist das Ende einer Ära. Trink aus, wir müssen gehen, so heißt das neue Album der Toten Hosen. Es wird auch wirklich das letzte reguläre Hosenalbum sein. Und Campino hat ja bei uns vorbeigeschaut und uns erzählt, wie das war. Also dieser Moment, wo das Album wirklich und wahrhaftig fertig war.
1: Ich war dermaßen sentimental am Schluss. Mir hat das gar nicht gut getan. Das war dann schon irgendwo, ja, war irgendwie ein trauriger Moment, aber sehr intensiv, und ich werde den auch nie vergessen. Irgendwann muss ja die letzte Scheibe kommen, und mit dem Gefühl, dass das richtig ist, stehen wir, glaube ich, auch ganz gut da, und das hat der Scheibe auch geholfen. Das bedeutet ja auch, dass man nach vorne hin nochmal Kapazitäten hat, Dinge vielleicht umzusetzen, die vorher keinen Platz hatten. Also ich finde, da kann man auch immer das Positive dran sehen.
0: So, und er hat auch gesagt, es wird zwar kein Studioalbum mehr geben, aber so ganz vorbei ist es dann doch nicht. Erst kommt jetzt noch eine große Tour. Ja, und dann?
1: Es kann ja immer noch sein, dass uns irgendein Thema so auf den Fingern brennt, dass wir dann trotzdem nochmal eine Single droppen oder dass ein Regisseur uns anspricht und sagt, er braucht einen Soundtrack und er kann sich da nur die Toten Hosen vorstellen, wie auch immer. Wir lassen uns das offen, aber andererseits kann ich mir zum jetzigen Zeitpunkt nicht vorstellen, dass wir so als Tote Hosen das Bühnenleben noch sehr lange zelebrieren werden miteinander.
0: Naja, aber immerhin, ne? Ein Song aus dem neuen Album ist Nur nach vorn, und in den Song hören wir jetzt hier bei Radio 91.2 mal rein.
1: Liebe Hörerinnen, liebe Hörer, hier ist der Campino von den Toten Hosen. Hier ist unsere neue Single Nur nach vorn. Habt viel Spaß.

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0: Sugar Babes liefern den Hit vor halb hier bei Radio 91.2. About You Now, jetzt um 16:30.
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2: Florian Josse hier für euch. Einen schönen Nachmittag. Nach der Ausstrahlung von zwei Dortmunder Kriminalfällen bei Aktenzeichen XY ungelöst sind viele Hinweise bei der Dortmunder Polizei eingegangen. Vor allem der Cold Case aus dem Jahr 1999 habe die Zuschauer am meisten mitgenommen. Damals wurde in einem Gebüsch in Dorstfeld eine Babyleiche gefunden. Steffi Strecker aus dem Radio 91.2-Team. Zu dem Fall sind zahlreiche Hinweise eingegangen.
3: 80% aller Hinweise in der Sendung hätten die Babyleiche betroffen, sagt die Dortmunder Polizei auf Nachfrage von Radio 91.2. Denen müsse jetzt einzeln nachgegangen werden. Im Fokus der Ermittlungen steht ein blauer Pullover, den das Mädchen in Dorstfeld 1999 trug. Außerdem wurde eine Handschrift gezeigt, die von der Mutter stammen könnte. Auch zu einem zweiten Dortmunder Fall gibt es rund 20 Hinweise. Auf der Kirchlinder Straße soll im November ein Mann vor einem Kiosk angegriffen worden sein. Das 51-jährige Opfer ist seitdem halbseitig gelähmt und kann nicht sprechen.
2: Fotos von dem Tatverdächtigen und zu der Babyleiche findet ihr auf radio91.2.de. Wer Hinweise zu den Fällen geben kann, soll sich bei der Dortmunder Kriminalwache melden. Die Olympischen Spiele bei uns in Dortmund sind wieder einen Schritt näher gerückt. Die Region Rhein-Ruhr hat ihr finales Konzept fristgerecht beim Deutschen Olympischen Sportbund eingereicht. Laut DOSB erfüllt es alle Voraussetzungen. Geprüft wurden unter anderem die Machbarkeit und der gesellschaftliche Rückhalt. Wir in Dortmund hatten im April ja deutlich für eine Olympiabewerbung gestimmt. Neben Rhein-Ruhr haben auch Berlin und München ihre Konzepte vorgelegt. Welcher Standort sich am Ende international bewerben darf, entscheidet sich am 26. September. In Dortmund könnten wir dann die Fußball- und Handballwettbewerbe verfolgen. Am Sonntag wird das Dortmunder U 100 Jahre alt. Mit einer Jubiläumsfeier wird dann ein Jahr voller Geburtstagsaktionen eingeläutet. Besucher erwartet am Sonntag im U-Turm ein vielseitiges Programm mit Kunst, Musikführungen und Mitmachaktionen. Ab 12 Uhr geht es auf der Dachterrasse los, sogar mit Geburtstagstorte. Nach Sonntag folgt dann ein Jubiläumsprogramm voller Ausstellungen, Filme und Projektionen. Damit soll die Entwicklung des ehemaligen Brauereiturms zum heutigen Ort für Kunst und Kultur gezeigt werden. Als erstes Hochhaus in Dortmund entwickelte sich das Gebäude schnell zu einem Wahrzeichen der Industrie- und Bierstadt. Das goldene U prägt seit Jahrzehnten die Skyline von Dortmund.
0: Danke dir, Florian. Das Wetter in Dortmund hat jetzt gerade 17 Grad für uns in Wambel. 18 sind sogar in Deusen und dazu, ja, immer wieder Regen, teilweise nur mal so ein Hauch Sonne, wenn überhaupt. Es ist hier und da auch ein bisschen stürmisch. Morgen ist dann erst die Sonne da, dann wieder Regen und Sonntag, da ist es andersrum. Erst viele Wolken und am Abend ein bisschen Sonne. Das alles so am Wochenende bei um die 20 Grad. Rüber auf die Straßen. Dortmund-Verkehr ist blitzt auf der Kemminghauser Straße und zwar in beide Richtungen. Danke an Helmut fürs Bescheid geben. Dann ein Blitzer auf der Jägerstraße Richtung Stadtmitte. Der Opa, der Blitzanhänger, steht auf der Holthauser Straße und die Oma steht auf der Huckader Straße. Dann hat sich Micha noch gemeldet. Bei WhatsApp gesagt, Abfahrt A1 bis auf die A44 Richtung Kassel. Da hat ein LKW einen Teil seiner Ladung verloren. Also irgendwie so Erde und Matsch. Die Fahrbahn ist da ordentlich eingesaut und es bildet sich mittlerweile auch Stau. Also fahrt da bitte besonders vorsichtig. Und dann sind noch mehrere Ampeln ausgefallen, und zwar auf der Maasbruchstraße. Fahrt auch bitte da besonders vorsichtig. Dann staut es sich gerade auf der A45 Dortmund Richtung Hagen zwischen Dortmund Hafen und Kreuz Dortmund West. 1 Kilometer Stau, ihr braucht 5 Minuten länger. Und die A1 Köln Richtung Münster zwischen Schwerte und Unna, da kommen 5 Minuten oben drauf. 3 Kilometer stockender Verkehr.
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0: Hier ist Nathalie Sager für euch. Einen schönen Freitag.

am Sonntag, da wird im Dortmunder U gefeiert. 100 Jahre wird der Turm alt. Ich sehe den auch hier immer aus dem Radio 91.2 Studiofenster. Und ist für viele ja auch einfach so mit das Wahrzeichen in Dortmund. Ne? Siehst du ja schon aus der Ferne, wenn du nach Dortmund reinfährst. Das ist so ein bisschen Heimatgefühl. Und zum Geburtstag sind jetzt auch viele Aktionen geplant. Ist jetzt am Wochenende Familiensonntag mit extra Ausstellungen, Live-Acts, Mitmachaktionen, Workshops und Führungen werden angeboten. Also kommt gerne Sonntag vorbei zum Dortmunder U. Der Turm, der feiert nämlich 100-Jähriges. Baby!

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0: Ihr hört Radio 91.2 mit Nathalie Sager. Einen schönen Freitagnachmittag wünsche ich euch.
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2: Wir haben eine seltsame Geschichte für euch. Also, wir haben es aber aufgelöst. Also, auf der Ewinger Straße hat es vor kurzem geblitzt. Da standen kurz mal so Tempo-30-Schilder und dann waren die plötzlich weg. Wurde trotzdem weiter geblitzt und ihr habt uns gefragt, hey, was ist denn da los?
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2: Ja, wir haben nachgefragt. Die Stadt Dortmund war einfach ein bisschen zu fix, hat sie uns gesagt. Die Schilder wurden schon aufgestellt, obwohl die Politik erst noch entscheiden muss, ob da überhaupt Tempo 30 gelten darf. Und jetzt stand da halt nur direkt der Blitzeranhänger Oma, schön auf Tempo 30 eingestellt und hat dann einfach auch munter weiter geblitzt, obwohl die Schilder schon längst weg waren. 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
1: Mit Malte Heilbricht, guten Tag. In der Politik wird gerade heiß über die Einführung einer Zuckersteuer diskutiert. Denn immer mehr Menschen in Deutschland sind übergewichtig. Die Bundesregierung plant deshalb ab 2028 eine Abgabe auf zuckergesüßte Getränke. Dabei schaut man in Berlin vor allem auch nach Großbritannien. Dort gibt es schon eine Zuckersteuer. Daniel Hoppe aus den Nachrichten. Die Verbraucherorganisation Foodwatch hat sich mal angeschaut, was das für die Limo-Hersteller bedeuten würde.
2: Ja, die müssten ihre Rezepturen für ihre Limos wohl ziemlich verändern. Foodwatch hat sich 10 Produkte vorgenommen, darunter Fanta, Durstlöscher oder Capri Sun. Nehmen wir hier mal das Beispiel Durstlöscher. Das 500 Milliliter Trinkpäckchen enthält demnach umgerechnet 20 Zuckerwürfel. Wenn der Hersteller die Zuckerabgabe umgehen will, müsste er laut Foodwatch den Zuckergehalt mehr als halbieren auf 8 Zuckerwürfel. Zumindest, wenn man jetzt die Briten zum Vorbild nimmt. Dort haben viele Hersteller ihre Zutaten schon angepasst, um die Abgabe eben nicht zahlen zu müssen.
1: Foodwatch selbst fordert so eine Zuckersteuer ja schon lange und sagt, sie sei eine Wohltat für die Kindergesundheit.
2: Ja, denn sie verweist da auch auf die 10 Produkte, die sie sich jetzt angeschaut hat. Demnach enthalten die untersuchten Trinkpäckchen, Dosen und Flaschen im Schnitt aktuell 10 Zuckerwürfel. Das sei einfach viel zu viel, sagt Foodwatch. Die Zuckersteuer müsse jetzt so schnell wie möglich kommen und sie dürfe vor allem auch nicht durch die Limo-Lobby noch verwässert werden, heißt es. Die Abgabe sei ein zentrales Instrument, um Kinder und Jugendliche vor den gesundheitlichen Folgen durch zu viel Zucker zu schützen, wie etwa Adipositas oder Typ-2-Diabetes.
1: Danny, vielen Dank. Und jetzt weitere Nachrichten kurz und knapp. Nach der spontanen Vollsperrung der Bonner Nordbrücke auf der A565 bleibt die Lage weiter unklar. Laut der Autobahn GmbH soll erst in frühestens 14 Tagen feststehen, ob das marode Bauwerk noch repariert werden kann oder dauerhaft gesperrt bleibt. Bundesverkehrsminister Schnieder sagte bei einem Besuch der Brücke schnellstmögliche Abhilfe zu. Die Ukraine und Russland haben sich erneut auf eine begrenzte Waffenruhe geeinigt, um wichtige Reparaturen am Atomkraftwerk Saporischschja zu ermöglichen. Das gab die internationale Atomenergiebehörde bekannt. Während der Waffenruhe soll eine zerstörte Stromleitung wiederhergestellt werden, die für die Kühlung des radioaktiven Materials gebraucht wird. Die ausgebüxte afrikanische Wildkatze aus dem Krefelder Zoo ist wieder eingefangen. Nach Angaben des Zoos entdeckten Tierpfleger den Serval hinter einem Vogelbereich und brachten ihn zurück in ein Absperrgehege. Wie das Tier aus seinem eigentlichen Gehege entkommen konnte, ist noch unklar. Vorher war befürchtet worden, die Wildkatze sei komplett aus dem Zoo entwischt. Das Rennen um die Olympischen und Paralympischen Spiele in Deutschland geht in die nächste Etappe. Berlin, München und die Rhein-Ruhr-Region haben ihre finalen Konzepte beim Deutschen Olympischen Sportbund fristgerecht eingereicht. Alle drei Konzepte erfüllten die Vorgaben, heißt es vom DOSB. Die Entscheidung, welcher Standort in die internationale Bewerbung geht, fällt Ende September. Es geht dabei um die Spiele 2036, 40 oder 44. Hamburg hatte seine Bewerbung nach einem mehrheitlichen Nein der Bevölkerung zurückgezogen. Und das waren die Nachrichten mit Malte Albrecht.
3: Danke dir. Das Wetter in Dortmund ist so eine Mischung aus Sonne, Wolken und Regen. Gerade war noch Regen da. Jetzt ist schon wieder Sonne in der Innenstadt. Dazu 17 Grad, auch in Marten und in Brakel. Morgen ist erst Sonne, dann Regen. Und Sonntag, da ist es einmal getauscht. Erst viele Wolken und am Abend ist etwas Sonne drin. Das alles so bei um die 20 Grad am Wochenende.
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3: Dortmund Verkehr, wir starten mit den Blitzern. Einer steht auf der Kemminghauser Straße, da wird in beide Richtungen geblitzt. Dann Jägerstraße Richtung Stadtmitte. Die Oma, der Blitzanhänger, steht auf der Huckader Straße und der Opa auf der Holthauser Straße. Dann hat Micha sich noch gemeldet, Bescheid gesagt, Abfahrt A1 bis auf die A44 Richtung Kassel. Da hat ein LKW einen Teil seiner Ladung verloren. Mutmaßlich Erde oder Matsch. Die Fahrbahn ist offenbar ordentlich eingesaut und es bildet sich da teilweise auch Stau, also fahrt da bitte besonders vorsichtig. Und dann sind noch mehrere Ampeln ausgefallen an der Marsbruchstraße, auch da bitte vorsichtig fahren. Und wo wir gerade bei der Matschfahrbahn sind, der A1, da staut es sich auch zwischen Schwerte und Unna. 5 Kilometer Stau, da braucht ihr mindestens 20 Minuten länger. Und noch ein Stau auf der A45 Dortmund Richtung Hagen, da kommen 5 Minuten oben drauf zwischen Kreuz Castrop-Rauxel Ost und Kreuz Dortmund West, 2 Kilometer Stau.
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3: Hier ist Nathalie Sager für euch und weiter geht's mit Bibi Rexha. New Religion, einen schönen Freitagnachmittag wünsche ich euch.

0: Roxette ist das hier für euch bei Radio 91.2. Schönen Freitagnachmittag euch, Nathalie Sager hier. Und das Geräusch von so einem kalten Getränk macht mich durchaus glücklich, ne? So ein Bildchen nach Feierabend. Heute Nachmittag, passt das Wetter so semi-gut, sagen wir es mal so. Es ist noch bis morgen das Festival der Dortmunder Bierkultur auf dem Friedensplatz. Und wenn der Sommer dann bald wieder zurück ist, dann gehen wir doch auch wieder regelmäßiger in den Biergarten. Und da haben wir einige Schicke bei uns in Dortmund. Zum Beispiel der von Tante Amanda, die Bergmann-Brauerei oder auch Herr Walter. Die gibt's ja alle schon länger. Deshalb stellen wir euch auch mal so ein paar neue vor. Zum Beispiel den an der Kokerei Hansa in Dortmund-Hockade. Sascha Nies ist Betreiber vom Koksgarten.
1: Wir haben ja auch von der Erscheinung des Biergartens darauf geachtet, dass wir eben nicht Biergarten wie in Bayern haben, sondern dass wir sagen, ey, wir kommen aus dem Ruhrgebiet, wir sind im Ruhrgebiet und dass wir diese Bildsprache auch hiermit übernommen haben. Wir haben alles sehr dunkel gehalten, weil Koks war halt anthrazitfarben und das Produkt Kohle war ja auch schwarz. Und das haben wir dann aufgepimpt mit den orangen Sitzmöbeln, die halt dann diesen Sommercharakter nach vorne bringen. Wir haben versucht, aus dem Ort der Arbeit einen Ort der Freizeit zu gestalten.
0: Und das sieht wirklich richtig cool aus. Und was mir gefällt, es gibt auch eine besondere Speisekarte.
1: Wir haben eine extrem kreative Küchenbrigade, muss man wirklich sagen, mit Christian Spinnrad und Pierre Beckerling. Dann setzen sich wirklich in der Produktion hin, überlegen, wie können wir es machen. Und das ist ja nicht nur, dass es extrem lecker sein muss, sondern es muss ja auch umsetzbar sein. Wir haben ja in Deutschland Gastrosterben ohne Ende. Und man muss sich halt definieren. Bei uns gibt es halt klar auch eine Currywurst, wenn du sie haben willst. Aber bei uns kommst du hin, weil du was Besonderes möchtest.
0: Also einfach mal vorbeigehen. Donnerstags und freitags ist immer ab 16 Uhr geöffnet. Also jetzt könntet ihr schon hin. Samstag und Sonntag ab 14 Uhr. Außer das Wetter ist einfach zu mies. Da schaut ihr einfach kurz in die Insta-Story vom Koksgarten. Da ist immer aktuell der Stand, ob ihr hin könnt oder nicht. Und auf radio91.2.de, da gibt es auch noch eine komplette Liste mit ganz vielen Biergärten bei uns in Dortmund. Schaut gerne vorbei und ja, Prost auf den Sommer, dass er bald mal wieder richtig da ist.

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0: Radio 91.2 ist hier für euch und Atze Schröder ist ja schon richtiger Promi, ne? Über 90% der Deutschen kennen ihn. Das heißt, Atze wird auch auf alle möglichen Promi-Geburtstage und Hochzeiten eingeladen. Und wer ihn nicht einlädt, ja, der wird direkt Thema in Atzes Podcast.
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2: Ja, nee, ist klar. So, was haben wir denn jetzt hier noch? Ralf Schumacher und sein Etienne haben geheiratet. In Saint-Tropez. Ja, klar, wo sonst? Die Geissens waren natürlich auch da. Ja, schön im Beachclub Bouillabaisse. Jo, ist klar, Bouillabaisse. Warum nicht gleich im Coq au Vin? Höhepunkt der Hochzeit war natürlich das Geschenk der Geissens. Ein Porträt von Ralf und Etienne im Pop-Art-Stil für 15.000 Euro. Ja, der kann sich auch für 15 Euro bei Temu bestellen. Einfach Foto hinschicken und fertig. Ich glaube, das haben die Geissens auch gemacht. So sieht's auf jeden Fall aus. Die haben nämlich ein Foto von sich in dieses Bild mit einarbeiten lassen. Also, dieses sogenannte Kunstwerk für 15.000 ist so hässlich. Wo willst du das hinhängen? Und das muss ja aufhängen, war ja teuer, auch wenn die mal zu Besuch kommen. Aber das ist ja so hässlich, da fällt dir die Tapete von der Wand. Das kannst du ja nur in die Garage hängen, als Diebstahlsicherung für Ferrari. Ach ja, komm, soll wohl eine schöne Hochzeit gewesen sein, was man so hört. Vor allem die Trauung. Der Pastor hat auch nicht gefragt, wollen Sie Ihren Etienne lieben und ehren? Sondern er hat gefragt, Herr Schumacher, wollen Sie wissen, wie viel mein Auto wert ist?
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0: YMYTs. Hey there, Delilah. Der Hit vorher bei Radio 91.2, jetzt gleich um 5:30.
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2: Einen schönen Freitagnachmittag wünsche ich euch. Ich bin Florian Joswig. Nach der Ausstrahlung von 2 Dortmunder Kriminalfällen bei Aktenzeichen XY sind viele Hinweise bei der Dortmunder Polizei eingegangen. Vor allem der Cold Case aus dem Jahr 1999 habe die Zuschauer am meisten mitgenommen. Damals wurde in einem Gebüsch in Dorstfeld eine Babyleiche gefunden. Steffi Strecker aus dem Radio 91.2-Team, zu dem Fall sind zahlreiche Hinweise eingegangen.
3: 80% aller Hinweise in der Sendung hätten die Babyleiche betroffen, sagt die Dortmunder Polizei auf Nachfrage von Radio 91.2. Denen müsse jetzt einzeln nachgegangen werden. Im Fokus der Ermittlungen steht ein blauer Pullover, den das Mädchen in Dorstfeld 1999 trug. Außerdem wurde eine Handschrift gezeigt, die von der Mutter stammen könnte. Auch zu einem zweiten Dortmunder Fall gibt es rund 20 Hinweise. Auf der Kirchlinder Straße soll im November ein Mann vor einem Kiosk angegriffen worden sein. Das 51-jährige Opfer ist seitdem halbseitig gelähmt und kann nicht sprechen.
2: Fotos von dem Tatverdächtigen und zu der Babyleiche findet ihr auf radio91.2.de. Wer Hinweise zu den Fällen geben kann, soll sich bei der Dortmunder Kriminalwache melden. Seit Anfang der Woche läuft nebenan in Lünen das Kinofest. Kurz vor Schluss steht heute ein echtes Highlight an. Wir können uns da den neuen Dortmunder Tatort ansehen, sagt Kinofestleiterin Sonja Hofmann.
4: Was natürlich toll ist, es ist wirklich eine Premiere, lange Zeit vor der Ausstrahlung. Also diese Folge wird erst Monate nach unserer Premiere im Fernsehen ausgestrahlt werden.
2: Das Ganze ist kostenlos und es gibt noch einige Restkarten. Los geht's im Open-Air-Kino im Seepark um 21.30 Uhr. Außerdem gibt es morgen ab 21 Uhr eine abschließende Kinofest-Party im Hansesaal. Der Siegerfilm wird dann noch am Sonntag gezeigt. Den renommiertesten Preis vom Lüner Kinofest, die Nike, hat Happe Kerkeling schon am Montag bekommen. Für das Lebenswerk des Schauspielers, Komikers und Autors. Eine neue Stiftung kümmert sich hier bei uns in Dortmund jetzt um den Erhalt des Opernhauses in der Innenstadt. Das soll helfen, den Kulturort langfristig finanziell und künstlerisch abzusichern. Schirmherr ist Oberbürgermeister Alexander Kaluti. Die Kosten für den künstlerischen Betrieb steigen und öffentliche Kassen sind knapp. Das setzt viele Kultureinrichtungen unter Druck. Die Opernhausstiftung will deshalb zusätzliche Gelder, Unterstützung und Engagement aus der Stadtgesellschaft bündeln. Das Opernhaus auf dem Platz der Alten Synagoge ist seit 60 Jahren die Heimat von Oper, Ballett und Philharmonie. Monikan. Unterstützen kann man die Stiftung zum Beispiel mit Spenden.
0: Danke dir, Florian. Das Wetter in Dortmund hat 17 Grad für uns, auch in Schüren und Bodel schwingen dazu jetzt gerade in der Innenstadt ein bisschen Sonne, aber ich sehe schon, da hinten ziehen schon wieder dunkle Wolken auf. Die bringen auch am Abend immer wieder Regen. Sonne zeigt sich dann so gelegentlich, bis sie untergeht und morgen ist sie dann erst da. Danach ist wieder Regen angesagt und am Sonntag, da ist es andersrum. Erst sind viele Wolken da und am Abend ist dann ein bisschen Sonne da. Alles so am Wochenende bei um die 20 Grad. Rüber auf die Straßen, Dortmund-Verkehrs blitzt auf der Kemminghauser Straße in beide Richtungen. Dann steht der Opa, der Blitzanhänger, auf der Holthauser Straße und die Oma steht auf der Huckader Straße. Und es staut sich noch auf der A1 Köln Richtung Münster zwischen Schwerte und Kreuz Dortmund-Unna. Da stockt es auf 6 Kilometer, da braucht ihr mindestens 10 Minuten länger. Und A44 Kassel Richtung Dortmund, da kommen 6 Minuten obendrauf zwischen Unna Ost und Kreuz Dortmund-Unna. Da ist 1 Kilometer Stau.
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0: Mit Nathalie Saga. Kommt so langsam, aber sicher. Gut in den Feierabend.
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1: Hier ist Radio 91.2 für euch. Einen schönen Freitagnachmittag und Wettermann Burkhard Dreischer.
2: Hi.
1: Hast irgendwie ein bisschen Urselwetter mitgebracht.
2: Ja, ich denke aber auch so ein bisschen an die Natur. Es sind ja lange sonnige, trockene Momente. Es gibt aber auch noch mal den einen oder anderen Schauer. Das ist dieses Wochenende noch mal so. Nächstes Wochenende kriegen wir sehr wahrscheinlich den Sommer zurück.
1: Schön.
2: Mit Temperaturen bis knapp 30 Grad.
1: Oh, das ist ein großer Kontrast zu jetzt aktuell.
2: Genau. Das ist jetzt ein Junil. April im Juni.
1: Das ist für so ein Wochenende gerade gutes Wetter zum einfach mal auf der Couch chillen.
2: Genau.
1: Aber dafür ist dann quasi ab nächste Woche wieder mehr Rausgehwetter.
2: Auf jeden Fall. Aber da wieder mit Sonnenschirm und Creme.
1: Ja, okay. Komme ich aber auch mit klar. Besser als der Regenschirm, finde ich.
2: Ich sag mal, 3-4 Tage und die Wochenenden sonnig und dann hin und wieder mal ein Schauer oder Gewitter. So wäre es für die Natur gut.
1: Ja, komm. Gehe ich mit, finde ich fein. Danke dir, Burkhard.
2: Tschüss.

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1: Boney M. für euch mit Rasputin. Hier ist Nathalie Sager für euch. Ihr hört Radio 91.2 und ich hau jetzt mal ab in den Feierabend und auch ins Wochenende. Ich hoffe, ihr habt auch schon Feierabend oder könnt gleich Feierabend machen. Oder besser noch, ihr habt euch schönen Brückentag genommen. Dann habt ihr es auf jeden Fall sehr smart gemacht. Egal, wie ihr heute den Freitag noch verbringt oder auch das Wochenende. Ich wünsche euch ganz viel Spaß dabei. Auch ein schönes Wochenende. Wenn ihr noch irgendwie Veranstaltungstipps braucht, guckt gerne mal auf Radio 91.2.de vorbei. Und ansonsten hören wir uns. Macht's gut. Ciao.

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1: Mit Malte Albrecht. Guten Abend.
2: Für das Bundesministerium hat dieses Projekt absolute Priorität. Die Bedeutung der Brücke ist enorm.
1: Bundesverkehrsminister Schnieder war das am Nachmittag beim Besuch der Bonner Brücke. Seit vorgestern ist sie bis auf Weiteres voll gesperrt. Unter anderem wurden an ihr Risse im Beton und Korrosionsschäden im Betonstahl festgestellt. Die Auswirkungen durch die Sperrung sind massiv. Das hat auch Schnieder heute nochmal hervorgehoben. Mehr von Danny Hoppe.
3: Es sei die prägende Ost-West-Verbindung für Bonn und die umliegende Region mit rund 100.000 Fahrzeugen am Tag, sagte Schnieder. Und auch die Autobahn GmbH hat heute nochmal versprochen, es gäbe für sie momentan kein wichtigeres Projekt als die Bonner Nordbrücke. Man werde alles tun, um die Probleme dort schnellstmöglich zu lösen. Allzu schnell dürfte es aber nicht gehen, denn zurzeit ist nicht mal klar, ob die Brücke überhaupt noch einmal geöffnet werden kann. In den nächsten Tagen soll geprüft werden, wie es um die Statik steht. NRW-Verkehrsminister Krischer sagte, er wolle darüber nicht spekulieren. Die Sorgen der Wirtschaft in der Region sind auf jeden Fall enorm. Die Unternehmen dort befürchten ein jahrelanges Verkehrschaos und das bedeutet natürlich Zusatzkosten für Umwege. Es werden direkt Erinnerungen an die jahrelang gesperrte Ramedetalbrücke auf der A45 bei Lüdenscheid wach. Zum Vergleich, über die Bonner Nordbrücke rollte bis zur Sperrung noch einmal deutlich mehr Verkehr.
1: Und jetzt weitere Nachrichten in der Zusammenfassung. Der Tankrabatt hat den Mineralölkonzernen im Mai laut einer Greenpeace-Analyse überdurchschnittliche Gewinne von rund 700 Millionen Euro eingebracht. Die Spritpreise seien zwar nach Einführung des Rabatts gesunken, heißt es von der Umweltorganisation, gleichzeitig verdiene die Branche aber weiter deutlich mehr als vor Beginn des Iran-Kriegs. Kreml-Chef Putin hat Probleme der russischen Wirtschaft eingeräumt. Die wirtschaftliche Dynamik sei derzeit gebremst, sagte er auf dem Internationalen Wirtschaftsforum in St. Petersburg. Nach Beginn des Ukraine-Kriegs war die russische Wirtschaft trotz Sanktionen des Westens erst noch gewachsen, vor allem durch die Umstellung auf Kriegsproduktion. Inzwischen hat sich das Wachstum aber deutlich abgeschwächt. Schutzhelme wie bei der Bundespolizei könnten künftig auch zur Ausrüstung von Sicherheitskräften der Deutschen Bahn gehören. Das Unternehmen testet die Helme von Juni bis Dezember bei ausgewählten Einsätzen in Berlin. Hintergrund ist unter anderem der tödliche Angriff auf einen Zugbegleiter Anfang Februar in einer Regionalbahn in der Westpfalz. Künstliche Intelligenz gehört für viele längst zum Alltag, auch im Job. 54,5% der Unternehmen in Deutschland setzen bei ihren Geschäftsprozessen inzwischen auf KI. Das zeigt eine Umfrage des Münchner IFO-Instituts. Letztes Jahr waren es noch knapp 41%. Künstliche Intelligenz sei in der deutschen Wirtschaft endgültig in der Breite angekommen, sagt IFO-Experte Wohlrabe. Besonders stark verbreitet ist KI in der Industrie und im Dienstleistungssektor. Die Unternehmen nutzen künstliche Intelligenz bisher vor allem in Verwaltung und Planung, bei der Datenanalyse und beim Programmieren. Aber auch zur Informationsrecherche und in der Kundenkommunikation kommt KI zum Einsatz. Und das waren die Nachrichten mit Malte Albrecht.
4: Das Wetter. Heute Abend und heute Nacht lassen die Schauer nach. Die Temperaturen gehen runter auf 11 bis 8 Grad. Morgen Mittag kommt aber der nächste Regen. Auch einzelne Gewitter sind möglich. Und auch der Sonntag ist wechselhaft mit einigen trockenen und nur locker bewölkten Momenten. Hier und da gibt es aber durchaus auch mal einen kleinen Schauer. Die Temperaturen an diesem Wochenende tagsüber 18 bis 22 Grad.
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4: Und hier steht ihr mindestens 5 Minuten länger. A2 Dortmund Richtung Oberhausen zwischen Oberhausen-Königshardt und dem Kreuz Oberhausen. 1 Kilometer Stau, 5 Minuten on top. A40 Essen-Dortmund zwischen Dreieck Bochum-West und Bochum-Ruhrstadion 1 Kilometer macht auch 5 Minuten plus. A42 Dortmund-Kamp-Lindfort zwischen Gelsenkirchen-Zentrum und Kreuz-Essen-Nord 2 Kilometer Stau, 5 Minuten auch da oben drauf. Und A516 Oberhausen Richtung Oberhausen-Eisenheim zwischen Kreuz-Oberhausen und Oberhausen-Eisenheim 1 Kilometer Stau, fast 10 Minuten Zeitverlust. Gute Fahrt!
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4: Och, herrlich, so ein XXXXL-Wochenende, oder? Danke von Leichnam! Also ich hoffe, ihr wart klüger als ich und habt heute einen Brückentag gehabt. Viel Spaß bei dem, was auch immer ihr tut. Patrick Rickert hier. Einen schönen Abend euch. Ach.

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0: In einer guten Woche geht's los mit der Fußball-Weltmeisterschaft in den USA, Kanada und Mexiko. Die größte und beste soll sie werden. Das ist zumindest der Plan von FIFA-Chef Gianni Infantino. So richtig in WM-Laune sind die Amis aber offenbar noch nicht. Das musste auch die deutsche Nationalmannschaft bei ihrer Ankunft in Chicago erfahren. Danny Hopper aus der Sportredaktion. Den ganz großen Bahnhof gab's beim Empfang vor ein paar Tagen im Teamhotel nämlich nicht.
2: Nee, gerade mal 2 Dutzend Schaulustige blieben stehen, als die 2 Busse mit dem DFB-Team am noblen Teamhotel, dem 60-stöckigen Waldorf Astoria, vorfuhren. Und auch sonst fiel der Empfang eher nüchtern aus. Schwarz-rot-goldene Fähnchen werde man nicht aufhängen. Man behandle alle Gäste grundsätzlich diskret, sagte ein Hotelmitarbeiter. Ansonsten dürfte es dem Team im Hotel aber an nichts fehlen. Und vor allem für Sportdirektor Rudi Völler ist es eine ganz besondere Rückkehr. Denn bei der WM 1994 war Chicago das Heimquartier der Nationalmannschaft. Und dort hat er auch sein letztes Tor im DFB-Dress geschossen, im Achtelfinale gegen Belgien. Vielleicht ist das ja ein gutes Omen.
0: Und wie ist die Stimmung bisher? Ja, so im Team?
2: Auch die ist gut. Nachdem man angekommen war, gab es ja erstmal einen entspannten Spaziergang am Strand des Lake Michigan. Beine ausschütteln, Kopf frei bekommen. Gilt vor allem für Kai Havertz, der nach dem verlorenen Champions League-Finale ja erst in Chicago zum Team gestoßen ist. Morgen gibt es dann vor mehr als 60.000 Fans die WM-Generalprobe gegen Gastgeber USA. Und am Montag geht es dann weiter von Chicago nach North Carolina ins WM-Quartier in Winston-Salem.
0: Dann lass uns doch noch mal kurz von den USA hier zu uns nach Deutschland gucken. Auch bei uns ist ja die Euphorie jetzt noch nicht so richtig ausgebrochen.
2: Nein, im Alltag sieht man jetzt noch nicht so viele Fahnen oder Menschen in Trikots wie bei früheren Weltmeisterschaften. Und auch eine Umfrage der Uni Hohenheim bestätigt das. Das allgemeine Interesse an Fußball sei zwar hoch, aber eben noch nicht euphorisch, heißt es. Immerhin, die Vorfreude ist größer als bei der letzten WM in Katar. Nur 16% der Befragten sagen, dass sie überhaupt kein Spiel sehen wollen. Problematisch könnten dabei aber die späten Anstoßzeiten sein, das zeigt eine andere Umfrage, nämlich von YouGov. Demnach sagen 41%, dass sie wegen der Spiele nicht länger wach bleiben oder früher aufstehen wollen. Gefragt wurde außerdem, wie die Fans die Spiele schauen wollen, und da haben 63% am liebsten Freunde und die Familie um sich.
0: Die deutsche Fußballnationalmannschaft bereitet sich gerade in Chicago auf die Fußball-Weltmeisterschaft in gut einer Woche vor. Infos von Danny Hopper aus der Sportredaktion. Danke.
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1: Einen schönen Freitag wünsche ich euch. Ich bin Florian Jossig. Nach der Ausstrahlung von zwei Dortmunder Kriminalfällen bei Aktenzeichen XY sind viele Hinweise bei der Dortmunder Polizei eingegangen. Vor allem der Cold Case aus dem Jahr 1999 habe die Zuschauer am meisten mitgenommen. Damals wurde in einem Gebüsch in Dorstfeld eine Babyleiche gefunden. Steffi Strecker aus dem Radio 91.2-Team, zu dem Fall sind zahlreiche Hinweise eingegangen.
2: 80% aller Hinweise in der Sendung hätten die Babyleiche betroffen, sagt die Dortmunder Polizei auf Nachfrage von Radio 91.2. Denen müsse jetzt einzeln nachgegangen werden. Im Fokus der Ermittlungen steht ein blauer Pullover, den das Mädchen in Dorstfeld 1999 trug. Außerdem wurde eine Handschrift gezeigt, die von der Mutter stammen könnte. Auch zu einem zweiten Dortmunder Fall gibt es rund 20 Hinweise. Auf der Kirchlinder Straße soll im November ein Mann vor einem Kiosk angegriffen worden sein. Das 51-jährige Opfer ist seitdem halbseitig gelähmt und kann nicht sprechen.
1: Fotos von dem Tatverdächtigen und zu der Babyleiche findet ihr auf radio91.2.de. Wer Hinweise zu den Fällen geben kann, soll sich bei der Dortmunder Kriminalwache melden. Seit Anfang der Woche läuft nebenan in Lünen das Kinofest. Kurz vor Schluss steht heute ein echtes Highlight an. Wir können uns da den neuen Dortmunder Tatort ansehen, sagt Kinofestleiterin Sonja Hofmann.
3: Was natürlich toll ist, es ist wirklich eine Premiere, lange Zeit vor der Ausstrahlung. Also diese Folge wird erst Monate nach unserer Premiere im Fernsehen ausgestrahlt werden.
1: Das Ganze ist kostenlos und es gibt noch einige Restkarten. Los geht's im Open-Air-Kino im Seepark um 21.30 Uhr. Außerdem gibt es morgen ab 21 Uhr eine abschließende Kinofest-Party im Hansesaal. Der Siegerfilm wird dann noch am Sonntag gezeigt. Den renommiertesten Preis vom Lüner Kinofest, die Nike, hat Harpe Kerkeling schon am Montag bekommen. Für das Lebenswerk des Schauspielers, Komikers und Autors. Am Sonntag wird das Dortmunder U 100 Jahre alt. Mit einer Jubiläumsfeier wird dann ein Jahr voller Geburtstagsaktionen eingeläutet. Besucher erwartet am Sonntag im U-Turm ein vielseitiges Programm mit Kunst, Musikführungen und Mitmachaktionen. Ab 12 Uhr geht es auf der Dachterrasse los, sogar mit Geburtstagstorte. Nach Sonntag folgt dann ein Jubiläumsprogramm voller Ausstellungen, Filme und Projektionen. Damit soll die Entwicklung des ehemaligen Brauereiturms zum heutigen Ort für Kunst und Kultur gezeigt werden. Als erstes Hochhaus in Dortmund entwickelte sich das Gebäude schnell zu einem Wahrzeichen der Industrie- und Bierstadt. Das goldene U prägt seit Jahrzehnten die Skyline von Dortmund. Das Wetter bei uns in Dortmund, da wechseln sich gerade Sonne und Wolken ab. Zwischendurch kommt auch noch ein bisschen Regen runter. Dazu haben wir aktuell 17 Grad in Brünninghausen, 18 sogar am Nordmarkt. Morgen starten wir mit Sonne, später ziehen mehr Wolken auf und dann fällt auch wieder Regen. Der Sonntag bleibt dann wohl trocken. Und dann gucken wir noch über auf die Straßen. Geblitzt wird auf der Kemminghauser Straße in beide Richtungen, auf der Holthauser Straße Richtung Brambauer und auf der Huckader Straße gegenüber der Esso stadteinwärts. Dann die A1 Münster-Dortmund zwischen Carmen-Zentrum und dem Kreuz Dortmund-Unna, 2 Kilometer Stau plus 5 Minuten. Die 40 Essen-Dortmund zwischen dem Kreuz Bochum und Dortmund-Lütchen-Dortmund, 1 Kilometer Stau, kommen auch 5 Minuten obendrauf. Nochmal die 40 Dortmund-Essen jetzt zwischen Dortmund-Klei und Bochum-Werne, 2 Kilometer stockend, plant mal 5 Minuten mehr ein. Und die A44 Kassel-Dortmund zwischen Unna Ost und dem Kreuz Dortmund-Unna, 1 Kilometer Stau und auch da 5 Minuten Zeitverlust. Gute Fahrt.
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4: Wow, also von Wenger Boys bis Kamrad stellen wir euch wirklich eine richtig wilde Mischung auf die Bühne. In 3 Wochen beim Rainbow Festival in Köln am Fühlinger See. 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Und Kamrad steht danach auf der Bühne und den gibt's jetzt zum Start in den Freitagabend. Hier kommt Hug Yourself. Patrick Rickert hier, schönes Wort.

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0: Einen schönen Freitagabend und es ist ein ganz besonderer Tag heute. Und ich meine nicht Brückentag, sondern es ist Internationaler Tag der Umwelt. Geht ja fast unter, wenn wir in Gedanken im langen Wochenende sind. Deswegen beleuchten wir den mal fix.
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2: Wir wollen alle die Umwelt schonen, das ist klar, ne? Gibt's kein Vertun. Die Erde müssen wir retten, weil streng genommen finden wir es ja hier ganz nett und immer bis zum Mars pendeln, das ist auch keine Option. Aber wo fängt Umweltschutz an und wo hört das normale Leben auf? Guck mal, langes Wochenende, ohne Grillen. Ja, das ist doch wie Bier ohne Schaum, Curry ohne Wurst, Heidi ohne Klum. Jetzt kann man natürlich sagen, was macht so ein kleiner Grill denn? Aber Freunde, ich komme aus dem Ruhrpott. Wenn du da bei schönem Wetter am Kleingartenverein vorbeigehst, ne, dann denkst du, die haben die Zechen wieder aufgemacht. Da stellt sich die Frage nicht, Kohle oder Gas. Da wird die Kohle erstmal auf den Gasgrill an die Glut gebracht. Und ich bin ja absolut pro Umweltschutz. Trotzdem merke ich, wie mir bei jedem Cent mehr pro Liter an der Zapfsäule der Kamm schwillt. Aber gut, dass wir drüber reden, ne? Schafft ja auch Bewusstsein. Und immer dran denken, was der gute alte Hauding und Philosoph Schopenhauer gesagt hat. Jeder dumme Junge kann einen Käfer zertreten, aber alle Professoren der Welt können keinen herstellen. Geiler Spruch, hätte auch von mir kommen können.
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1: Mit Malte Albrecht, guten Abend. Eigentlich sollten Unternehmen in Deutschland ab übermorgen verpflichtet sein, für mehr Transparenz bei den Löhnen zu sorgen. Es sollte mehr Einblick in die Gehälter geben, um zum Beispiel Einkommensunterschiede von Frauen und Männern zu verringern. Das ist die Vorgabe der EU. Aber in Deutschland wird die Regelung erst später kommen, vermutlich erst Anfang nächsten Jahres. Das hat die Bundesregierung bestätigt. Danny Hopper aus dem News-Team. Bundesfrauenministerin Prien will mit der EU nachverhandeln.
2: Ja, das hat sie im Podcast des Magazins Politico angekündigt, denn vor allem in der Union gibt es Widerstand gegen die EU-Vorgaben. Sie befürchtet dadurch noch mehr Bürokratie und einen Eingriff in die Tarifautonomie. Außerdem bezweifelt sie, dass die Lohnlücke zwischen Männern und Frauen, also der Gender Pay Gap, durch die Vorgabe wirklich geschlossen wird. Prien würde die Vorgabe aus Brüssel deshalb am liebsten abschaffen. Das werde aber nicht klappen, räumt sie ein. Ziel sei deshalb jetzt eine bürokratiearme Umsetzung. Die Antidiskriminierungsbeauftragte Attermann sieht diese Haltung kritisch. Sie befürchtet, dass auf Deutschland dadurch Geldstrafen der EU zukommen könnten.
1: Passend dazu gibt es jetzt eine neue Studie des US-Unternehmens Deel und die zeigt, viele Beschäftigte finden die EU-Vorgabe eigentlich ganz gut.
2: Ja, auf jeden Fall. Mehr als die Hälfte der Befragten würde demnach direkt am ersten Tag des Inkrafttretens des Gesetzes beim Arbeitgeber mal nachfragen, wie es bei den Gehältern so aussieht. Viele sehen darin die Chance, ihr eigenes Gehalt besser einzuordnen. Und 61% der Befragten sagen auch, dass sie sich einen Jobwechsel vorstellen könnten, sollten sie die eigene Bezahlung als unfair empfinden. Gleichzeitig sehen nicht nur die Unternehmen, sondern auch ein Großteil der Beschäftigten Konfliktpotenzial durch die neuen Vorgaben, weil sich der ein oder andere dann natürlich fragen wird, warum der Kollege mehr verdient als man selbst. Hier seien dann die Unternehmen gefordert, das gut und nachvollziehbar zu erklären, heißt es in der Studie.
1: Danny Hoppe, vielen Dank für die Infos. Und jetzt weitere Meldungen im Überblick. Kreml-Chef Putin hat ein direktes Treffen mit dem ukrainischen Präsidenten Selenskyj vorerst ausgeschlossen. Auf dem Wirtschaftsforum in St. Petersburg sagte er, so ein Gipfeltreffen mache erst Sinn, wenn vorher Vereinbarungen für eine dauerhafte Lösung des Krieges getroffen würden. 6 Balkanstaaten wollen in die EU, unter anderem Albanien und Serbien. Bundeskanzler Merz drückt dabei jetzt aufs Tempo. Die EU müsse zeigen, dass sie erweiterungsfähig und erweiterungswillig sei, sagte er bei einem Gipfel in Montenegro. Auf der internationalen Raumstation ISS hat es einen Zwischenfall gegeben. Laut der US-Raumfahrtbehörde NASA gibt es in einem Modul ein Leck. Die Astronauten mussten in das angedockte Raumschiff wechseln und sollen dort so lange bleiben, bis die Reparaturarbeiten abgeschlossen sind. Da war der Jubel erstmal groß. Dutzende Fußballfans hatten offizielle Tickets für die anstehende WM gebucht und mussten zu ihrer Verwunderung nichts bezahlen. Aber zu früh gefreut, das Ganze war ein technischer Fehler, das hat die FIFA inzwischen bestätigt. Wegen Problemen auf der Webseite während der Zahlungsabwicklung waren die Tickets plötzlich umsonst. Die FIFA hat die rund 60 betroffenen Käufer inzwischen aufgefordert, den korrekten Betrag nachzuzahlen. Die Tickets bleiben bis dahin für sie reserviert. Und das waren die Nachrichten mit Malte Albrecht.
3: Das Wetter.
4: Ein sehr wechselhaftes Wochenende steht an. Mal Regen, mal trockene Abschnitte, mal örtlich auch ein Gewitter. Tagsüber dazu 18 bis 22 Grad. Abends und nachts gehen die Werte runter auf 11 bis 8 Grad.
5: NRW Verkehr.
4: Auf der A1 Köln Richtung Dortmund läuft eine Unfallaufnahme zwischen Gevelsberg und Volmarstein. Es gibt dort 3 Kilometer Stau und ihr verliert über 20 Minuten. Dann die 1 Münster Richtung Dortmund zwischen Kamen Zentrum und Kreuz Dortmund Unna. 1 Kilometer Stau, 5 Minuten on top. A2 Dortmund-Oberhausen zwischen Oberhausen-Königshardt und dem Kreuz Oberhausen 1 Kilometer Stau plus 6 Minuten. Und A3 Arnheim-Oberhausen zwischen Dienstlaken-Süd und Oberhausen-Holten 1 Kilometer Stau. Da braucht ihr auch 5 Minuten länger. Gute Fahrt euch!
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4: Hallo, Patrick Rickert hier. Wir gehen gemeinsam durch ein langes Wochenende. 4 Tage lang kein Wecker, kein Zeitdruck, nur entspannt Musik hören. Jetzt Post Malone und Chemical. Schönen Abend.

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0: Das Wetter.
1: Uns steht ein graues und bewölktes Wochenende bevor. Immer wieder gibt es Regen oder kurze Gewitterschauer, manchmal auch schauerartigen Regen, aber durchaus auch mal trockene Momente. Tagsüber bis 22 Grad, nachts 11 bis 8 Grad.
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1: Auf der A1 hakt es noch Köln Richtung Dortmund zwischen Gevelsberg und Volmarstein. Es gibt aber nur einen Kilometer Stau und nach 5 Minuten seid ihr da auch durch. Gute Fahrt euch.
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1: Freitagabend, falls ihr heute an diesem Brückentag noch arbeiten musstet, dann hier so ein bisschen Motivation für den Feierabend, der dann jetzt hoffentlich da ist. Hier sind die 80er mit Starship We Built This City. Ich bin Patrick Rickert. Schönen Abend.

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0: Hallo, schönen guten Abend. Ja, es ist Brückentag in Nordrhein-Westfalen mit einer Brücke weniger, die wir befahren können seit heute. Denn seit Mittwochnachmittag ist die Nordbrücke in Bonn gesperrt. Die Friedrich-Ebert-Brücke. Neue Schäden haben für eine unverzügliche Sperrung gesorgt. So hat es die Autobahn GmbH mitgeteilt. Dominik Becker, unser Reporter, schaut sich das mögliche Verkehrschaos da seit heute Morgen für uns an. Dominik, mal dein Fazit. Wirkt sich die Sperrung wirklich aus?
1: Ja, der Tag heute ist wahrscheinlich nicht ganz so repräsentativ. Es ist deutlich ruhiger. Es ist Brückentag. Viele Schulen hier in der Umgebung, in der Region haben heute frei. Viele Menschen sind im Urlaub, also gar nicht da, müssen gar nicht mit dem Auto fahren. Das war am Mittwoch, als gesagt wurde, Brücke wird unmittelbar jetzt gesperrt. Ganz, ganz anders.
2: Ja, war nicht so entspannt, ne? Wenn man von Hersel bis hier runter zur Fähre 4,5 Stunden braucht und dann nach Feierabend und erst um 9:30 zu Hause ist, ist das nicht so prickelnd, ne?
3: Das ist nicht nur eine Katastrophe für die Region, das ist für jeden Unternehmer, für jeden Privatmann ein großes Problem, ein richtiges Problem.
1: Und diese Brückensperrung hat natürlich auch schon Reaktionen hervorgerufen. Eine der Autofähren hier hat aufgestockt, die Taktung erhöht und eine zweite Fähre dazugenommen. Weil es heute vergleichsweise ruhig ist, ja, ist das beim Fährmann sowas wie das Warten auf den großen Sturm am Montag.
2: Absolut, ja. Wir sind sehr gespannt, was Montag kommt, wenn alle wieder da sind, wie der Betrieb hier wird. Und dann werden wir auch entscheiden, ob wir eventuell die Betriebszeiten verlängern.
0: Was hat denn diese Brücke für eine Bedeutung in Bonn oder auch in ganz Nordrhein-Westfalen?
1: Ja, die Brücke hat eine unfassbar wichtige Bedeutung hier, je nachdem, wo man hin will, um nach Köln zu kommen oder nach Koblenz oder von der anderen Seite Richtung Frankfurt oder tiefer in den NRW-Westen. Diese Brücke verbindet so viele verschiedene Autobahnen und eben wichtige Wege. Einmal in Bonn und dem direkten Umland natürlich, aber auch mit Blick auf halb NRW. Das ist schon ein Hammer. Und das Chaos, die langen Staus am Mittwoch, die waren vielleicht dann auch nur ein kleiner Vorgeschmack. Ich selbst habe 2,5 Stunden nach Hause gebraucht für eine Strecke von vielleicht 15 Minuten. Also das wird eine Mammutaufgabe für die Verkehrsplaner auf der einen Seite, auf der anderen Seite aber für uns alle.
0: Dominik Becker aus Bonn, danke. Seit Mittwoch ist da eine wichtige Rheinbrücke wegen neuer Schäden gesperrt und halb NRW. Mutmaßlich dann ab Montag im Dauerstau. Dankeschön, Dominik.
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1: Ich bin Thomas Brock. Bundesgesundheitsministerin Wagen bekommt bei der Finanzreform für die Pflege scharfen Gegenwind, auch aus der eigenen schwarz-roten Koalition. Auf deutlichen Widerstand stoßen Einschnitte und stärkere Belastungen für Pflegebedürftige und pflegende Angehörige. Der CSU-Fraktionschef im Bayerischen Landtag, Holecek, kritisierte im ZDF, wer pflegende Angehörige stärken wolle, dürfe nicht Kürzungen ihrer Renten in Kauf nehmen.
2: Die pflegenden Angehörigen sind aufopferungsvoll unterwegs, kümmern sich, entlasten auch unser System. Und deswegen finde ich da den Ansatz tatsächlich falsch.
1: Der CSU-Fraktionschef im Bayerischen Landtag, Holecek. Der russische Präsident Putin hat das in einem offenen Brief seines ukrainischen Kollegen Selenskyj angebotene direkte Treffen abgelehnt. Er sehe darin noch keinen Sinn, sagte der Kreml-Chef auf dem Wirtschaftsforum in St. Petersburg. Vor einem solchen Gipfel müssten erst Vereinbarungen für eine dauerhafte Lösung des Krieges getroffen werden. Das von Kiew veröffentlichte Schreiben enthalte außerdem Elemente von Unverschämtheit, so Putin. Selenskyj hatte ihm für ein Ende des Krieges direkte Friedensgespräche in einem Drittstaat angeboten. Auf der internationalen Raumstation ISS hat es einen Zwischenfall mit Folgen für die Besatzung gegeben. Wegen Lecks an einem Modul wurden 5 Raumfahrer angewiesen, sich in das Dragon-Raumschiff zu begeben. Das teilte die US-Raumfahrtbehörde NASA mit.
3: Die ISS kommt in die Jahre und immer wieder gibt es Lecks, Risse und andere Defekte an der 25 Jahre alten Raumstation. Die derzeitige Besatzung war zunächst angewiesen worden, im angedockten Dragon-Raumschiff zu warten, bis der Riss geflickt ist. Aber dann wurde wegen neuer Risse doch eine größere Reparatur beschlossen und die Astronauten konnten zunächst zurück in die Station, solange weitere Messungen und Daten gesammelt werden. Die Sicherheit sei nicht gefährdet, versichert die russische Raumfahrtbehörde Roskosmos. Aus den USA, Tina Eck.
1: Tennisprofi Alexander Zverev ist ins Finale der French Open eingezogen und nur noch einen Sieg vom ersten Grand-Slam-Titel entfernt. Zverev gewann sein Halbfinale in Paris gegen den Tschechen Jakub Menšík in 4 Sätzen und kann sich nun am Sonntag seinen großen Karrieretraum erfüllen. Im Finale trifft Zverev auf Flavio Cobolli. Der Italiener erreichte kampflos das Endspiel, weil sein Landsmann Matteo Arnaldi krankheitsbedingt nicht antreten konnte. Und das waren die Nachrichten mit Thomas Brockt.
4: Das Wetter. Die Regenschauer werden heute Abend und heute Nacht immer weniger, dazu 11 bis 8 Grad. Leider kommen wir dann nicht ganz trocken durch das Wochenende. Immer wieder sind Regen- und Gewitterschauer drin, Samstag wie Sonntag und dazu tagsüber 8 bis 22 Grad.
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4: Um kurz nach 8 gibt es 3 Meldungen. A2 Dortmund Richtung Oberhausen. Zwischen Oberhausen-Königshardt und dem Kreuz Oberhausen 1 Kilometer Stau macht 5 Minuten plus. A57 Nimwegen Richtung Krefeld. Zwischen Kreuzkamp-Lindfort und dem Kreuz Mörs gab es einen Unfall. Die Polizei ist da, es ist nur eine Spur frei. 1 Kilometer Stau aktuell und 10 Minuten Zeitverlust. Und A516 Oberhausen-Eisenheim Richtung Oberhausen. Zwischen Oberhausen-Eisenheim und Oberhausen-Sterkrade 5 Minuten Zeitverlust.
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4: Hallo, einen schönen Abend. Wir begleiten euch durch das lange Wochenende jetzt mit Musik von Michael Schulte. Hier ist 5 AM. Ich bin Patrick Rickert. Schönen Abend.

0: Achtung! Boah, kommt die hoch! Whitney Houston und I Wanna Dance With Somebody. Damit geht's durch den Freitagabend. Und jetzt gibt's neue Musik von Marquez. Marquez, das klingt doch schon nach Sommer. Das klingt nach Bandmitgliedern mit dem Namen José, Philipp, Juan. In Wirklichkeit heißen sie aber Sascha, Christian und Dominik. Ja, Marquez ist halt keine Band aus Barcelona, sondern Hannover. Soll uns aber egal sein, Hauptsache es gibt Sommervibes und die bringen uns Marquez auf jeden Fall. Hier kommt neu Dalo Mismo.
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0: Das Wetter.
1: Heute Abend und heute Nacht gehen die Temperaturen runter auf 11 bis 8 Grad. Es bleibt trocken. Die nächsten Regenschauer stehen aber schon in den Startlöchern. Die kommen morgen Mittag. Hier und da sind auch Gewitterschauer möglich. Höchstwert 22 Grad. Der Sonntag bleibt ebenfalls wechselhaft.
0: NRW Verkehr.
1: A1 Münster-Dortmund zwischen Ascheberg und Hamburg um Werne 2 Kilometer Stau. Ihr braucht 10 Minuten dort länger. A57 Nimwegen Krefeld zwischen Mörs-Hülsdonk und dem Kreuz Mörs gab es einen Unfall. Die Polizei ist dort. Es ist nur eine Spur frei. Es gibt einen Kilometer Stau, 5 Minuten Zeitverlust. Und A516 Oberhausen-Eisenheim Richtung Oberhausen zwischen Oberhausen-Eisenheim und dem Kreuz Oberhausen, 5 Minuten Zeitverlust. Gute Fahrt euch.
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1: Falls euch der Brückentag heute gestrichen wurde, es ist doch gar nicht so schlimm. Jetzt habt ihr es ja geschafft. Ihr seid drin im Wochenende. Und ich spiele uns dazu Jax Jones Breathe. Patrick Rickert hier. Guten Abend.

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0: schönen Freitagabend euch. Ja, über den Tod sprechen wir nicht gerne, ne? Und wenn, dann erst, wenn wir wirklich müssen. In Düsseldorf nicht, da machen das im Moment viele aus beruflichen Gründen. Da trifft sich nämlich gerade die Bestattungsbranche. Da gibt's eine Riesenfachmesse für Bestattung, Friedhof und Trauerkultur. Aber da geht's längst nicht mehr nur um klassische Särge und Grabsteine. Leo Arrighi aus der Redaktion, da geht's richtig ab.
1: Ja, vor allem in Sachen Digitalisierung. Es gibt zum Beispiel einen digitalen Sarg mit Tracker.
0: Sag mal, was willst du denn da tracken unter der Erde?
1: Ja, geht eher um das davor. Angehörige können dann per App verfolgen, welche Stationen der Verstorbene gerade durchläuft. Also Abholung, Kühlung, Versorgung bis zum Krematorium hin. Nach der Beisetzung wird dann der letzte Standort übermittelt. Vor allem bei so anonymen Bestattungen im See oder Wald zum Beispiel, kann das für Angehörige natürlich eine schöne Möglichkeit sein, so einen letzten Ort zum Trauern zu haben.
0: Ja gut, das leuchtet ein. Es gibt aber noch mehr Kurioses.
1: Ja, es gibt auch neue Arten von Urnen zum Beispiel. Etwa welche, die aussehen wie Handtaschen. Also nicht dieses klassische Gefäß, sondern die sehen dann wirklich so aus wie was, was du abends zum Ausgehen nehmen würdest. Quasi wie ein Designerobjekt fürs Regal. Wobei man die Urne in Deutschland natürlich nicht einfach zu Hause behalten darf. Dann gibt's Biosärge, etwa aus Pilzmaterial, die sich dann besonders schnell zersetzen sollen. Generell sind biologisch abbaubare Särge, aber auch Urnen, vor allem bei Wald-, Baum- oder Seebestattungen, wichtig, weil sie sich eben im Boden oder Wasser auflösen sollen.
0: Kommen wir noch zu den Autos. Wir kennen alle diese länglichen Leichenwagen, aber die sind jetzt total out. Der neue heiße Scheiß ist...
1: ein Porsche Leichenwagen mit 598 PS und bis zu 280 km/h schnell. Das ist dann die sehr spezielle Variante von noch einmal stilvoll abfahren. Viele moderne Fahrzeuge haben innen dann irgendwie auch so ausfahrbare Sargplattformen, Schienensysteme, LED-Beleuchtung, edle Holz- oder Lederverkleidung und viel Glas, damit der Sarg oder die Urne noch mal pompöser präsentiert werden kann. Und es gibt ganz natürlich auch elektrische Modelle.
0: In Düsseldorf läuft im Moment eine große Bestattungsmesse und da gibt es viele kuriose Dinge. Dankeschön, Leo, für die Infos.
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1: Ich bin Thomas Brockt. Kreml-Chef Putin hat beim St. Petersburger Wirtschaftsforum eine lange Rede zur Weltpolitik gehalten. Ein von seinem ukrainischen Kollegen Selenskyj angebotenes direktes Treffen lehnte er ab. Er räumte außerdem Probleme der russischen Wirtschaft ein. Russland sei jetzt auf dem Niveau angekommen, auf dem sich Europa schon jahrelang befinde.
2: Kreml-Chef Putin hat hier in St. Petersburg die Wirtschaftsprobleme Russlands heruntergespielt. Das Land werde alle Schwierigkeiten überwinden. Dabei erwähnte er auch die Schäden durch die ukrainischen Drohnenattacken. Überhaupt zeigte sich Putin sicher, seine Kriegsziele in der Ukraine zu erreichen. In einem vom ukrainischen Präsidenten vorgeschlagenen Friedenstreffen aber sieht er keinen Sinn, solange der Konflikt nicht dauerhaft gelöst werde. Aus St. Petersburg, Ulf Mauder.
1: Bundesgesundheitsministerin Warken bekommt bei der Finanzreform für die Pflege scharfen Gegenwind, auch aus der eigenen schwarz-roten Koalition. Für die weiteren Beratungen meldeten vor allem Vertreter von SPD und CSU aus Bund und Ländern Korrekturforderungen an. Auf deutlichen Widerstand stoßen Einschnitte und stärkere Belastungen für Pflegebedürftige und pflegende Angehörige. Die Kommunen protestieren gegen drohende Mehrkosten, wenn mehr Betroffene in Sozialhilfe rutschen. Auf der internationalen Raumstation ISS hat es einen Zwischenfall mit Folgen für die Besatzung gegeben. Wegen Lecks an einem Modul wurden 5 Raumfahrer angewiesen, sich in das Dragon-Raumschiff zu begeben. Dort sollen sie bleiben, bis die Reparaturarbeiten abgeschlossen sind. Laut NASA handelt es sich um eine Vorsichtsmaßnahme. Tennisprofi Alexander Zverev ist ins Finale der French Open eingezogen und nur noch einen Sieg vom ersten Grand-Slam-Titel entfernt. Zverev gewann sein Halbfinale in Paris gegen den Tschechen Jakub Menšík in 4 Sätzen. Im Interview bei Eurosport zeigte sich Zverev zufrieden mit seinem Spiel.
3: Gut, ich fand auch, dass ich im dritten Satz eigentlich okay gespielt habe. Ich habe dann mein Ausschlagspiel verloren, indem ich vielleicht ein bisschen zu aggressiv war. Also ich habe ein paar Vorhandfehler gemacht, die ich nicht machen hätte müssen, aber das ist okay. Es ist ein 5-Satz-Match, es ist lang, alles kann passieren und ich habe dann mich gut wiedergefunden und zum Glück das Match gewonnen.
1: Im Finale am Sonntag trifft Zverev auf Flavio Cobolli. Der Italiener erreichte kampflos das Endspiel, weil sein Landsmann Matteo Arnaldi krankheitsbedingt nicht antreten konnte. Und das waren die Nachrichten mit Thomas Brockt.
4: Das Wetter. Heute Abend und heute Nacht lassen die Schauer nach. Die Temperaturen gehen runter auf 11 bis 8 Grad. Morgen Mittag kommt aber der nächste Regen. Auch einzelne Gewitter sind möglich. Und auch der Sonntag ist wechselhaft mit einigen trockenen und nur locker bewölkten Momenten. Hier und da gibt's aber durchaus auch mal einen kleinen Schauer. Die Temperaturen an diesem Wochenende tagsüber 18 bis 22 Grad.
0: NRW Verkehr.
4: A1 Münster Richtung Dortmund zwischen Ascheberg und Hamburg und Werne 2 Kilometer Stau, 20 Minuten Zeitverlust. Und auf der A57 Nimwegen Richtung Krefeld. Da gab es zwischen Mörs-Hülsdonk und dem Kreuz Mörs einen Unfall. Es ist nur eine Spur frei und ihr braucht gerade 5 Minuten länger. Gute Fahrt!
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4: Wir gehen gemeinsam durch ein langes Wochenende gleich mit Musik von Somba, wollte ich sagen. Homewrecker. Das ist ganz neu, deswegen bin ich noch ein bisschen durcheinander. Auch noch nicht so oft gehört, die Nummer. Gleich, jetzt gibt es aber erstmal die Ex-Ambassadors. Hier ist Renegades. Patrick Rickert hier. Schönen Abend.

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0: 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Willkommen im Wochenende.
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0: Bei dieser Weltmeisterschaft, da geht's aber nicht nur um Spieler, um Trainer, um Taktik. Es geht auch um Menschen, die sich monatelang abgeschuftet haben in Sachen Fußballstadien, echten Fußballrasen auslegen. Zum Beispiel die Greenkeeper. Kollege Leo Arrighi.
2: Denn viele der großen US-Arenen sind eigentlich auf Kunstrasen ausgelegt. Für die FIFA reicht das natürlich nicht. Bei der WM muss auf Naturrasen gespielt werden. Also werden aus manchen ursprünglicher Footballstadien halbe Gewächshäuser. Ja, das ist kein Scherz. Der Rasen, der jetzt zum Beispiel in Atlanta, Dallas oder Houston liegt, kommt von ein und derselben Firma. Die haben den Rasen vorher ein Jahr lang auf ihrer Farm gezüchtet, gehegt und gepflegt und dann in so riesigen, abgespaceden Kühltrucks in die Stadien gebracht. In Houston zum Beispiel, da liegen jetzt also rund 7.500 Quadratmeter echter Rasen im Stadion. Und dieser Rasen, der wird behütet von Wachstumslampen, Bewässerung, Belüftung und natürlich ganz vielen beflissenen Aufpassern. Und ich persönlich finde, das Absurde an der Sache ist, wenn alles gut läuft, merkt am Ende niemand was davon. Der Ball rollt, die Spieler grätschen, alle reden über Tore und irgendwo steht ein einsamer Greenkeeper am Rand und denkt, gern geschehen, ihr Rasenbanausen.

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0: Das Wetter.
1: Heute Abend und heute Nacht gehen die Temperaturen runter auf 11 bis 8 Grad. Es bleibt trocken. Die nächsten Regenschauer stehen aber schon in den Startlöchern. Die kommen morgen Mittag. Hier und da sind auch Gewitterschauer möglich. Das Ganze bei bis 22 Grad. Und der Sonntag bleibt ebenfalls wechselhaft.
0: NRW Verkehr.
1: Es gibt noch eine Meldung von der A1 Münster in Fahrtrichtung Dortmund. Zwischen Ascheberg und Hamburg um Werne 2 Kilometer Stau. Ihr braucht 10 Minuten länger. Gute Fahrt euch unterwegs.
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1: Freitagabend, spätestens jetzt startet das Wochenende, es sei denn, ihr hattet Brückentag, dann läuft das ja schon ein bisschen länger. Dankeschön an den Feiertag gestern auf jeden Fall. Alex Warren gibt's jetzt für uns alle Ordinary. Patrick Rickert im Radio, guten Abend.

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0: Jetzt gibt's neue Musik von Malik Harris. 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
0: Hoho, ich denke ja, es war eindeutig die Bewerbung fürs Dschungelcamp.
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1: Ich bin Tine Klimach. Die Pflege kostet viele Betroffene schon heute ein Vermögen. Jetzt gibt es Streit um die geplante Pflegereform von Gesundheitsministerin Nina Wagen. Kritiker befürchten, dass Pflegebedürftige und ihre Familien künftig länger auf finanzielle Entlastungen warten müssen.
2: Genau davor warnt auch der Deutsche Städtetag. Präsident Jung sagt, viele Menschen könnten die hohen Kosten für einen Pflegeplatz schon jetzt nicht allein stemmen. Dann müssten häufig die Kommunen einspringen. Die Reform sieht unter anderem vor, dass Entlastungen für Heimbewohner später greifen als bisher. Die Union hält das für notwendig. CSU-Landesgruppenchef Hoffmann sagt, ohne Änderungen würden die Beiträge zur Pflegeversicherung immer weiter steigen. Zoe Tassovali, Nachrichtenredaktion.
1: Der russische Präsident Putin hat das angebotene direkte Treffen mit Präsident Selenskyj abgelehnt. Er sehe darin noch keinen Sinn, sagte der Kreml-Chef auf dem Wirtschaftsforum in St. Petersburg. Vor einem solchen Treffen müssten erst Vereinbarungen für eine dauerhafte Lösung des Kriegs getroffen werden. Das von Kiew veröffentlichte Schreiben enthalte außerdem Elemente von Unverschämtheit, erklärte Putin. Selenskyj bedauerte die Ablehnung. Leider wähle die russische Seite erneut den Krieg, so Selenskyj in einer Videobotschaft. Auf der internationalen Raumstation ISS hat es einen Zwischenfall mit Folgen für die Besatzung gegeben. Wegen Lecks an einem Modul wurden 5 Raumfahrer angewiesen, sich in das Dragon-Raumschiff zu begeben. Das teilte eine Sprecherin der US-Raumfahrtbehörde NASA auf der Plattform X mit.
3: Die ISS kommt in die Jahre und immer wieder gibt es Lecks, Risse und andere Defekte an der 25 Jahre alten Raumstation. Die derzeitige Besatzung war zunächst angewiesen worden, im angedockten Dragon-Raumschiff zu warten, bis der Riss geflickt ist. Aber dann wurde wegen neuer Risse doch eine größere Reparatur beschlossen und die Astronauten konnten zunächst zurück in die Station, solange weitere Messungen und Daten gesammelt werden. Die Sicherheit sei nicht gefährdet, versichert die russische Raumfahrtbehörde Roskosmos. Aus den USA, Tina Eck.
1: Zum Sport. Tennisprofi Alexander Zverev ist ins Finale der French Open eingezogen und ist damit nur noch einen Sieg von seinem ersten Grand-Slam-Titel entfernt. Zverev gewann sein Halbfinale in Paris gegen den Tschechen Jakub Menschik in 4 Sätzen und kann sich nun am Sonntag seinen großen Karrieretraum erfüllen. Im Finale trifft Zverev auf den Italiener Flavio Cobolli.
4: Und das waren die Nachrichten mit Tine Klimach.
0: Das Wetter.
5: Ein sehr wechselhaftes Wochenende steht an. Mal Regen, mal trockene Abschnitte, mal örtlich auch ein Gewitter. Tagsüber dazu 18 bis 22 Grad. Abends und nachts gehen die Werte runter auf 11 bis 8 Grad.
0: NRW Verkehr.
5: Es ist kurz nach 10 und es gibt noch eine Meldung von der A1 Osnabrück Richtung Münster. Zwischen Kreuz, Lotte, Osnabrück und Lattbergen 1 Kilometer Stau, Viertelstunde kommt drauf.
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5: Hallo Welt, schönen Abend, Patrick Rickert hier.

0: Madonna und Sabrina Carpenter. Bring Your Love.
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2: Sabrina.

0: Einen schönen guten Abend. Habt ihr bei euch auf der Arbeit vielleicht auch so einen Wasserspender stehen? Ist ja eigentlich eine sehr schöne Idee. Aber das, was wir machen, das lässt euren Wasserspender sehr alt aussehen.
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0: Das Wetter.
1: Uns steht ein graues und bewölktes Wochenende bevor. Immer wieder gibt es Regen oder kurze Gewitterschauer, manchmal auch schauerartigen Regen, aber durchaus auch mal trockene Momente. Tagsüber bis 22 Grad, nachts 11 bis 8 Grad.
0: NRW Verkehr.
1: Vorsicht bitte, Falschfahrer auf der A45 Dortmund Richtung Hagen. Zwischen dem Westhofener Kreuz und dem Kreuz Hagen ist er unterwegs. Da bitte besonders vorsichtig fahren. Und es gibt noch einen Stau auf der A1 Osnabrück Richtung Münster zwischen Kreuz Lotte Osnabrück und Lengerich. 7 Minuten dauert es da länger. Gute Fahrt.
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1: Oh, ist das toll, so ein XXXXL langes Wochenende. Das hört ja gar nicht mehr auf. Dabei ist erst Freitagabend. Taylor Swift dazu, The Fate of Ophelia. Ich bin Patrick Rickert. Schönes Wochenende.

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0: Photogenic. 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
1: Beyoncé und Texas Hold'em.
2: Der Seriencheck.
1: Das hier ist Robert De Niro als gefährlicher Ex-Häftling im Thriller Cup der Angst, aber schon 35 Jahre alt.
3: Ich kann Ihnen nur eins raten, Sie sollten mich nicht so dämlich anquatschen. Ich könnte mich aufregen und dann geraten die Dinge außer Kontrolle.
1: Ja, und das war schon ein Remake eines Filmeklassikers aus den 60er Jahren. Und jetzt ist das alles zum dritten Mal verfilmt worden. Diesmal sogar als Serie, die läuft bei Apple TV Plus. Und Jörg Albrecht macht den Seriencheck zu Cup der Angst.
4: Was für eine Filmmusik. Besser kann man Bedrohung und Spannung nicht in Noten verwandeln. Und deshalb hat es der geniale Soundtrack von Bernard Herrmann, der schon im Originalfilm von 1962 zu hören ist und im 91er Remake auch in die Serie Cup der Angst geschafft.
5: Max Cady wurde aus dem Gefängnis entlassen.
4: Mit der Nachricht, dass Max Cady, ein wegen Mordes verurteilter Mann, auf freiem Fuß ist, beginnt die an den Nerven zerrende Story. 17 Jahre hat Cady unschuldig hinter Gittern gesessen. Das haben neue Beweise ergeben.
6: Was hat das mit uns zu tun?
4: Fragt Natalie ihre Mutter Anna, da angesichts der Nachricht von Cadys Freilassung das Essen aus dem Gesicht fällt. Und Sohn Zack weiß auch warum.
7: Du warst seine Anwältin, oder?
4: Anna Boden ist Cadys Pflichtverteidigerin gewesen. Und Tom, der Mann, mit dem sie verheiratet ist, war damals im Prozess der Staatsanwalt. Und beide haben, was Cady betrifft, Leichen im Keller.
6: Ist es denkbar, dass Max weiß, was wir getan haben?
4: Warum sonst sollte Cady bei den Bodens auftauchen?
8: Ich hatte auch mal ein gutes Leben. Hast du Angst vor mir?
6: Nein, warum sollte ich?
4: Naja, vielleicht weil schon zu Beginn der ersten Folge eine vierköpfige Stinktierfamilie tot im Pool der Bodens treibt. Max, Cady sind auf Rache. Rache für 17 Jahre Knast. Javier Bardem als Cady ist eine Naturgewalt. Aber auch die Bodens sind mit Amy Adams, Patrick Wilson, Lily Collyers und Joe Enders perfekt besetzt. Gute Geschichten kennen eben kein Verfallsdatum. Und die von Cup der Angst ist eine sehr gute.
6: Ist das Blut?
9: Irgendwas stimmt nicht. Du meine Güte.
8: Das ist eure größte Angst.

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1: Ich bin Tine Klimach. Bundesgesundheitsministerin Nina Wagen bekommt bei der Finanzreform

0: für die Pflege scharfen Gegenwind. Auch aus der eigenen schwarz-roten Koalition. Auf deutlichen Widerstand stoßen Einschnitte und stärkere Belastungen für Pflegebedürftige und pflegende Angehörige. Der CSU-Fraktionschef im Bayerischen Landtag, Klaus Holleczek, kritisierte im ZDF, wer pflegende Angehörige stärken wolle, dürfe nicht Kürzungen ihrer Renten in Kauf nehmen.
1: Die pflegenden Angehörigen sind aufopferungsvoll unterwegs, kümmern sich, entlasten auch unser System. Und deswegen finde ich da den Ansatz tatsächlich falsch.
0: Für die Pflegeversicherung liegt jetzt ein Sanierungskonzept vor, das den Alltag für viele teurer machen dürfte. Geplant sind auch Kürzungen bei Rentenbeitragszahlungen für pflegende Angehörige. In der Ukraine ist in der Region rund um das einst größte Atomkraftwerk Europas, Saporischschja, eine Waffenruhe in Kraft getreten. Damit sollen dringend notwendige Reparaturen an der Stromleitung zum AKW ermöglicht werden, hieß es von der Internationalen Atomenergiebehörde in Wien. Sie hatte die Feuerpause vermittelt.
2: Die Reparatur ist nötig, um die Gefahr eines Atomunfalls zu reduzieren. Denn das Kraftwerk braucht eine zuverlässige Stromversorgung, um radioaktives Material zu kühlen. Die Reparatur ist heikel. Der Schaden wird direkt an der Frontlinie von Spezialisten aus der Ukraine und Russland behoben. Dafür ist auch die Räumung von Minen notwendig. Zumindest ist jetzt eine kurze Waffenruhe erzielt worden. Aber die Zukunft des ukrainischen, aber von Russland besetzten AKW, diese Zukunft kann wohl erst in Friedensverhandlungen gelöst werden. Aus Wien, Albert Otti.
0: Schutzhelme wie bei der Bundespolizei könnten künftig auch zur Ausrüstung von Bahnsicherheitskräften gehören. Die Deutsche Bahn testet die Helme von Juni bis Dezember bei ihrer mobilen Unterstützungsgruppe in Berlin, die zum Beispiel bei Fußballspielen und Demonstrationen eingesetzt wird. Der tödliche Angriff auf einen Zugbegleiter Anfang Februar in einer Regionalbahn in der Westpfalz hatte bundesweit für Entsetzen gesorgt. Seitdem setzt die Bahn auf zusätzliche Sicherheitsmaßnahmen. Zum Sport. Das WM-Debüt von Jungstar Lennart Karl ist in Gefahr. Der 18 Jahre alte Offensivspieler verletzte sich beim Abschlusstraining vor der WM-Generalprobe gegen Mitgastgeber USA. Es habe ehrlich gesagt nicht so gut ausgesehen, sagte Fußball-Bundestrainer Julian Nagelsmann spürbar betroffen. Sie müssten nun mit Karl ins Krankenhaus und die Diagnose abwarten.
3: Und das waren die Nachrichten mit Tine Klimach.
4: Das Wetter.
5: Die Regenschauer werden heute Abend und heute Nacht immer weniger, dazu 11 bis 8 Grad. Leider kommen wir dann nicht ganz trocken durch das Wochenende. Immer wieder sind Regen- und Gewitterschauer drin, Samstag wie Sonntag und dazu tagsüber 8 bis 22 Grad.
4: NRW Verkehr.
5: Gute Nachrichten von den Straßen, keine Staus im Moment. Gute Fahrt euch.
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5: Gestern Feiertag, heute vielleicht wieder arbeiten, morgen dann wieder frei, weil Wochenende, das ist aber auch ein Stress für den Körper. Deswegen gleich zum Runterkommen aus den 90ern, Truly, Madly, Deeply von Savage Garden. Ich bin Patrick Rickert, schönen Abend. Baby.

0: Es ist ein langes Wochenende und das lassen wir ganz entspannt angehen mit Savage Garden und Truly, Madly, Deeply. 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
3: Ja, nee, ist klar.
4: So, was haben wir denn jetzt hier noch? Ralf Schumacher und sein Etienne haben geheiratet. In Saint-Tropez. Ja, klar, wo sonst? Die Geissens waren natürlich auch da. Ja, schön im Beachclub Bouillabaisse. Jo, ist klar. Bouillabaisse. Warum nicht gleich im Coq au Vin? Höhepunkt der Hochzeit war natürlich das Geschenk der Geissens. Ein Porträt von Ralf und Etienne im Pop-Art-Stil für 15.000 Euro. Ja, der kann sich auch für 15 Euro bei Temu bestellen. Einfach Foto hinschicken und fertig. Ich glaube, das haben die Geissens auch gemacht. So sieht's auf jeden Fall aus. Die haben nämlich ein Foto von sich in dieses Bild mit einarbeiten lassen. Also, dieses sogenannte Kunstwerk für 15.000 ist so hässlich. Wo willst du das hinhängen? Und das muss ja aufhängen, war ja teuer, auch wenn die mal zu Besuch kommen. Aber das ist ja so hässlich, da fällt dir die Tapete von der Wand. Das kannst du ja nur in die Garage hängen, als Diebstahlsicherung für Ferrari. Ach ja, komm, soll wohl eine schöne Hochzeit gewesen sein, was man so hört. Vor allem die Trauung. Der Pastor hat auch nicht gefragt, wollen Sie Ihren Etienne lieben und ehren? Sondern er hat gefragt, Herr Schumacher, wollen Sie wissen, wie viel mein Auto wert ist?
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0: Das Wetter.
1: Heute Abend und heute Nacht gehen die Temperaturen runter auf 11 bis 8 Grad. Es bleibt trocken. Die nächsten Regenschauer stehen aber schon in den Startlöchern. Die kommen morgen Mittag. Hier und da sind auch Gewitterschauer möglich. Höchstwert 22 Grad. Der Sonntag bleibt ebenfalls wechselhaft.
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1: Es gibt aktuell keine Staus. Gute Fahrt euch unterwegs.
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1: Eine halbe Stunde lang machen wir es uns noch gemeinsam bequem. Patrick Rickert mein Name und ich spiele uns Medusa und James Carter featuring Ellie Diohei und Fastboy. Hier ist Band Memories.

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0: einen schönen Freitagabend.
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2: Nächste Woche geht's los mit der Fußball-WM, 11. Juni. Und dann gibt's ja Leute, denen ist das völlig Schnuppe. Es gibt Leute, die die Deutschlandspiele gucken. Und es gibt Leute, die einfach alles gucken. Kollege Sascha Fassbender hat rausgefunden, was das alles denn so kostet.
3: Zeit. Es kostet Zeit.
4: Tick-Tack, Tick-Tack, Tick-Tack.
3: Es gibt 104 Spiele. Alle zusammen ergeben 6,5 Tage Spielzeit. Und da fehlen dann noch Halbzeit, Nachspielzeit, Verlängerung und Elfmeterschießen. Und es kostet Geld. Also ruhig, ganz ruhig. Die deutschen Spiele, die laufen alle im Free-TV, keine Sorge. Auch Eröffnungsspiel, die Halbfinalspiele und das Finale, auch die im Free-TV. Wenn ihr den Rest auch gucken wollt, 10 bis 11 Euro bei Magenta Sport. Was? Ach so, ihr wollt die Spiele vor Ort sehen? Da könnte es noch ein paar Resttickets geben. Ja, die günstigsten fangen so zwischen 50 und 80 Euro an, aber eben auch mit entsprechendem Blick und eher für unattraktivere Spiele. Wenn ihr was Besseres wollt, da ist die Spanne echt breit, denn das teuerste Ticket im Finale liegt bei 10.000 Euro. Im VIP-Bereich sind es dann rund 63.000 Euro im Finale. Und nein, Flug und Hotel sind nicht mit inbegriffen. Ganz im Gegenteil, viele Fluggesellschaften, Hotelzimmer, ja sogar Zugtickets sind zur WM teurer geworden. Dann doch lieber Public Viewing beim Kumpel um die Ecke mit einer Kiste Bier und einer Tüte Chips.

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1: Ich bin Tine Klimach. Kreml-Chef Putin hat beim Internationalen Wirtschaftsforum in St. Petersburg eine lange Rede zur Weltpolitik gehalten. Ein von Präsident Zelensky angebotenes direktes Treffen lehnte er ab. Er räumte außerdem Probleme der russischen Wirtschaft ein. Russland sei jetzt auf dem Niveau angekommen, auf dem sich Europa schon jahrelang befinde, sagte er.
2: Kreml-Chef Putin hat hier in St. Petersburg die Wirtschaftsprobleme Russlands heruntergespielt. Das Land werde alle Schwierigkeiten überwinden. Dabei erwähnte er auch die Schäden durch die ukrainischen Drohnenattacken. Überhaupt zeigte sich Putin sicher, seine Kriegsziele in der Ukraine zu erreichen. In einem vom ukrainischen Präsidenten vorgeschlagenen Friedens

0: Treffen aber sieht er keinen Sinn, solange der Konflikt nicht dauerhaft gelöst werde. Vielmehr rief Putin Russlands Soldaten auf zum Kampf, um den Donbass bald komplett zu erobern. Aus St. Petersburg, Ulf Mauder.
1: Der Präsident des Deutschen Städtetages hat die Pläne für die Pflegereform scharf kritisiert. Diese würden für die Kommunen eine zusätzliche Belastung in Höhe von 1 Milliarde Euro pro Jahr vorsehen, sagte Burkhard Jung der Deutschen Presseagentur. Die Pflegeplätze sind seinen Angaben zufolge bereits jetzt so teuer, dass sie zum Großteil von der Sozialhilfe über die Kommunen finanziert werden müssten. Mehr als die Hälfte der Unternehmen in Deutschland setzt mittlerweile künstliche Intelligenz ein. Das hat das Münchner IFO-Institut ermittelt. Ein Anstieg um rund 15% im Vergleich zum Vorjahr.
2: Vor allem große Unternehmen setzen auf KI, kleinere Firmen sind dann noch etwas zurückhaltender. Aber es tut sich was und genutzt werden KI-Tools danach hauptsächlich in der Industrie und ganz konkret dort in der Verwaltung, bei der Datenanalyse, aber mittlerweile auch beim Programmieren. Und mit Blick auf KI und Jobs meinte neulich der Digitalminister der Bundesregierung, wir müssen uns da zusammenraufen, die Zukunft neu gestalten. Claudia Wächter, Nachrichtenredaktion.
1: Zum Sport. Deutschlands Fußballerinnen haben vorzeitig die Qualifikation für die Weltmeisterschaft 2027 in Brasilien geschafft. Durch ein 2:0 in Köln im vorletzten Gruppenspiel gegen Verfolger Norwegen. Damit ist dem DFB-Team der erste Platz nicht mehr zu nehmen und es geht im nächsten Jahr nach Brasilien für die erste Frauenweltmeisterschaft in Südamerika.
3: Das Wetter.
4: Jetzt in der Nacht klart es auch mal auf und es ist trocken, 11 bis 8 Grad. Tagsüber zieht es sich dann aber wieder zu. Erst noch trocken, gegen Abend kann es dann aber auch mal regnen. Einzelne Gewitter sind auch drin, heute bis 22 Grad. Ja, und morgen am Sonntag lockert es dann auch mal wieder auf. Einzelne Schauer sind zwar noch drin, aber meist ist es trocken bis 21 Grad.
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5: A44 Düsseldorf-Essen zwischen Düsseldorf-Stockum und Kreuz Düsseldorf-Nord. 2 Kilometer Stau, 8 Minuten Zeitverlust. Wir wünschen allen unterwegs gute Fahrt.
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4: Einen schönen guten Abend oder guten Morgen, wie auch immer. Schön, dass ihr zuhört. Ich begleite euch durch diese Nacht gleich mit einem superschönen Song von den Fugees. Für mich die beste Version von Killing Me Softly. Hört ihr gleich. Vorher noch Miley Cyrus, End of the World. Schöne Nacht mit uns.

0: kann Ihnen nur eins raten, Sie sollten mich nicht so dämlich anquatschen. 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
1: Robert De Niro als gefährlicher Ex-Häftling im Thriller Cup der Angst vor 35 Jahren. Schon das war damals ein Remake eines Filmklassikers aus den 60er Jahren. Und jetzt ist der Stoff zum dritten Mal verfilmt worden. Diesmal allerdings als Serie, die bei Apple TV Plus läuft. Jörg Albrecht mit dem Seriencheck zu Cup der Angst.
2: Was für eine Filmmusik. Besser kann man Bedrohung und Spannung nicht in Noten verwandeln. Und deshalb hat es der geniale Soundtrack von Bernard Herrmann, der schon im Originalfilm von 1962 zu hören ist und im 91er Remake auch in die Serie Cup der Angst geschafft.
3: Max Cady wurde aus dem Gefängnis entlassen.
2: Mit der Nachricht, dass Max Cady, ein wegen Mordes verurteilter Mann, auf freiem Fuß ist, beginnt die an den Nerven zerrende Story. 17 Jahre hat Cady unschuldig hinter Gittern gesessen. Das haben neue Beweise ergeben.
3: Was hat das mit uns zu tun?
2: Fragt Natalie ihre Mutter Anna, da angesichts der Nachricht von Cadys Freilassung das Essen aus dem Gesicht fällt. Und Sohn Zack weiß auch warum.
4: Du warst seine Anwältin, oder?
2: Anna Boden ist Cadys Pflichtverteidigerin gewesen. Und Tom, der Mann, mit dem sie verheiratet ist, war damals im Prozess der Staatsanwalt. Und beide haben, was Cady betrifft, Leichen im Keller.
3: Ist es denkbar, dass Max weiß, was wir getan haben?
2: Warum sonst sollte Cady bei den Bodens auftauchen?
5: Ich hatte auch mal ein gutes Leben. Hast du Angst vor mir?
3: Nein, warum sollte ich?
2: Naja, vielleicht weil schon zu Beginn der ersten Folge eine vierköpfige Stinktierfamilie tot im Pool der Bodens treibt. Max, Cady sind auf Rache. Rache für 17 Jahre Knast. Javier Bardem als Cady ist eine Naturgewalt. Aber auch die Bodens sind mit Amy Adams, Patrick Wilson, Lily Collyers und Joe Enders perfekt besetzt. Gute Geschichten kennen eben kein Verfallsdatum. Und die von Cup der Angst ist eine sehr gute.
3: Ist das Blut?
6: Irgendwas stimmt nicht. Du meine Güte.
5: Was ist eure größte Angst?

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0: Das Wetter.
1: Aktuell klart es immer mehr auf. Es ist meist trocken jetzt nachts. Dazu frisch mit Temperaturen von 11 bis 8 Grad. Tagsüber heute dann wieder mehr Wolken. Die bringen erstmal keinen Regen. Erst zum Mittag hin müsst ihr euch heute auch auf Schauer oder auch mal ein einzelnes Gewitter einstellen bis 22 Grad. Ja, und morgen am Sonntag dann mal bewölkt, mal lockert's auf, meist trocken und nur vereinzelt Regen, aber bis 21 Grad.
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2: A44 Düsseldorf-Essen zwischen Düsseldorf-Stockum und Kreuz Düsseldorf-Nord. 1 Kilometer Stau. Wir wünschen allen unterwegs gute Fahrt.
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1: Ein schönes Wochenende alle miteinander. Der Samstag ist noch sehr, sehr früh. Egal, wo ihr gerade seid, ich hoffe, euch geht's gut. Wir begleiten euch ein Stück des Weges. Jetzt mit Musik vom großartigen Alex Warren. Das ist Fever Dream. Schöne Nacht mit uns.

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3: Ja, nee, ist klar.
4: So, was haben wir denn jetzt hier noch? Ralf Schumacher und sein Etienne haben geheiratet. In Saint-Tropez. Ja, klar, wo sonst? Die Geissens waren natürlich auch da. Ja, schön im Beachclub Bouillabaisse. Jo, ist klar. Bouillabaisse. Warum nicht gleich im Coq au Vin? Höhepunkt der Hochzeit war natürlich das Geschenk der Geissens. Ein Porträt von Ralf und Etienne im Pop-Art-Stil für 15.000 Euro. Ja, der kann sich auch für 15 Euro bei Temu bestellen. Einfach Foto hinschicken und fertig. Ich glaube, das haben die Geissens auch gemacht. So sieht's auf jeden Fall aus. Die haben nämlich ein Foto von sich in dieses Bild mit einarbeiten lassen. Also, dieses sogenannte Kunstwerk für 15.000 ist so hässlich. Wo willst du das hinhängen? Und das muss ja aufhängen, war ja teuer, auch wenn die mal zu Besuch kommen. Aber das ist ja so hässlich, da fällt dir die Tapete von der Wand. Das kannst du ja nur in die Garage hängen, als Diebstahlsicherung für Ferrari. Ach ja, komm, soll wohl eine schöne Hochzeit gewesen sein, was man so hört. Vor allem die Trauung. Der Pastor hat auch nicht gefragt, wollen Sie Ihren Etienne lieben und ehren? Sondern er hat gefragt, Herr Schumacher, wollen Sie wissen, wie viel mein Auto wert ist?
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1: Ich bin Tine Klimach. Die Pflege kostet viele Betroffene schon heute ein Vermögen. Jetzt gibt es Streit um die geplante Pflegereform von Gesundheitsministerin Nina Wagen. Kritiker befürchten, dass Pflegebedürftige und ihre Familien künftig länger auf finanzielle Entlastungen warten müssen.
2: Genau davor warnt auch der Deutsche Städtetag. Präsident Jung sagt, viele Menschen könnten die hohen Kosten für einen Pflegeplatz schon jetzt nicht allein stemmen. Dann müssten häufig die Kommunen einspringen. Die Reform sieht unter anderem vor, dass Entlastungen für Heimbewohner später greifen als bisher. Die Union hält das für notwendig. Zoe Tassovali, Nachrichtenredaktion.
1: Der russische Präsident Putin hat das angebotene direkte Treffen mit Präsident Selenskyj abgelehnt. Er sehe darin noch keinen Sinn, sagte der Kreml-Chef auf dem Wirtschaftsforum in St. Petersburg. Vor einem solchen Treffen müssten erst Vereinbarungen für eine dauerhafte Lösung des Kriegs getroffen werden. Das von Kiew veröffentlichte Schreiben enthalte außerdem Elemente von Unverschämtheit, erklärte Putin. Selenskyj bedauerte die Ablehnung. Leider wähle die russische Seite erneut den Krieg, so Selenskyj in einer Videobotschaft. Schutzhelme wie bei der Bundespolizei könnten künftig auch zur Ausrüstung von Bahnsicherheitskräften gehören. Die Deutsche Bahn

0: testet die Helme von Juni bis Dezember bei ihrer mobilen Unterstützungsgruppe in Berlin, die zum Beispiel bei Fußballspielen und Demonstrationen eingesetzt wird. Der tödliche Angriff auf einen Zugbegleiter Anfang Februar in einer Regionalbahn in der Westpfalz hatte bundesweit für Entsetzen gesorgt. Seitdem setzt die Bahn auf zusätzliche Sicherheitsmaßnahmen. Zum Sport. Bayern Münchens Jungster Lennart Karl fällt für die Fußball-Weltmeisterschaft aus. Der 18-Jährige hat sich beim Abschlusstraining der deutschen Nationalmannschaft einen Muskelbündelriss im linken Oberschenkel zugezogen, wie der DFB mitteilte.
1: Es ist ein Schock, 8 Tage vor dem deutschen WM-Auftakt. Lennart Karl gehört zu den Gewinnern der vergangenen Monate. Turbo-Karriere bei Bayern München und bei seinem Startelfdebüt beim DFB begeisterte er gegen Finnland. Unbekümmert und selbstbewusst trat er da auf. Seine ganze Familie sei sehr stolz, dass er bei der WM dabei sei. Das sagte der 18-Jährige noch vor ein paar Tagen. Jetzt das Aus durch eine Verletzung im Training. Thomas Bremser, Nachrichtenredaktion.
0: Bundestrainer Nagelsmann nominierte den Leipziger Asan Wedraogo in den Kader nach.
2: Das Wetter.
3: Die Schauer klingen immer mehr ab. Es ist klar und meist trocken in den frühen Morgenstunden. 11 bis 8 Grad aktuell. Tagsüber heute dann bis 22 Grad. Dazu erst trocken. Ab dem Mittag heute dann aber auch Schauer oder kurze Gewitter möglich. Ja, und morgen am Sonntag dann ein Mix aus Sonne und Wolken. Nur vereinzelt Regen bis 21 Grad.
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5: A43 Recklinghausen-Wuppertal. Zwischen Kreuz Recklinghausen und Recklinghausen-Hochlamark. 1 Kilometer Stau. Wir wünschen allen unterwegs gute Fahrt.
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3: Moinsen alle miteinander. Ich hoffe, ihr kommt gut durch diese Nacht. Begleitet werdet ihr jetzt von den Klängen des einzigartigen, großartigen

0: Das ist euer früher Samstagmorgen. Hallo zusammen. Wir hatten sehr hohen Besuch bei uns. Campino himself hat vorbeigeschaut. Im Gepäck das letzte reguläre Studioalbum der Toten Hosen. Und ja, wir hören diese Stunde nochmal rein in das Interview mit ihm und auch natürlich nachher ins neue Album. Das ist mir wirklich, wirklich, wirklich eine große Ehre. Hallo.
1: Einen wunderschönen guten Tag.
0: Wie geht's dir? Was macht das Leben?
1: Alles soweit gut. Ich komme ja immer gerne hier hin. Ihr wisst, ihr habt den besten Kaffee bundesweit von allen Radiosendern. Und ansonsten sind wir, ja, was auch toll ist, ich brauche nicht mitproben, die anderen müssen arbeiten und ich kann hier so meine Zeit verdödeln.
0: Ja, das ist schön.
1: Aber wir sind alle sozusagen im Vorbereitungsmodus und sind natürlich heiß, was die Tour angeht.
0: Wir besprechen heute ein Thema, über das ich nicht gerne spreche, weil es geht ja um euer letztes reguläres Studioalbum.
1: Ja.
0: Wer hatte die Scheißidee? Was ist los mit euch?
1: Du, das war irgendwann im Raum und dann, irgendwann muss ja die letzte Scheibe kommen. Und mit dem Gefühl, dass das richtig ist, stehen wir, glaube ich, auch ganz gut da und das hat der Scheibe auch geholfen. Das bedeutet ja auch, dass man nach vorne hin nochmal Kapazitäten hat, Dinge vielleicht umzusetzen, die vorher keinen Platz hatten. Also ich finde, da kann man auch immer das Positive dran sehen.
0: Dieser Titel, Trink aus, wir müssen gehen, ich finde, das ist so ein schöner Titel, weil man dieses Gefühl total gut kennt. So, man hat irgendwie einen geilen Abend gehabt, eine geile Nacht mit tollen Leuten. Und man will eigentlich gar nicht gehen, ja. Aber es ist so schön. Aber man weiß auch, man kann nicht für immer bleiben.
1: Ja, so geht es uns ja auch ein bisschen.
0: Ja.
1: Die Frage, so wann ein guter Zeitpunkt ist für einen Abgang, die ist für keinen einfach.
0: Wie war das denn, dieser Moment? Also dieser Moment, als dann wirklich die letzte Note, die letzte Klappe für dieses Album gefallen ist. Wie hat sich das angefühlt?
1: Es gab eine allerletzte Listening-Session. Mhm. Und diese letzte Session, da haben wir alle zusammengesessen. Unser Freund Martin Materia war auch zufälligerweise anwesend. Und wir hatten zwei Flaschen Champagner im Kühlschrank, um danach anzustoßen, dass das Projekt beendet ist und so. Und dann sagte er, wieso, lass uns das doch jetzt schon trinken und dann erst hören. Das macht doch viel mehr Sinn. Und so haben wir dann auch noch ein paar andere Flaschen geholt und so weiter. Und ich war dermaßen sentimental am Schluss. Mir hat das gar nicht gut getan. Das war dann schon irgendwo war irgendwie ein trauriger Moment, aber sehr intensiv und ich werde den auch nie vergessen. Und insofern bin ich Martin dann doch dankbar für seine Idee, dass wir recht früh am Tag angefangen haben, das irgendwie zu begießen.
0: Ein Song auf dem Album ist Die Show muss weitergehen. Geht so ein bisschen darum, egal wie scheiße es läuft, es gibt irgendwie auch einen danach.
1: Für mich ist das so ein Lied, da geht es ums Aushalten, genau wie du sagst. Das kann heute alles ziemlich mies und grau aussehen. Irgendwann dreht sich der Wind und dann gibt es auch wieder einen Grund, das Leben gut zu finden und irgendeinen Moment, der dir so ein Lachen zurück ins Gesicht zaubert. Und also mehr eine Durchhalteparole als alles andere.
0: Das ist in diesen Zeiten auch gut.
1: Ja, und was uns angeht, wir wissen ja, dass wir uns nicht aus den Augen verlieren. Wir haben diese Grabstätte am Düsseldorfer Südfriedhof angemietet und da liegen ja auch schon drei von uns. Und das wäre jetzt, glaube ich, ziemlich schwach, wenn man sagen würde, ich habe eine andere Idee, ich gehe woanders hin oder so. Also wir werden auf jeden Fall alle zusammen dort irgendwann mal landen.
0: Magst du den Song einmal für uns ansagen?
1: Ihr Lieben, hier ist Campino von den Toten Hosen und ihr hört, die Show muss weitergehen. Dreht auf und habt Spaß.
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0: Das Wetter.
1: Jetzt in der Nacht klart es auch mal auf und es ist trocken, 11 bis 8 Grad. Tagsüber zieht es sich dann aber wieder zu. Erst noch trocken, gegen Abend kann es dann aber auch mal regnen. Einzelne Gewitter sind auch drin, heute bis 22 Grad. Ja, und morgen am Sonntag lockert es dann auch mal wieder auf. Einzelne Schauer sind zwar noch drin, aber meist ist es trocken, bis 21 Grad.
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2: A43 Wuppertal Recklinghausen zwischen Herne-Eickel und Kreuz-Herne. Dichter Verkehr, 7 Minuten Zeitverlust. Und im weiteren Verlauf zwischen Kreuz-Recklinghausen und Recklinghausen-Hochlamark 1 Kilometer stockender Verkehr. Wir wünschen allen unterwegs gute Fahrt.
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1: Du kannst mich mal am Tüffel tuten, könnte man sagen. Oder sowas wie, weißt du was, du kannst mich einfach mal gerne haben. Das klingt aber nicht so gut, daher hat Kamrad sich für die niedliche Variante entschieden. Nämlich für Hug Yourself, du kannst dich mal schön selbst umarmen. Und den Song hört ihr jetzt.

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0: Leute, das war so schön. Campino hat bei uns vorbeigeschaut, hat uns besucht in der Redaktion. Und weil das Interview so schön war, hören wir diese Stunde nochmal rein. Im Gepäck hast du das letzte reguläre Studioalbum der Toten Hosen. Trink aus, wir müssen gehen. Aber ihr seid ja noch nicht ganz weg, ne? Also ihr geht noch auf Tour und danach ist ja auch noch nicht komplett Schluss. Was kommt danach?
1: Was wir wissen ist, dass wir keine Alben mehr aufnehmen wollen, indem wir unser Leben reflektieren oder die letzten 5 Jahre darin verarbeiten, wie in einem Tagebuch. Ich bin mir auch ziemlich sicher, dass wir unsere Live-Arbeit sehr reduzieren werden. Im Oktober verabschieden wir uns aus Südamerika. Und das ist schon ein richtig heftiger Einschnitt für uns, ein großer Schritt. Da können wir dann schon mal den Ernstfall proben, was das eigentlich heißt, nie wieder irgendwo aufzutreten. Und dann haben wir aber immer noch zum Abfedern für nächstes Jahr so ein paar Konzerte angesetzt, dass wir nicht so knallhart auf den Boden fliegen. Und wie das dann, was dann geschehen wird, ist relativ offen. Es kann ja immer noch sein, dass uns irgendein Thema so auf den Fingern brennt, dass wir dann trotzdem nochmal eine Single droppen. Oder dass ein Regisseur uns anspricht und sagt, er braucht einen Soundtrack und er kann sich da nur die Toten Hosen vorstellen, wie auch immer.
0: Alle Regisseure dieser Welt, ihr habt's gehört.
1: Keine Ahnung, also wir lassen uns das offen. Aber andererseits kann ich mir zum jetzigen Zeitpunkt nicht vorstellen, dass wir so als Tote Hosen das Bühnenleben noch sehr lange zelebrieren werden miteinander.
0: Ihr habt deswegen auch einen würdigen Abschluss gefunden, nicht nur wegen des Albums, sondern auch wegen des Bonusalbums, was ich auch wirklich wahnsinnig beeindruckend finde.
1: Danke.
0: Die Toten Hosen rufen und alle kommen. Ist wirklich krass, ey. Bab, Vicky Leandros, einstürzende Neubauten, Element of Crime, das ist so ungefähr auch die Musik, mit der ich groß geworden bin. Wie hat sich das für euch angefühlt, dass sie alle da waren?
1: Ja, das ist uns gar nicht so aufgefallen, denn die Idee ging relativ klein los, dass wir uns die Frage gestellt haben, mit wem würden wir denn unbedingt nochmal arbeiten wollen? Und da fielen uns erstmal so vielleicht 10, 12 Namen ein. Und je länger wir uns dann mit dem Projekt beschäftigt haben, je stärker wuchs diese Liste an. Und dann fehlte uns noch dieser und jener. Und das war schon verrückt, wie dieser Blumenstrauß immer dicker wurde. Letztendlich ist das ein großes Abschiedsgeschenk, aber hauptsächlich an uns selber, würde ich sagen.
0: Ja, es ist auf jeden Fall, also Leute, hört nicht nur, in Anführungsstrichen nur das normale Album, sondern auch das Bonusalbum. Auf dem normalen sozusagen ist noch ein weiterer Song drauf, den wir jetzt spielen werden. Nur nach vorn. Das ist so ein bisschen, da singt ihr da drin nur, suche einen Neuanfang, wir werden ihn sicher finden. Ist das auch auf euch selber bezogen, so ein bisschen?
1: Also letztendlich sind alle Lieder irgendwo im Ursprung, haben was mit uns zu tun und unseren Gefühlen. Mhm. Und das darf aber immer nur die Inspiration sein. Und insofern kann jeder das Lied so für sich benutzen, aber ich weiß natürlich genau, warum ich das gesungen habe und was meine Gefühle dazu sind.
0: Meine waren irgendwie, es ist ein hoffnungsvoller Song.
1: Das war der Versuch. Also,
0: hat geklappt.
1: Ja, es sollte ein positives Lied sein. Ja. Und gleichzeitig kenne ich das an mir auch. Oder es ist vielleicht schon eine Botschaft an uns selber. Dieses muss in Bewegung bleiben. Ja, kommt sonst aus dem Gleichgewicht. Dass man nicht zu viel nachdenken sollte, wenn die Tour zu Ende ist. Sondern einfach machen. Ja. Nimm dir was Neues vor und lass das Denken über die Zukunft mal sein.
0: Dann sag doch bitte nochmal den Song für uns an und dann verabschieden wir uns.
1: Liebe Hörerinnen, liebe Hörer, hier ist der Campino von den Toten Hosen. Hier ist unsere neue Single Nur nach vorn. Habt viel Spaß.
0: Es war mir nochmal eine Ehre und ich wünsche euch wahnsinnig viel Spaß auf der Tour und ich finde es schön, dass es euch gibt.
1: Vielen Dank. Ich freue mich sehr.

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1: Ich bin Tine Klimach. Der ukrainische Präsident Zelensky bedauert die Absage eines direkten Treffens durch Kreml-Chef Putin. Leider wähle die russische Seite erneut den Krieg, sagte Zelensky in einer Videobotschaft. Zelensky hatte Kreml-Chef Putin in einem Schreiben direkte Friedensgespräche in einem Drittstaat angeboten. Putin lehnte das als verfrüht ab. Für die Pflegeversicherung liegt jetzt ein Sanierungskonzept vor. Aber Bundesgesundheitsministerin Wagen bekommt viel Kritik. Unter anderem soll bei den pflegenden Angehörigen gespart werden, indem Rentenansprüche gekürzt werden. Patientenschützer fordern, gerade die Pflege zu Hause müsste gestärkt werden. Eugen Briesch, Vorsitzender der Stiftung für Patientenschutz im ZDF.
2: Stattdessen werden jetzt zukünftig der größte Pflegedienst Deutschland, und er ist meistens weiblich, dafür bestraft, dass zu Hause sowohl die Eltern oder auch der Ehemann oder die Ehefrau versorgt werden. Und das ist doch kein Zukunftskonzept.
1: Noch ist nichts beschlossen. Das neue Pflegegesetz soll noch vor der Sommerpause ins Bundeskabinett gehen. Anschließend befassen sich dann Bundestag und Bundesrat mit den Plänen. Einen Bericht über Reparaturstau bei schwerem Bundeswehrgerät weist das Verteidigungsministerium zurück. Es sieht keine grundsätzlichen Mängel bei der Ersatzteilversorgung für das Großgerät des Heeres. Die Einsatzbereitschaft der Großwaffensysteme gehe in die richtige Richtung, sagte ein Sprecher. Zuvor hatten Süddeutsche Zeitung, WDR und NDR über einen erheblichen Reparaturstau berichtet.
3: Das Recherchetrio hatte mit Bezug auf interne Infos aus der Heeresinstandsetzungslogistik berichtet, im Mai sei nicht einmal die Hälfte aller Panzerhaubitzen 2000 einsetzbar gewesen. Auch bei den Panzern des Typs Marder und Boxer seien fast die Hälfte in der Reparaturschleife festgehangen. Der Grund, es fehle an Ersatzteilen und an Fachpersonal. Die Verteidigungsfähigkeit sei gefährdet. Das Ministerium bestätigte das nicht, teilte aber mit, wegen der Abgabe von Waffensystemen an die Ukraine entstünden Herausforderungen. Ursula Winkler, Nachrichtenredaktion.